0: dafür, dass das europäische Migrationssystem weiter nicht funktioniere. Mehrmals hatten deutsche Gerichte entschieden, dass die Grenzkontrollen gegen EU-Recht verstießen. Laut Bundesregierung betrafen die Urteile allerdings nur Einzelfälle. Die USA wollen nach Angaben von Präsident Trump ab heute damit beginnen, Schiffe aus der Straße von Hormuz zu eskortieren. In den sozialen Medien schrieb er, mehrere Länder, die nicht in den Iran-Krieg verwickelt seien, hätten die USA darum gebeten. Zum genauen Vorgehen machte Trump keine Angaben. Seit Beginn des Iran-Krieges hält der Iran die für den weltweiten Ölhandel wichtige Meerenge de facto geschlossen. Der SC Freiburg und der VfL Wolfsburg haben am Abend in der Fußball-Bundesliga 1:1 gespielt. Mehrere Vereine können dank dieses Ergebnisses nicht mehr absteigen. Aus der Sportredaktion Marcel Stober.
1: Ohne am Sonntag auf dem Platz zu stehen, haben sich Union Berlin und der Hamburger SV den Klassenerhalt gesichert. Auch Mainz und Mönchengladbach sind gerettet. Beide haben gespielt und gewonnen. Mönchengladbach durch ein spätes Tabakovic-Tor mit 1:0 gegen Dortmund und Mainz mit 2:1 beim FC St. Pauli. St. Pauli rutscht durch die Niederlage auf den direkten Abstiegsplatz 17. Wolfsburg ist punktgleich, die Tordifferenz der Niedersachsen ist aber etwas besser. Das 1:1 beim Europa-League-Halbfinalisten Freiburg ist leistungsgerecht. Im Rennen um einen erneuten Europapokalplatz überholt Freiburg mit dem Punkt die Frankfurter Eintracht und ist Siebter.
0: Das waren die Nachrichten. Das Wetter in Deutschland. Im Norden und Nordwesten Schauer oder Gewitter, sonst trocken bei 14 bis 7 Grad. Tagsüber gebietsweise Schauer im Südosten und zwischen Nord- und Ostsee trocken bei bis zu 13 Grad auf den Nordseeinseln und 28 Grad in Niederbayern. Am Dienstag Schauer und Gewitter bis 25 Grad. 2:03.
2: Und wir machen weiter mit dem Blick auf die Straßen in Deutschland. Hier ist der Verkehrsservice in der ARD-Hitnacht. Die A656 Heidelberg Richtung Mannheim ist zwischen Mannheim-Seckenheim und Kreuz Mannheim aktuell nach einem Unfall gesperrt. Blitze haben wir keine zu vermelden. Wir wünschen eine gute und sichere Fahrt.
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2: Und das Ganze mit mir, an den Reglern, am Mikrofon, im Studio live. Keine KI, nein, mit Leib und Seele sitze ich hier. Jeder Menge Schokokugeln, einem guten Tropfen. Und euch da draußen und Ihnen da draußen, herzlich willkommen bei uns.

Kokain, also, ja, lassen wir mal so stehen. Hier bei uns in der ARD-Hitnacht geht's weiter mit Musik von Daryl Hall und John Oates mit Man Eater. Und an der Stelle sei es mal gesagt, aus der Dominikanischen Republik haben wir gerade Post bekommen von Dominik. Der hat mir gerade geschrieben, es ist Star Wars Tag und er genießt die ARD-Hitnacht mit Freunden und der Family, bis er heute Nachmittag sich einem Star Wars Marathon hingeben wird. Naja, das Wetter war heute auch schön bei uns. Also muss man wirklich sagen, nicht ganz so warm wie bei euch, aber wir hatten immerhin viel, viel Sonne.

0: so gut mit dem Popo wackeln, habe ich mir mal sagen lassen, wie diese Frau. Shakira. Na, ich kenne einige, die können das auch mindestens genauso gut. Hier ist die ARD Hitner, 2.25 Uhr. Bin schon wieder frech, ne? Naja, um die Uhrzeit darf man das, sage ich Ihnen. Potten on the Ritz. Als ich diesen Titel das erste Mal gehört habe, das war im Kesselbund, das habe ich gedacht, was für eine geile Nummer. No, jetzt spiele ich sie hier in der ARD Hitnacht. Also, los geht's. Taco jetzt am Start.
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0: Gleich 2.30 Uhr, halb drei am frühen Montagmorgen. Wir schauen kurz auf die Straßen. Hier ist der Verkehrsservice in der ARD-Hitnacht. Was soll ich Ihnen sagen? Wir haben nichts zu vermelden. Keine Staus, keine Blitzer, keine Falschfahrer. Das sind nochmal richtig gute Nachrichten. Wo auch immer Sie uns hören, kommen Sie gut in den Tag. Haben Sie eine gute und sichere Fahrt.
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0: Am Mikrofon Ronny Krapmann.

Also ich habe diese Frau mal live erlebt und ich muss Ihnen sagen, ich saß da 2 Stunden mit offenen Ohren, Augen, Mund und habe gedacht, was ist das für eine coole Show, Barbara Streisand. Sie hat gesungen mit Band, da war kein Ballett, da waren keine nackten Leute, die ihr durch die Luft fliegen, kein Feuerwerk, nichts. Da war einfach nur eine Band, eine Frau auf einer Bühne und die hat gesungen und sie hat 15.000 Menschen sowas von begeistert und das ist etwas, wo ich sage, ja, das ist einfach wunderbar. Es ist schön, dass man sowas erleben durfte und schön, dass es sowas noch gibt. Und deswegen spiele ich auch diese Musik wahnsinnig gern hier bei uns in der ARD-Hitnacht. Kurzer Uhrenvergleich, 2.41 Uhr. Und wir haben ja heute so ein schönes Thema. Da geht es ja bei uns um das Aufhören. Also nicht wirklich aufzuhören, sondern dabei zu bleiben, nicht aufzugeben, dran zu bleiben. Ich wiederhole es gern nochmal. Einmal nicht aufhören, so der Schlüsselsatz. Punkt, Punkt, Punkt. Haben Sie es auch schon erlebt? Haben Sie es vielleicht so empfunden? Haben Sie Ihre Schlüsse daraus gezogen und haben vielleicht weitergemacht und etwas ganz Besonderes erreicht? Das können Sie gern mit mir teilen unter ard-hitnacht@mdr.de. Ich freue mich auf Ihre Zuschriften und versuche, jede zu beantworten.

coole Musik um 2.52 Uhr. Meredith Brooks mit Bitch in der ARD-Hitnacht. So, ich habe schon nächste Schokokugel in der Hand und freue mich auf die passende Musik dazu. Geht weiter mit White Boys von Duran Duran.

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1: Um 3 Uhr mit Ronald Lessig. Kurz vor dem ersten Jahrestag der schwarz-roten Koalition hat Bundeskanzler Merz von der SPD mehr Entgegenkommen gefordert. Kompromisse seien keine Einbahnstraße, sagte Merz in der ARD-Sendung Karin Mioska. Aus Berlin Norbert Kunze.
2: Er sei bis jetzt sehr geduldig im Umgang mit der SPD gewesen. Angesprochen auf das aktuelle Klima innerhalb der Regierungskoalition betont Merz, dass er weiterhin ein Vertrauensverhältnis zu Lars Klingbeil habe, bei der CDU-CSU der Unmut jedoch größer werde. In dieser Koalition, so der Kanzler, muss die Union vorkommen, was bislang nicht gut genug gelungen sei. Andere Mehrheiten, so Merz, suche er jedoch nicht. Zu Kommunikationspannen oder eigenen unglücklichen Formulierungen befragt, bezeichnet der Bundeskanzler sich als selbstkritisch. Zitat: Ich sage es dann beim nächsten Mal besser, aber ich sage es nicht anders.
1: Unterdessen hat SPD-Fraktionschef Miersch Nachbesserungen bei den geplanten Änderungen im Gesundheitsbereich gefordert. Als Beispiel nannte er im ZDF das Vorhaben, die beitragsfreie Mitversicherung von Ehepartnern bei der gesetzlichen Krankenversicherung einzuschränken. Das Kabinett hat das Sparpaket bereits beschlossen. Als nächstes ist der Bundestag am Zug. Und dort, so Miersch, gehe es nicht darum, Kabinettsbeschlüsse einfach abzunicken. An den Reformplänen im Gesundheitsbereich gibt es breite Kritik. Die USA wollen ab heute damit beginnen, festsitzende Handelsschiffe aus der Straße

Ist das nicht eine coole Nummer? The Real Thing. Lisa Stansfield in der ARD-Hitnacht. 3.15 Uhr. Harald fragt gerade, ihr habt gesagt, dass ihr im Studio tanzt. Wo kann man denn das singen? Ganz einfach, auf Instagram. Einfach mal bei mir vorbeischauen, bei Ronny Krabmann. Da gibt es auch jede Menge andere schöne Sachen zu sehen. Zum Beispiel, was wir hier so vertilgen während so einer Hitnacht. Aber ich bin gut versorgt. Meine Silke, meine Technikerin, die hat gut für mich gesorgt. Also das ist wirklich an dieser Stelle mal Dankeschön an alle die, die auf die anderen achten, damit die gut arbeiten können. Ne? Das ist wichtig, dass man sowas hat. Apropos gut achten. Die Elisabeth hat gerade geschrieben, die hat heute Abend noch Besuch gehabt und musste noch backen, weil morgen viele Gäste kommen. Zwei Torten, zwei Kuchen hat sie gebacken, bis jetzt noch abwaschen und Gerätschaften sauber machen, eingeschaltet, zugehört. Ja, tolles Thema, schreibt sie, und so wichtig. Sie spricht aus Erfahrung. Das, was sie ganz geschrieben hat, das würde ich jetzt einfach mal noch ein bisschen in Ruhe lesen, muss man nicht vorlesen. Aber sie meint, nie aufgeben, weitermachen, dranbleiben. Das ist gut, liebe Elisabeth, das ist gut. Dann wünschen wir Ihnen jetzt eine liebe, gute Nacht und hoffen, dass morgen alles gut klappt für Ihr großes Event, wenn so viel Besuch da ist. So, und zum Gang ins Bettchen machen wir noch ein bisschen schöne Musik. Zum Weitertanzen. Musik von Hot Chocolate. You Sexy Thing. Ich liebe diese Nummer. Also, ich gehe mal weiter tanzen hier.

Roxy Music in der ARD Hitnacht. 3.23 Uhr. So manch einer muss jetzt langsam aus den Federn krabbeln, damit das schafft für die Frühschicht. Ich denke dabei nur an die Bäcker, an Bahnfahren, ja, also die Zugführer, wenn die Frühschicht haben, die müssen auch ganz schön zeitig raus. Oder unsere Kollegen von den Morningshows. Hallo, liebe Kollegen, aufstehen, es geht los. In anderthalb Stunden seid ihr an der Reihe in Deutschland. Bis da mache ich noch ein bisschen schicke Musik hier, damit die Nation wach wird. Zum Beispiel mit dem Kunden hier. Falco, Rock Me, Amadeus. Also ich muss ja sagen, als die Nummer rauskam, da war ich ja irgendwie schockverliebt in den Sound, in die Mucke. Und man hat mich von der Tanzfläche nicht mehr runtergekriegt. Rock Me, Amadeus. Ein Welthit. Jetzt bei uns. In der ARD-Hitnacht.

0: Der Arthur hat geschrieben, er ist alle 3 Wochen auf Nachtschicht und hört die tolle Musik in der ARD Hitnacht und wünscht sich, dass wir bitte weiter so machen und live senden. Er ist auch schon sehr tief in seinem Leben gefallen, aber das Wichtigste, was er für sich mitgenommen hat, ist immer aufstehen, weitermachen, niemals aufhören. Lieber Arthur, danke für das Feedback, wenn auch Sie mir schreiben wollen. Wir sind ja live, ich lese auch alles. ard-hitnacht@mdr.de kommt garantiert hier bei mir im Studio an und ich bin ganz, ganz aufmerksam bei der Sache. Somit auch mit dem Blick auf die Straße in Deutschland und da kann ich was Gutes vermelden. Es gibt nichts zu vermelden. Keine Staus, keine Blitzer, keine Falschfahrer, keine Unfälle, keine Katastrophen. Ist das nicht schön? So kann es doch weitergehen in dieser Woche. Also, eine gute und sichere Fahrt, wo auch immer Sie uns hören in Deutschland.
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0: Am Mikrofon Ronny Krappmann und es geht bei uns mit Hits weiter. Zum Beispiel dem hier aus den 80ern. Stehe ich drauf. Einer meiner Lieblinge. Hier ist Alpha Will mit Big in Japan.

Bei diesem Titel habe ich das erste Mal einen Zungenkuss gehabt. Feels like heaven. Die Fiction Factory. Naja, bleiben wir mal beim Thema Knutschen. Am frühen Morgen macht das auch Spaß. Aber wenn du nichts zum Knutschen hast, ist ja auch blöde. Macht man's halt selber so. Guten Morgen allerseits. Ich hoffe, Sie, ihr kommt gut aus den Federn. Hier ist die ARD-Hitnacht. Jetzt mit den Fine Young Cannibals. Bitteschön.

Gabriel mit Rise. Schöne Nummer zum langsamen Wachwerden. Der eine lässt sich sein Mettbrötchen schmecken. Die andere hat mir gerade geschrieben, die Sandra. Ja, das ist eine schöne Idee mit dem Knutschen, aber wenn der andere noch schläft, wie soll ich denn das machen? Na, einfach knutschen. Und wenn er aufwacht, ja, dann soll er sich freuen, dass er noch geknutscht wird. Es gibt Menschen, die würden sich das wünschen. Also, wir machen mit Spaß weiter um 3.52 Uhr hinein in die neue Woche. 8 Minuten noch, dann ist es 4 Uhr. Hurra, Freunde, die Frühschicht ruft oder auch das Bettchen. Wer weiß, wie auch immer. Wir sagen Dankeschön fürs Einschalten. Hier ist die ARD.

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1: Um 4 Uhr mit Ronald Lessig. Vor dem Hintergrund andauernder Spannungen in der schwarz-roten Koalition hat Bundeskanzler Merz die SPD zu mehr Entgegenkommen aufgefordert. Es gebe in der Union einen größer werdenden Unmut über Kompromisse, die mit den Sozialdemokraten eingegangen werden mussten, sagte Merz in der ARD-Sendung Karin Mioska.
2: Ich erwarte von der SPD die gleiche Kompromissbereitschaft, wie wir sie zeigen. Ich bin bis jetzt sehr geduldig gewesen, auch im Umgang mit der SPD. Die SPD muss allerdings auch wissen, Kompromisse sind keine Einbahnstraße. Die müssen wir beide machen.
1: Bundeskanzler Merz. In den vergangenen Wochen hatte es in der Koalition immer wieder Streit über anstehende Reformen gegeben. Die USA wollen nach Angaben von Präsident Trump ab heute damit beginnen, Schiffe aus der Straße von Hormuz zu eskortieren. Mehrere Länder, die nicht in den Iran-Krieg verwickelt seien, hätten darum gebeten, schrieb Trump in den sozialen Medien. Zum genauen Vorgehen machte er keine Angaben. Der Iran warnte bereits, jede amerikanische Einmischung werde als Verstoß gegen die Waffenruhe betrachtet. Seit Beginn des Iran-Krieges hält die Führung in Teheran die für den weltweiten Ölhandel wichtige Meerenge de facto geschlossen. Auf einem Kreuzfahrtschiff im Atlantischen Ozean hat es nach einem Infektionsausbruch 3 Tote gegeben. Nach Angaben der Weltgesundheitsorganisation wurde einer der 3 Verstorbenen positiv auf das Hantavirus getestet. Demnach gibt es 6 weitere Erkrankte. Alle waren an Bord der MV Hondius, die von Argentinien nach Kap Verde unterwegs war. Hantaviren werden vor allem durch Nagetiere übertragen. Eine Mensch-zu-Mensch-Ansteckung ist äußerst selten. Der SC Freiburg und der VfL Wolfsburg haben am Abend in der Fußball-Bundesliga 1:1 gespielt. Mehrere Vereine können dank dieses Ergebnisses nicht mehr absteigen. Aus der Sportredaktion Marcel Stober.
3: Ohne am Sonntag auf dem Platz zu stehen, haben sich Union Berlin und der Hamburger SV den Klassenerhalt gesichert. Auch Mainz und Mönchengladbach sind gerettet. Beide haben gespielt und gewonnen. Mönchengladbach durch ein spätes Tabakovic-Tor mit 1:0 gegen Dortmund und Mainz mit 2:1 beim FC St. Pauli. St. Pauli rutscht durch die Niederlage auf den direkten Abstiegsplatz 17. Wolfsburg ist punktgleich, die Tordifferenz der Niedersachsen ist aber etwas besser. Das 1:1 beim Europa-League-Halbfinalisten Freiburg ist leistungsgerecht. Im Rennen um einen erneuten Europapokalplatz überholt Freiburg mit dem Punkt die Frankfurter Eintracht und ist Siebter.
1: Das waren die Nachrichten. Das Wetter in Deutschland. Tagsüber gebietsweise Schauer oder Gewitter im Südosten und an der Nord- und Ostsee trocken bei bis zu 13 Grad auf den Nordseeinseln und 28 Grad in Niederbayern. Am Dienstag Schauer oder Gewitter. Es ist 4.03 Uhr.
4: Vielen Dank an die Kollegen von den Nachrichten. Und wir starten in den Morgen mit dem Blick auf die Straßen. Hier ist der Verkehrsservice in der ARD-Hitnacht. A4 Dresden Richtung Görlitz. Der Tunnel Königshainer Berge ist wegen eines defekten Fahrzeugs aktuell gesperrt. A6 Pilsen Richtung Nürnberg zwischen Grenzübergang Weidhaus und Pleistein. Ich hoffe, ich habe es richtig ausgesprochen. 1 Kilometer Stau. Soweit unser Blick auf die Straßen in Deutschland. Keine Blitzer, keine Falschfahrer. Das sieht gut aus. Wir wünschen Ihnen eine gute und sichere Fahrt.
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4: Am Mikrofon und im Studio Ronny Krappmann. Ich wünsche einen guten Start in die neue Woche, in den neuen Tag. Hoffe, Sie haben gut geschlafen und sind bereit für alles, was ansteht. Wir begleiten Sie bis zum Beginn der Morningshows mit richtig guter Musik, guter Laune und noch mit so manch kleinen.

oft gecovert, aber irgendwie ist das Original doch das Schönste. Susi Quattro mit Chris Norman im Duett hier bei der ARD Hitnacht. Kurzer Ohrenvergleich, 4.12 Uhr in 3 Minuten ist es 4:15 oder wie man auch im anderen Teil Deutschlands sagt, 4:05. Herzlich willkommen in der ARD Hitnacht.

0: Musik von Bruce Springsteen.
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2: Und soll ich was Schönes sagen? Ich habe sehr, sehr aufmerksame Kollegen. Na, ich habe ja gerade gesagt, es ist hier Viertel fünf und für den anderen Teil Viertel nach fünf. Das ist natürlich Quatsch. Das ist Viertel nach vier. Brille putzen, Krabmann, Mensch. Naja, vielleicht liegt es einfach jetzt am fehlenden Kaffee, aber die lieben Kollegen, die sorgen schon dafür. Die brühen gerade frisch, ja. Nicht nur für mich, sondern auch fürs Morning Team. Und deswegen nochmal ganz deutlich jetzt und in aller Ausführlichkeit. Es ist 4.16 Uhr für alle, die jetzt raus müssen. Wir rechnen um und sagen in 14 Minuten halb fünf. Jetzt habe ich es aber richtig gesagt und mir mein Käffchen verdient. Hier in der ARD-Hitnacht. Guten Morgen.

oft gecovert, aber original bleibt original. Winners mit Shocking Blue um 4.25 Uhr. 5 Minuten noch, dann ist es 16:30, dann schauen wir auf die Straßen in Deutschland. Wie sieht's aus? Was gibt es Neues zu vermelden? Bis dahin, für einen gelungenen Start in den neuen Tag, falls Sie gerade auf dem Weg in die Dusche sind, Radio ruhig ein bisschen lauter machen, das Wasser auf ganz kalt stellen, ja? Und dann einfach nur genießen, Wasser und Musik. Hier ist Kim Wilde.

0: Cam Wilds und You Came in der ARD-Hitnacht. Kurzer Blick auf die Straßen in Deutschland. Hier ist der Verkehrsservice in der ARD-Hitnacht. A1 Lübeck Richtung Hamburg. Zwischen Morfleet und Norderelbbrücke 1 Kilometer Stau wegen eines Schwertransportes. Soweit unser Blick auf die Straßen. In Deutschland keine Blitze, keine Falschfahrer, keine Unfälle, keine Staus. Das sind doch ganz gute Aussichten. Wie gesagt, A1 Lübeck Richtung Hamburg zwischen Morfleet und Norderelbbrücke. Aktuell 1 Kilometer Stau wegen eines Schwertransporters. Wo auch immer Sie uns hören, haben Sie eine gute und sichere Fahrt.
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0: Guten Morgen wünscht Ronny Krappmann.

gut und entspannt in den neuen Tag starten. T-Rex mit Hot Love. Das Ganze um 4.50 Uhr. In genau 10 Minuten ist es 5 Uhr. Und kurz nach 5 beginnen in einigen Teilen Deutschlands die Morning Shows. Und die Kollegen, die freuen sich schon auf sie. Alles vorbereitet, tolle Musik, tolle Beiträge und natürlich auch so manche Überraschung. Tja, und das Team der ARD Hitnacht hat noch so einen kleinen Gedanken für Sie zum Start in den neuen Tag. Denken Sie dran, du kannst die Zukunft verändern mit dem, was du heute tust. Ob du oder sie, egal. Also, wir können die Zukunft verändern mit dem, was wir heute tun. Und darauf, einfach mal ein Hoch jetzt. Von und mit Andreas Burani in der ARD Hitnacht. Kommen Sie gut und sicher in den neuen Tag. Haben Sie eine schöne Woche.

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1: Im Studio heute Morgen Martin Nass, einen schönen guten Morgen. Blaulicht und ein gepanzertes Fahrzeug. In Dannichkow im Jerichower Land hat es am Wochenende einen Großeinsatz der Polizei gegeben. Wie die Beamten im MDR Sachsen-Anhalt bestätigten, war auch ein Spezialeinsatzkommando in dem kleinen Ortsteil von Gommern. In den sozialen Netzwerken kursieren entsprechende Bilder. Medienberichten zufolge wurde eine 54 Jahre alte Frau durch eine Selbstschussanlage verletzt und wird aktuell im Krankenhaus behandelt. Weitere Details nannte die Polizei nicht, nur dass wegen gefährlicher Körperverletzung und Verstoßes gegen das Waffengesetz ermittelt werde. Die Polizei in Sachsen-Anhalt kontrolliert ab heute vor allem Busse und Lastwagen. Die Aktion ist Teil einer bundesweiten Kontrollwoche. Laut Innenministerium geht es vor allem um den technischen Zustand, die Ladung und die Lenk- und Ruhezeiten der Fahrer. Bei den Kontrollwochen im vergangenen Jahr waren bei fast jedem zweiten LKW oder Bus Verstöße festgestellt worden. Das Löschflugzeug im Landkreis Harz ist zum ersten Mal in diesem Jahr im Einsatz gewesen. Wie die Rettungsleitstelle mitteilte, war gestern Nachmittag ein Brand im Waldgebiet Heers bei Blankenburg ausgebrochen. Die Flammen hatten zunächst 400 bis 600 Quadratmeter erfasst. Um den sich ausbreitenden Brandherd einzudämmen, startete das Löschflugzeug am Flugplatz Ballenstedt insgesamt 6-mal und warf Wasser über dem Wald ab. Gegen Einbruch der Dunkelheit war das Feuer gelöscht. Den Angaben nach waren insgesamt 70 Feuerwehrleute im Einsatz. Die USA wollen nach Angaben von Präsident Trump ab heute damit beginnen, Schiffe aus der Straße von Hormuz zu eskortieren. In den sozialen Medien schrieb er, man werde die Schiffe sicher aus der Meerenge geleiten. Mehrere Länder, die nicht in den Iran-Krieg verwickelt seien, hätten die USA darum gebeten, so Trump. Zum genauen Vorgehen machte er keine Angaben. Der Iran warnte bereits, jede amerikanische Einmischung werde als Verstoß gegen die Waffenruhe betrachtet. Seit Beginn des Iran-Kriegs hält die Führung in Teheran die für den weltweiten Ölhandel wichtige Meerenge de facto geschlossen. Hunderte Tanker, Containerschiffe und Frachter stecken seitdem in der Region fest. In der zweiten Fußball-Bundesliga der FCM wichtige Punkte im Abstiegskampf gesammelt. Die Magdeburger gewannen ihr Heimspiel gegen Hertha BSC mit 1:0 und haben jetzt 2 Punkte Abstand zum Relegationsplatz. In der Fußball-Bundesliga hat sich Mainz den Klassenerhalt gesichert und gegen St. Pauli mit 2:1 gewonnen. Auch Gladbach bleibt erstklassig nach einem 1:0-Sieg gegen Dortmund. Wolfsburg hat zumindest die direkten Abstiegsplätze verlassen und kletterte durch ein 1:1 in Freiburg auf den Relegationsplatz. Dank dieser Ergebnisse steht auch fest, dass Union Berlin erstklassig bleibt. Das waren die Nachrichten. Weiter geht's mit Julia und Wetter und Verkehr.
2: Oh, siehst du, da konnte ich es gar nicht abwarten. Danke dir, Martin. Wir möchten, dass Sie gut ankommen. Hier ist der MDR Sachsen-Anhalt Verkehrsservice. 3:05 im Landkreis Börde zwischen Lemsell und Bülstringen öffnet die Bahnschranke nicht mehr. Und Vorsicht in der Ortsdurchfahrt Dolle, hier sind Pferde auf der Fahrbahn. In Aschersleben, in der Hecklinger Straße und in der Staßfurter Höhe wird bis ungefähr 10 Uhr eine Störung an den Bahnübergängen beseitigt. Und wenn Ihnen jetzt was auffällt auf Ihrer Fahrt, dann freuen wir uns, wenn Sie Bescheid sagen, kostenfrei unter 0800 94 6 94 6 und die 1. Ich wünsche eine gute Fahrt. Es regnet erstmal so ein bisschen, habe mich auch ein bisschen gewundert fast, dass ich tatsächlich die Scheibenwischer brauchte, vielleicht bei Ihnen auch. Es geht erstmal teils regnerisch los, dann wird es länger trocken, auch mit Sonne. Nachmittags gibt es dann wieder Schauer und einzelne Gewitter, das Ganze heute bei 23 bis 25 Grad und auch jetzt fühlt sich schon warm an. 15 Grad in Dessau-Roßlau und Halberstadt, in Halle und Gardelegen 14, in Lutherstadt-Eisleben 13 Grad. Morgen mehr Wolken und Schauer bei höchstens noch 21 Grad und dann wird Schritt für Schritt noch etwas kühler und Regen gibt's auch weiter.
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2: Moin. Dann mal los. Schönen Start in den Montag.

Kuchen. Guten Morgen, MDR Sachsen-Anhalt ist hier, 5:07 Uhr, gibt was Wichtiges von den Straßen. Von der A14 Richtung Dresden, Vorsicht, zwischen Könnern und Lübbejün liegt ein totes Wildschwein auf der linken Fahrspur. Fahren Sie bitte vorsichtig.

0: Musikalisch ist das doch schon mal ein guter Start in die neue Woche, oder? Bronski Beat, Small Town Boy, hier ist MDR Sachsen-Anhalt. 5.12 Uhr haben wir es gleich. Vielleicht sind Sie auch mit so ein paar Regentropfen aufgewacht. Ja, nach diesem langen Sommerwochenende, muss man ja sagen. Es hat sich wirklich schon angefühlt wie Sommertemperaturen, teilweise bis fast 30 Grad. Und was haben da viele gemacht?
1: Es ist herrliches Wetter.
2: Ist auch schon mal gegrillt, ganz entspannt.
3: Wir haben heute den ganzen Tag gebuddelt im Garten.
4: Gestern habe ich gegrillt. Naja, so ein kleines Würstchen mal eben auf dem Grill gemacht.
5: Wir sitzen heute Abend hier beim Grillen draußen auf der Terrasse.
0: Grillen war bei vielen angesagt. Und was ich festgestellt habe, am Sonnabend auch Rasenmähen. Ja, das war auch sehr beliebt. Ich bin dann auch mit eingestiegen ins Rasenmäh-Geschäft. Jetzt erstmal weiter. Guten Start in den Montag.
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0: Guten Morgen, 5.21 Uhr. Ja, sagt er zu D2 auch und hat, glaube ich, auch noch eine Wetterfrage. An Jörg Schröder im MDR-Wetterstudio. Guten Morgen, lieber Jörg.
1: Ich kann es ja nicht zurückpfeifen.
0: Das hat er, glaube ich, verstanden.
1: Hat er verstanden, ja, okay.
0: Wir sollten es kurz aufklären, warum wir hier diesen kleinen, niedlichen Roboter aus Star Wars kurz gehört haben. Denn heute ist der Star Wars Tag. Warum? Es ist der 4. Mai, also englisch ausgesprochen May the 4th. Klingt ja so ein bisschen so wie May the Force. Mhm. Also möge die Macht mit dir sein, also aus Star Wars. Bist du Star Wars-Fan? Kannst du damit was anfangen?
1: Gehört das noch zum Bildungsauftrag? Ja, dass ich weiß, dass ich wissen muss,
0: ich dachte,
1: dass heute
0: Star Wars-Tag. Ich dachte, um 5.21 Uhr können wir das jetzt mal unterbringen.
1: Ich hab jetzt was gelernt.
0: So, aber wie ist es denn so bei dir mit Star Wars?
1: Ich gucke es ganz gerne. Jo. Ich freue mich jetzt vor allen Dingen auf den Film, der bald kommt. Mandalorian featuring Grogu.
0: Ja.
1: Oder mit Grogu auf alle Fälle. Die Fortsetzung die Fortsetzung der Serie, die jetzt bald in die Kinos kommt. Und das hat mir ausgesprochen gut gefallen. Also ich bin schon so ein bisschen Star Wars Fan. Nicht so 100%. Ich bin dann doch eher Team Enterprise.
0: Ja, aber da
1: das
0: bin
1: ist
0: ich
1: ja
0: auch
1: ein
0: drin.
1: Anderes Thema.
0: Ja, das könnten wir jetzt stundenlang diskutieren. Und der neue Star Wars Film kommt dann am 21. Mai ins Kino. Haben wir das auch noch geklärt? Und jetzt kommen wir endlich mal zu der Wetterfrage, die R2D2 hatte, nämlich, Mensch, Regen, schön, nach dem wirklich tollen Sommerwochenende freuen wir uns auch ein bisschen über Regen. Wie viel kommt denn noch so heute?
1: Heute noch nicht ganz so viel. Aktuell haben wir ein paar Schauer etwa so vom Querfurt über den Raum Halle bis in den Raum Wittenberg hinein. Die Schauer werden erst einmal abziehen. Dann erwarten wir insgesamt eigentlich recht freundliches Wetter. Dann haben wir so eine Mischung aus Sonne und Wolken. Sieht richtig klasse aus. Neue Schauer gibt es dann erst zum Abend wieder hin. Ja, und die Temperaturen, mein Gott, das waren ja gestern bis zu 29 Grad. Das war mir persönlich ja schon da fast zu warm.
0: Oh nee.
1: Ja. Ich sag's mal ganz vorsichtig. Ja. Heute wird es schon so ein bisschen angenehmer für viele, 20 bis 25 Grad.
0: Na, und das wird dann ja, Jörg, da wirst du dich dann ja freuen. Das geht ja weiter bergab mit den Temperaturen die Woche. Ich war ja schon richtig schockiert. So noch am Anfang oder vor diesem langen Sommerwochenende hieß es in meiner Wetter-App Mittwoch noch 7 Grad und ganz viel Regen. Wurde jetzt so ein bisschen nach oben korrigiert. Was sagst du dazu? Wie weit geht's denn runter die Woche?
1: Also morgen liegt die Höchsttemperatur bei 21 Grad. Am wärmsten wird es im Burgenlandkreis. Da erwarten wir morgen noch so ein bisschen Sonnenschein. Allerdings dann so Mittwoch und vor allem der Donnerstag. Naja, maximal 13 Grad. Das heißt also, in vielen Gebieten bleiben wir höchstwahrscheinlich sogar unter der 10 Grad Marke. Also wie gesagt, die doch relativ milden Temperaturen noch einmal genießen. Wochenmitte ist dann deutlich kühler. Aber als alter Gärtner und Balkonier freue ich mich ja auch über jeden Regentropfen.
0: Ich auch.
1: Und gerade am Mittwoch und am Donnerstag. Naja, da wird es häufiger regnen, zum Teil auch mal ein bisschen kräftiger. Und bis zum Wochenende hin, ich habe mal geschaut, unsere Berechnungen sagen, 40 bis 50 Liter an Regen können da herunterkommen. Und das heißt, die Natur atmet auf, freut sich und wir freuen uns auch mit der Natur, wenn sie weiter aufblüht.
0: Aber sowas von. Und Jörg, wir hören uns in einer Stunde wieder.
1: Wunderbar.

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1: Um 5.30 Uhr mit Max Hensch. Guten Morgen. In Dannichkow im Jerichower Land hat es am Wochenende einen Großeinsatz der Polizei mit einem gepanzerten Fahrzeug gegeben. Wie die Beamten im MDR Sachsen-Anhalt bestätigten, rückte auch ein Spezialeinsatzkommando in den kleinen Ortsteil von Gommern aus. In den sozialen Netzwerken kursieren entsprechende Bilder. Medienberichten zufolge wurde eine 54 Jahre alte Frau durch eine Selbstschussanlage verletzt und wird aktuell im Krankenhaus behandelt. Weitere Details nannte die Polizei nicht, nur dass wegen gefährlicher Körperverletzung und Verstoßes gegen das Waffengesetz ermittelt werde. Tagelang haben Feuerwehren aus dem Burgenlandkreis gegen einen Großbrand auf dem Gelände eines Entsorgungsbetriebes gekämpft. Der Einsatz in Weißenfels ist nun beendet. Leines Benedikt Zuse berichtet.
2: Gestern Abend gegen 19 Uhr rückten die Einsatzkräfte ab, teilte die Rettungsleitstelle des Burgenlandkreises MDR Sachsen-Anhalt mit. Seit Freitag brannten auf der Anlage etwa 20.000 Kubikmeter Sperrmüll. Zeitweise waren über 150 Einsatzkräfte vor Ort. Viele Ortsfeuerwehren sowie die Berufsfeuerwehr Leipzig rückten zur Unterstützung an. Auch ein Landwirtschaftsbetrieb half mit. Wie sich der Sperrmüllhaufen entzündet hatte, ist bislang unklar.
1: Die Landesanstalt für Landwirtschaft in Iden in der Altmark ist eine der wichtigsten Lehrstätten für angehende Landwirte. Dort lernen jährlich bis zu 1.800 Azubis. Für deren Ausbildung nun eine digitalisierte Melkanlage gebaut werden soll. Weil es an Melkern fehlt, soll in Zukunft noch mehr Robotertechnik und KI eingesetzt werden. Ausbildungsleiter Manfred Weber hat sich schon jahrelang für eine Modernisierung der Lehrstelle eingesetzt.
3: Die überbetriebliche Ausbildung, die hat den Auftrag, alles das, was in den Betrieben zu Hause nicht gelehrt werden kann, das läuft bei uns. Und deswegen müssen wir Vorreiter in solchen Dingen wie KI, wie Digitalisierung sein. Und das sind Dinge, die wir dann auch in den neuen Stellen gegenüber alten Stellen zeigen wollen.
1: Die neuen Lernwerkstätten und Ställe in der Landesanstalt in Iden werden mit Fördergeld in Höhe von etwa 50 Millionen Euro aus dem Sondervermögen des Bundes finanziert. Die Neubauten sollen voraussichtlich 2031 fertig sein. Die Polizei in Sachsen-Anhalt nimmt ab heute wieder verstärkt Lkw und Busse ins Visier. Das teilte das Innenministerium mit. Demnach sollen der technische Zustand, die Ladung und die Einhaltung von Pausenzeiten der Fahrer kontrolliert werden. Bei den Kontrollwochen im vergangenen Jahr waren fast bei jedem zweiten Lkw oder Bus Verstöße festgestellt worden. Mitte April kontrollierte die Polizei Pkw-Fahrer in Sachsen-Anhalt. Dabei gingen den Beamten fast 5000 Temposünder ins Netz. Die Kontrollen in dieser Woche laufen bis Sonntag und sind Teil einer bundesweiten Aktion. Und wir schauen noch schnell zum Sport. In der zweiten Fußball-Bundesliga hat der 1. FC Magdeburg wichtige Punkte im Abstiegskampf gesammelt. Die Magdeburger gewannen ihr Heimspiel gegen Hertha BSC mit 1:0 und haben jetzt 2 Punkte Abstand zum Relegationsplatz. Mehr dazu hören Sie bei uns kurz nach 6. Jetzt erstmal der Blick auf die Straßen mit Julia.
4: Jo, ich danke dir, Max. Wir möchten, dass Sie gut ankommen. Hier ist der MDR Sachsen-Anhalt Verkehrsservice 3:30 auf der B248 zwischen Salzwedel und Heuersburg ist eine ungesicherte Unfallstelle und im Landkreis Börde zwischen Lemsell und Bülstringen öffnet die Bahnschranke nicht mehr. Vorsicht auch in der Ortsdurchfahrt Dolle, hier sind Pferde auf der Fahrbahn. Und in Aschersleben in der Hecklinger Straße und in der Staßfurter Höhe wird noch bis ungefähr 10 Uhr eine Störung an den Bahnübergängen beseitigt. Dann sagen Sie uns ja immer, wo Blitzer stehen. Gibt auch schon einen. Vielen Dank. Auf der B91 am Ortsausgang Halle Richtung Schkopau. Haben Sie auch was gesehen? Na dann gerne mal anrufen, kostenfrei unter 0800 94 6 94 6 und die 1. Ich wünsche eine gute Fahrt. Das Wetter heute, ja, mit Regen erstmal zum Start in den Tag. Dann sieht's länger trocken aus. Sonne gibt's auch mal zwischendurch. Nachmittags wieder Schauer und einzelne Gewitter. Und ja, das geht die Woche dann auch so weiter mit Regen immer mal wieder. Haben wir eben von Jörg Schröder im MDR-Wetterstudio ja auch gehört. Wir bekommen heute bis 25 Grad und sind auch schon bei 14 in Magdeburg, Naumburg, Stendal und Weißenfels. In Wernigerode 13 Grad. Ja, und ab morgen wird's dann auch kühler. Hier ist der schönste Morgen. Ich bin Julia Rosebruck. Wünsche einen schönen Start in den Montag.
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0: 5.43 Uhr. Guten Morgen, MDR Sachsen-Anhalt ist hier. Es geht in die neue Woche. Es ist Montag, der 4. Mai und an diesem Tag, ja, da feiern wir auch die Leute von der Feuerwehr mal ganz besonders zum Internationalen Tag der Feuerwehrleute. Da wurde auch schon bei einigen vorgefeiert am Wochenende. Die Freiwillige Feuerwehr in Tangerhütte hat nämlich 135 Jahre gefeiert. Und Janine Steinig-Pinnecke leitet hier nämlich nicht nur die Jugendfeuerwehr.
1: Also wenn ich zum Einsatz gehe, dann darf ich entweder die Fahrzeuge fahren, inklusive der Drehleiter, und dann natürlich im Einsatz auch bedienen. Ich darf einen Zug, der aus drei Fahrzeugen mit entsprechenden Leuten besteht, führen, also leiten. Das heißt, ich habe das Kommando über alle Männer in dem Fall oder auch die Frauen, die dabei sind. Allerdings darf ich auch dann im hinteren Bereich, also wenn ich keine Führungsposition oder Maschinistenposition einnehme, alles, was die anderen auch dürfen.
0: Ja, stark. Und ein großes Dankeschön auch heute eben zum Internationalen Tag der Feuerwehrleute an alle Kameradinnen und Kameraden und ja zu Tangerhüttes Feuerwehr am Wochenende noch kurz, denn die musste trotzdem auch ausrücken. In Tangermünde hat es nämlich im alten Bahnhofsgebäude gebrannt. Drehleiter und Tanklöschfahrzeug aus der befreundeten Tangerstadt kamen zu Hilfe. Und wenn Sie auch noch ein besonderes Dankeschön vielleicht loswerden möchten an die Leute von der Feuerwehr oder Sie sind selbst mit dabei, da können Sie uns gerne natürlich immer Ihre Nachrichten schicken. Gerne als Sprachnachricht per WhatsApp oder in der MDR Sachsen-Anhalt-App.

0: 5.50 Uhr. MDR Sachsen-Anhalt ist hier. Guten Morgen.
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2: Mein Großvater ist 1931 in die NSDAP eingetreten. Also noch vor der Machtergreifung der Nazis. Eigentlich war mein Opa ja dann selbst ein Nazi. Ich konnte ihn dazu nie befragen, weil er 11 Jahre später in Stalingrad gefallen ist. Er hat mit seinem Leben für die Ideologie bezahlt, die er selbst gewählt hat. Soll ich nun sagen, selbst schuld? Nein, niemals, denn es hat alle getroffen, ob sie Mitglied waren oder nicht. Mein Opa hat die Tragweite seiner Entscheidung sicher nicht geahnt. Erfahren habe ich von seiner Mitgliedschaft, weil die amerikanischen Archive die Mikrofilme Ende letzten Jahres im Internet zugänglich gemacht haben. Er hat also mitgemacht damals. Ich kann das heute nicht ändern und ich muss mich auch nicht beruhigen, dass er nur Mitglied ohne Posten gewesen ist und später nur einfacher Soldat, kein Verantwortungsträger. Oder doch? Sind wir nicht alle Verantwortungsträger für das, was wir sagen, für das, was wir unterstützen, für das, wo wir Mitglied sind oder was wir wählen? Wir können uns nicht rausreden, auch wenn wir nicht wissen, wohin uns eine Entscheidung mal führt. Aber wir können auf die Warnsignale achten. Wofür steht eine Partei? Was sind ihre Forderungen? Wie geht sie mit Minderheiten um? Das hätte mein Opa ab 1931 sehr wohl sehen können. Und wir heute? Wir können schauen, wofür die Parteien heute stehen. Für ein Miteinander oder für Ausgrenzung und Hetze? Wir sind verantwortlich, wohin unser Land sich bewegt. Wir können Nein sagen, ehe es zu spät ist. Peter Herford, Landesjugendpfarrer in Magdeburg.
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0: Portion Fluffigkeit zum Start in die neue Woche. Lady Rose aus den 70ern, Mango Jerry, MDR Sachsen-Anhalt ist hier und nach den Nachrichten um 6. Machen wir so weiter. Ganz lässiger Sound von Glen Campbell. 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
2: Am Mikrofon heute Morgen Martin Nass. Für die Feuerwehren im Land ist das erste Maiwochenende ein arbeitsreiches gewesen. Im Landkreis Harz ist das in Ballenstedt stationierte Löschflugzeug wegen eines Brandes im Waldgebiet Hers bei Blankenburg zum ersten Mal in diesem Jahr im Einsatz gewesen. Wie die Rettungsleitstelle MDR Sachsen-Anhalt mitteilte, war das Feuer gegen Einbruch der Dunkelheit auch dank der insgesamt 70 Kameraden am Boden gelöscht. Feuer aus hieß es am Abend endlich auch nach einem Brand in einer Recyclinganlage in Weißenfels im Burgenlandkreis. Seit Freitag hatten dort 20.000 Kubikmeter Sperrmüll in Flammen gestanden, warum ist noch unklar. In Havelberg im Landkreis Stendal wurden bei einem Hausbrand gestern außerdem 4 Mieter verletzt. Für mehrere Katzen und einen Hund kam jede Hilfe zu spät. Nach Polizeiangaben war das Feuer in der Wohnung einer 73-Jährigen ausgebrochen. Das Haus ist derzeit nicht bewohnbar. Blaulicht und ein gepanzertes Fahrzeug statt ländlicher Idylle. In Danichkow-Mirichower Land hat es am Wochenende einen Großeinsatz der Polizei gegeben. Wie die Beamten im MDR Sachsen-Anhalt bestätigten, war auch ein Spezialeinsatzkommando in dem kleinen Ortsteil von Gommern. In den sozialen Netzwerken kursieren entsprechende Bilder. Medienberichten zufolge wurde eine 54 Jahre alte Frau durch eine Selbstschussanlage verletzt und wird aktuell im Krankenhaus behandelt. Weitere Details nannte die Polizei noch nicht. Bundeskanzler Merz hat Spannungen in der schwarz-roten Koalition eingeräumt. In der ARD-Sendung Karin Mioska sagte Merz am Abend, in der CDU werde der Unmut über die Kompromisse mit der SPD immer größer. Viele zweifelten am Sinn des Regierungsbündnisses. Merz forderte die Sozialdemokraten daher zu mehr Entgegenkommen auf. Kompromisse seien keine Einbahnstraße. Die USA wollen nach Angaben von Präsident Trump heute damit beginnen, in der Straße von Hormus festsitzende Schiffe zu befreien. Trump schrieb in seinem sozialen Netzwerk, mehrere Länder, die nicht in den Iran-Krieg verwickelt seien, hätten darum gebeten. Der Iran warnte bereits, jede amerikanische Einmischung in der für den Welthandel mit Öl wichtigen Meerenge werde als Verstoß gegen die geltende Waffenruhe betrachtet. In der zweiten Fußball-Bundesliga hat der 1. FC M wichtige Punkte im Abstiegskampf gesammelt. Die Magdeburger gewannen ihr Heimspiel gegen Hertha BSC mit 1:0 und haben jetzt 2 Punkte Abstand zum Relegationsplatz. In der Fußball-Bundesliga hat sich Mainz den Klassenerhalt gesichert und gegen St. Pauli mit 2:1 gewonnen. Auch Gladbach bleibt erstklassig nach einem 1:0-Sieg gegen Dortmund. Wolfsburg hat zumindest die direkten Abstiegsplätze verlassen und kletterte durch ein 1:1 in Freiburg auf den Relegationsplatz. Dank dieser Ergebnisse steht auch fest, dass Union Berlin erstklassig bleibt. Das waren die Nachrichten. Weiter geht's mit Julia.
0: Oh Mann, jetzt dachte ich, ich habe gerade noch Zeit, einen Schluck zu trinken. Da bin ich. Danke, Martin. Noch einen kleinen Schluck Ingwerwasser genommen, damit es jetzt losgehen kann mit den Verkehrsmeldungen. Wir möchten, dass sie gut ankommen. Hier ist der MDR Sachsen-Anhalt Verkehrsservice. 3 Minuten nach 6. A36 Richtung Bernburg. Die Anschlussstelle Blankenburg-Mitte wird ab 8 Uhr für etwa einen Monat gesperrt. Grund sind hier Bauarbeiten auf dem Autobahnzubringer am Hasenwinkel. Auf der B248 zwischen Salzwedel und Heuersburg gibt es Behinderungen nach einem Unfall im Landkreis Börde zwischen Lemsel und Bülstringen. Öffnet die Bahnschranke nicht mehr. Vorsicht auch in der Ortsdurchfahrt Dolle. Hier sind Pferde auf der Fahrbahn. Und Vorsicht zwischen Schackensleben und Eichenbarleben. Hier liegt ein totes Reh auf der rechten Fahrspur. Außerdem in Aschersleben in der Hecklinger Straße und in der Staßfurter Höhe wird bis etwa 10 Uhr eine Störung an den Bahnübergängen beseitigt. Und Blitzer gibt's auch schon. Vielen Dank fürs Bescheid sagen. Auf der B6 am Ortseingang Halle aus Richtung Bruckdorf und auf der B91 am Ortsausgang Halle Richtung Schkopau. 0800 94 6 94 6 und die 1. Unsere kostenfreie Nummer für Ihre Infos von den Straßen. Also wenn noch was ist, gerne anrufen. Das Wetter heute auf jeden Fall wieder warm. Bis 25 Grad bekommen wir und es ist auch schon mild. Fühlt sich auch schon so richtig warm an. In Seehausen 16 Grad, in Zeitz und Quedlinburg 15 Grad, in Querfurt und in Zerbst 14 Grad. Ja, und geregnet hat's und es regnet auch noch ein bisschen. Es wird dann zwischendurch trocken, auch mit Sonne. Und am Nachmittag gibt's wieder Schauer und einzelne Gewitter. Morgen dann mehr davon, mehr Wolken und Schauer bei höchstens 21 Grad. Und dann wird's Schritt für Schritt auch noch etwas kühler.
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0: Juhu. Vielleicht gibt es ja heute noch so ein paar Reste vom Grillen. Mitnehmen zur Arbeit in einer Tupperdose.

0: Draußen wird's hell und wir schweben weiter rein in den Montag mit Musik von Enya auf MDR Sachsen-Anhalt, 6.12 Uhr. Und jetzt spulen wir nochmal kurz zurück zum Wochenende. Ja, wir haben es ja auch schon bei uns in den Nachrichten gehört. In der zweiten Fußball-Bundesliga gab es gestern das Knallerspiel. Die Berliner Hertha war zu Gast beim 1. FC Magdeburg. Der brauchte wichtige Punkte im Abstiegskampf. Und der erlösende Moment war dann um 14.51 Uhr. Zählen Sie mal mit, wie lange Reporter Jan Günther durchgehalten hat.
1: Vielleicht ja jetzt Magdeburg mit Ball am Strafraum der Herthaner. Und das ist eine gute Aktion von Nullenberger. Der bringt den Ball dann scharf vor den Kasten und Tor! Riesenjubel in Magdeburg. Was für ein unglaublich wichtiger Erfolg. Magdeburg schlägt die Hertha mit 1:0.
0: Ja, geht doch. Bedeutet für Magdeburg nun Tabellenplatz 14 oberhalb der Abstiegszone. Und wir sprechen nochmal drüber mit MDR Sachsen-Anhalt Sportreporter Jan-Malte Wagner. Sind denn für den FCM damit die Kohlen aus dem Feuer?
2: Nein, das auf gar keinen Fall. Denn Magdeburg hat nur 2 Punkte Vorsprung auf einen direkten Abstiegsplatz. Das hatten sie vor 2 Wochen schon mal. Durch eine einzige Niederlage war das alles wieder verspielt. Also entschieden ist noch gar nichts. Die Spiele in Kiel und am letzten Spieltag gegen Düsseldorf, die werden richtig, richtig feurig, richtig, richtig heiß.
0: Jan-Malte Wagner war ja unser Live-Kommentator im Stadion. Vorhin dieser lange Jubel, den wir gehört haben, der war aber nicht von Jan-Malte, sondern vom Kollegen Jan Günther. Denn was war los?
2: Ja, ich hatte technische Probleme. Also bei uns läuft es so im Stadion, eine Stunde vor Anpfiff gibt es einen Technikcheck, da wurde alles geprüft, da hat alles super funktioniert. Schon kurz vor dem Spiel, beim Vorgespräch, da klang es dann aber plötzlich so.
3: Warum höre ich mich nicht? Hallo?
4: Ganz leises.
3: Ich höre nichts, hallo?
4: Jetzt höre ich nichts mehr.
3: Nee, ich kriege auch gerade, ich bin plötzlich gar nicht mehr zu hören.
4: Ist nicht schlimm, dann gehen wir auf die Plätze, Jan-Malte.
2: Ich war also plötzlich ganz leise, konnte mich selbst auf dem Kopfhörer gar nicht mehr hören. Ich hatte nichts verstellt, aber irgendwie ging es nicht mehr. Nach 2 Minuten hat es dann wieder hingehauen, aber zu Beginn der zweiten Halbzeit gleiches Problem. Plötzlich ging gar nichts mehr, ich musste die gesamte Technik neu starten. Danach war ich dann wenigstens wieder zu hören.

0: Guten Morgen, 6.17 Uhr. Heute am Montag, am 4. Mai, am Internationalen Tag der Feuerwehrleute. Und da hat Anja Maria sich auch schon gemeldet.
1: Ich würde alle Feuerwehrkameraden von Halberstadt und allgemein in Deutschland den Hut ziehen. Ich war selber 30 Jahre bei der Freiwilligen Feuerwehr. Und die sollten auch wertgeschätzt werden, weil 24/7 rund um die Uhr müssen ihre Familien verlassen, um einen Einsatz zu fahren. Das ist auch berechtigt, dieser schöne Tag dafür. Dafür möchte ich auch mich bedanken.

0: 6.21 Uhr. Guten Morgen. MDR Sachsen-Anhalt ist hier. Guten Morgen. Auch nochmal Jörg Schröder im MDR Wetterstudio.
1: Na, einen wunderschönen guten Morgen.
0: Die Sonne ist jetzt auch da.
1: Ja.
0: Regen erstmal weg oder gibt es noch irgendwo was?
1: Na, aktuell tröppelt es ein bisschen. Etwa so von Naumburg über Halle bis nach Bitterfeld, bis nach Wittenberg hinein. Regenschirm, würde ich sagen, packen wir da vorsichtshalber ein. Der Nieselregen kann eventuell der Frisur ein bisschen schaden. Aber ansonsten ist erst einmal trocken. Die paar Schauer, die ziehen auch erst einmal ab. Erst am Nachmittag tauchen wieder neue Schauer auf, dass wir heute insgesamt einen leicht wechselhaften, aber nicht unfreundlichen Tag erleben werden. Und der eine oder andere hat gestern schon wieder geschnieft, weil es zu warm war, Temperaturen bis 29 Grad. Das schaffen wir heute nicht. Heute geht's rauf bis maximal 26 Grad und am wärmsten wird's im Fläming.
0: Ich danke dir, Jörg, und bleib nochmal kurz bei mir. Denn zum Thema Schniefen, zum Thema Pollen, da sollte der Regen, oder reicht's noch nicht, ein bisschen was helfen jedenfalls?
1: Ein bisschen, allerdings richtig helfen würde erst Mittwoch, Donnerstag, da gibt's nämlich richtig viel Regen.
0: Also wissen wir Bescheid, danke dir, Jörg. Wir hören uns in einer Stunde, oh, der schnieft auch. Was ist denn da los?
1: Was ist denn da los?
0: Ich glaube, wir müssen jetzt Santa Esmeralda hören. Schön laut. Bis nachher.

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5: Um 6.30 Uhr mit Max Hensch. Guten Morgen. Das Löschflugzeug im Landkreis Harz ist zum ersten Mal in diesem Jahr alarmiert worden. Wie die Rettungsleitstelle mitteilte, war am Nachmittag ein Brand im Waldgebiet Hers bei Blankenburg ausgebrochen. Zunächst hatten 400 bis 600 Quadratmeter gebrannt. Um den sich ausbreitenden Brandherd einzudämmen, startete das Löschflugzeug vom Flugplatz Beilenstedt insgesamt 6-mal und warf Wasser über dem Waldgebiet ab. Gegen Einbruch der Dunkelheit war das Feuer gelöscht. 70 Feuerwehrleute waren den Angaben nach bei Blankenburg im Einsatz. In Dannichkow im Jerichower Land hat es am Wochenende einen Großeinsatz der Polizei mit einem gepanzerten Fahrzeug gegeben. Wie die Beamten MDR Sachsen-Anhalt bestätigten, war auch ein Spezialeinsatzkommando in dem kleinen Ortsteil von Gommern ausgerückt. Medienberichten zufolge wurde eine 54 Jahre alte Frau durch eine Selbstschussanlage verletzt und wird aktuell im Krankenhaus behandelt. Weitere Details nannte die Polizei nicht, nur dass wegen gefährlicher Körperverletzung und Verstoßes gegen das Waffengesetz ermittelt werde. Selbstschussanlagen, also Vorrichtungen, bei denen automatisch eine Waffe auslöst und schießt, sind in Deutschland illegal. Die Stadt Gentin im Jerichower Land hat eine neue Sportanlage eröffnet. Mit einer neuen Laufbahn, jeweils einem Rasen- und Kunstrasenplatz inklusive Flutlicht sowie einem Beachvolleyball- und einem Basketballspielfeld. Bürgermeisterin Dagmar Turian feierte die Eröffnung mit den vielen sportbegeisterten Gentinern.
6: Wir haben fast Jahrzehnte gewartet auf eine Sanierung dieser Sportanlagen. Und wir haben mit diesen Förderungen und den Eigenleistungen der Stadt Gentin was ganz Tolles geschaffen. Und ich merke eben auch, dass die Sportler von Gentin so sehnsüchtig drauf gewartet haben und das auch wertschätzen. Und das ist tatsächlich ein großer Meilenstein auch für den Zusammenhalt in der Stadt.
5: Sagte uns Bürgermeisterin Dagmar Turian. Rund 3 Millionen Euro hat die neue Sportanlage in Gentin gekostet. Es ist Wochenstart, das heißt, es stehen wieder Bauarbeiten vielerorts in Sachsen-Anhalt an. Katharina Heckel mit einem Überblick aus dem Harz und dem Jerichower Land.
7: In Blankenburg beginnt heute die Sanierung eines Autobahnzubringers zwischen B81 und A36. Die Auf- und Abfahrten Blankenburg-Mitte bleiben bis Anfang Juni voll gesperrt. Autofahrer müssen über benachbarte Anschlussstellen ausweichen. Bei Halberstadt ist heute der Spatenstich für den Ausbau der Radwegeverbindungen Richtung Schachdorf-Ströbeck. Und im Landkreis Jerichower Land wird die Landesstraße 34 zwischen Gentin und der brandenburgischen Grenze saniert. Eine Vollsperrung ist nicht nötig. Der Verkehr wird abschnittsweise an den Baustellen vorbeigeführt. Die Arbeiten dauern voraussichtlich bis Anfang Juli.
5: Soweit die Meldungen von uns aus dem Studio Magdeburg. Mehr finden Sie jederzeit in unserer MDR Sachsen-Anhalt App. Jetzt der Blick auf die Straßen mit Julia.
8: Wir möchten, dass Sie gut ankommen. Hier ist der MDR Sachsen-Anhalt Verkehrsservice. 3 Minuten nach 6:30 A36 Richtung Bernburg, die Anschlussstelle Blankenburg-Mitte. Wird ab 8 Uhr für ungefähr einen Monat gesperrt. Grund sind Bauarbeiten auf dem Autobahnzubringer am Hasenwinkel. A71 Richtung Schweinfurt. Vorsicht zwischen Sömmerda Ost und Sömmerda Süd. Hier liegen nach einem Unfall Fahrzeugteile auf der Fahrbahn. Auf der B248 zwischen Salzwedel und Hoyersburg gibt es Behinderungen nach einem Unfall. Im Landkreis Börde zwischen Lemsel Lemsel und Wülstring öffnet die Bahnschranke nicht mehr. Vorsicht auch in der Ortsdurchfahrt Dolle. Hier sind Pferde auf der Fahrbahn. Und Vorsicht auch zwischen Schackensleben und Eichenbarleben. Hier liegt ein totes Reh auf der rechten Fahrspur. In Aschersleben, in der Hecklinger Straße und in der Staßfurter Höhe wird bis etwa 10 Uhr eine Störung an den Bahnübergängen beseitigt. Und hier kommen die Blitzer. Vielen Dank fürs Anrufen auf der B6 am Ortseingang Halle aus Richtung Bruckdorf und auf der B91 am Ortsausgang Halle Richtung Schkopau. Vielen Dank, gern weitermachen. 0800 94 6 94 6 und die 1 natürlich kostenfrei. Ich wünsche eine gute Fahrt. Das Wetter nicht mehr ganz so sommerlich wie am langen Wochenende. Es war ja auch wirklich der Wahnsinn. Fast 30 Grad zum Teil, Sonne. Sonne gibt's auch heute, aber dann auch später wieder neue Schauer und einzelne Gewitter. Auch jetzt regnet's zum Teil noch, aber ist ja auch benötigt, der Regen. Bis 25 Grad gibt's heute. Wir sind bei 15 in Klötze, in Aschersleben 14, in Landsberg und Lutherstadt-Wittenberg 13, Laucha 12 Grad. Morgen mehr Wolken und Schauer bei höchstens 21 Grad und dann wird Schritt für Schritt noch etwas kühler. Hier ist der schönste Morgen. Ich bin Julia Rosebruck. Schönen Start in den Montag.
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0: 6.42 Uhr. Guten Morgen, schönen Start in den Montag. MDR Sachsen-Anhalt ist da und wir feiern Sie heute, die Feuerwehrleute, denn Sie sind da, ja, wenn es im wahrsten Sinne des Wortes brenzlig wird. Heute ist internationaler Tag der Feuerwehrleute und jeder von uns kann eben mal in die Situation kommen, die Rettungskräfte zu rufen.
1: Als ich 5 Jahre alt war, wurde unser Haus angesteckt. Brandstifte, Bauernhof. Wir mussten wirklich in der Nacht raus, meine Schwester und ich, mit Feuerwehr und barfuß und kühn und im Ernst jetzt.
2: War viel Alarm auf Arbeit mal gehabt, aber es hat nicht gebrannt.
3: Doch, einmal ist es schon mal gerufen. Da bin ich mal zu einem Verkehrsunfall gekommen, wo das Auto gebrannt hat, da habe ich die Feuerwehr gerufen.
4: Wir hatten schon einen Brand in der Straße, in der Hausdachstuhlstrahlbrand. Schaden 150.000. Und man kann nur sagen, wir müssen die Feuerwehr unterstützen. Wenn wir die Nachrichten hören der letzten Zeit, es brennt ja immer wieder, egal wo.
0: Zum Tag der Feuerwehrleute geht also heute noch ein besonders dickes Danke raus an alle Einsatzkräfte im Land. Machen Sie gerne mit, erzählen Sie gerne, ja, wo hat Ihnen die Feuerwehr schon mal geholfen oder sind Sie selbst aktiv? Gern per Sprachnachricht, per WhatsApp oder in der MDR Sachsen-Anhalt-App.

0: 6.46 Uhr. Guten Morgen, MDR Sachsen-Anhalt ist hier. Wir haben eben gerade noch mal erzählt vom heutigen Internationalen Tag der Feuerwehrleute. Die feiern wir natürlich. Und Sie melden sich auch, René aus Stapelburg zum Beispiel.
1: Ich möchte ganz gerne mal die Feuerwehr in Stapelburg grüßen zum Tag der Feuerwehr. Ich selbst war schon auf sie angewiesen und wurde gerettet, wo ich heute noch dankbar für bin.
0: Grüße gehen auch an seinen Sohn Max, der auch bei der Feuerwehr ist.

0: Oprah. Ach, da fällt doch das Aufstehen und Wach und Wacher werden gleich ein bisschen leichter, oder? MDR Sachsen-Anhalt ist hier, auch wenn das lange schöne Sommerwochenende so schön war. Aber jetzt geht's los ab in den Montag und wir von MDR Sachsen-Anhalt gehen da mit gutem Beispiel voran und sind jetzt schon unterwegs. Also wir, in diesem Fall MDR Sachsen-Anhalt Morgenreporter Michael Holzberger, hat das hier vor.
1: Guten Morgen, Julia. Ja, hinter uns liegt ja ein verlängertes Wochenende mit Walpurgis im Harz und am 1. Mai, an dem Freitag, da wurde auch viel gefeiert und diverse Veranstaltungen am Wochenende gab es auch. Ja, und ich schaue jetzt mal, was davon beispielsweise in Magdeburg übrig geblieben ist. Sprich, liegt noch irgendwo Müll oder ist alles schon bereinigt? Und dazu treffe ich die Jungs von der Stadtreinigung an der Sternbrücke. Dort geht es dann los und dann schauen wir mal, was wir so alles finden.
0: Das hören wir um kurz nach halb acht.
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0: hier auf MDR Sachsen-Anhalt nach 7 natürlich dann weiterhin. Dort drehen wir mal ein bisschen auf mit Musik aus den 70ern von der Glitterband. Wir spielen die Hits unseres Lebens.
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5: Im Studio mit Martin Nass. Einen schönen guten Morgen. Als Autofahrer haben sich auch Sie am 1. Mai auf sinkende Spritpreise an den Tankstellen gewartet. Dank des Tankrabatts über die Energiesteuer sollten die um rund 17 Cent pro Liter nach unten gehen. Laut ADAC sanken die Preise tatsächlich, aber nicht in der versprochenen Höhe. Auch waren die Sprünge nach oben mittags um 12 Uhr teils gewaltig. Die Klimaexpertin Kempfert vom Deutschen Institut für Wirtschaftsforschung kritisierte den Tankrabatt als teures Steuergeschenk. Sie sagte dem MDR, ein Teil des Geldes fließe dabei in die Taschen der Mineralölkonzerne. Sinnvoller wäre ein Mobilitätsgeld gewesen. Mit den Spritpreisen hat sich auch mein Kollege André Plaul beschäftigt. Mehr hören Sie gleich hier in etwa 10 Minuten. Für die Feuerwehren im Land ist das erste Maiwochenende ein arbeitsreiches gewesen. Im Landkreis Harz ist das in Ballenstedt stationierte Löschflugzeug wegen eines Brandes im Waldgebiet Heers bei Blankenburg zum ersten Mal in diesem Jahr im Einsatz gewesen. Wie die Rettungsleitstelle MDR Sachsen-Anhalt mitteilte, war das Feuer gegen Einbruch der Dunkelheit auch dank der insgesamt 70 Kameraden am Boden gelöscht. Feuer aus hieß es am Abend endlich auch nach einem Brand in einer Recyclinganlage in Weißenfels im Burgenlandkreis. Seit Freitag hatten dort 20.000 Kubikmeter Sperrmüll in Flammen gestanden. Warum ist noch unklar. In Havelberg im Landkreis Stendal wurden bei einem Hausbrand gestern außerdem 4 Mieter verletzt. Für mehrere Katzen und einen Hund kam jede Hilfe zu spät. Nach Polizeiangaben war das Feuer in der Wohnung einer 73-Jährigen ausgebrochen. Das Haus ist derzeit unbewohnbar. Blaulicht und ein gepanzertes Fahrzeug statt ländlicher Idylle. In Dannich-Kurmiericher Land hat es am Wochenende einen Großeinsatz der Polizei gegeben. Wie die Beamten MDR Sachsen-Anhalt bestätigten, war auch ein Spezialeinsatzkommando in dem kleinen Ortsteil von Gommern. In den sozialen Netzwerken kursieren entsprechende Bilder. Medienberichten zufolge wurde eine 54 Jahre alte Frau durch eine Selbstschussanlage verletzt und wird aktuell im Krankenhaus behandelt. Weitere Details nannte die Polizei noch nicht. Die Polizei in Sachsen-Anhalt kontrolliert ab heute vor allem Busse und Lastwagen. Die Aktion ist Teil einer bundesweiten Kontrollwoche. Laut Innenministerium geht es vor allem um den technischen Zustand, die Ladung und die Lenk- und Ruhezeiten der Fahrer. Bei den Kontrollwochen im vergangenen Jahr waren bei fast jedem zweiten LKW oder Bus Verstöße festgestellt worden. In der zweiten Fußball-Bundesliga hat der 1. FCM wichtige Punkte im Abstiegskampf gesammelt. Die Magdeburger gewannen ihr Heimspiel gegen Hertha BSC mit 1:0 und haben jetzt 2 Punkte Abstand zum Relegationsplatz. In der ersten Liga hat sich Mainz den Klassenerhalt gesichert und gegen St. Pauli mit 2:1 gewonnen. Auch Gladbach bleibt erstklassig nach einem 1:0-Sieg gegen Dortmund. Wolfsburg hat zumindest die direkten Abstiegsplätze verlassen und kletterte durch ein 1:1 in Freiburg auf den Relegationsplatz. Das waren die Nachrichten für den Moment. Weiter geht's mit Julia.
0: Jo, ich danke dir, Martin. Wir möchten, dass Sie gut ankommen. Hier ist der MDR Sachsen-Anhalt Verkehrsservice. 3 Minuten nach 7, A36 Richtung Bernburg. Die Anschlussstelle Blankenburg-Mitte wird ab 8 Uhr für etwa einen Monat gesperrt. Grund sind Bauarbeiten auf dem Autobahnzubringer am Hasenwinkel. A71 Richtung Schweinfurt. Vorsicht hier zwischen Sömmerda Ost und Sömmerda Süd. Hier liegen nach einem Unfall Fahrzeugteile auf der Fahrbahn. B184 zwischen Gommern und Heirutsberge. Stau liegt an der Baustelle. dauert eine Viertelstunde länger. Auf der B248 zwischen Salzwedel und Hoyersburg gibt es Behinderungen nach einem Unfall. Im Landkreis Börde zwischen Lemsel und Bülstring öffnet die Bahnschranke nicht mehr. Vorsicht auch in der Ortsdurchfahrt Dolle, hier sind Pferde auf der Fahrbahn. Und Vorsicht auch zwischen Schackensleben und Eichenbarleben, hier liegt ein totes Reh auf der rechten Fahrspur. In Aschersleben, in der Hecklinger Straße und in der Stassfurter Höhe wird noch bis ungefähr 10 Uhr eine Störung an den Bahnübergängen beseitigt. Und sie sagen uns ja immer, wo Blitzer stehen. Vielen Dank. Auf der B6 am Ortseingang Halle aus Richtung Bruckdorf, auf der B91 am Ortsausgang Halle Richtung Schkopau und auf der B107 zwischen Bad Düben und Schwemmsal. 0800 94 6 94 6 und die 1, unsere kostenfreie Nummer für Ihre Infos von den Straßen. Also wenn noch was ist, gern anrufen. Ich wünsche eine gute Fahrt. Nach diesem langen, schönen Wochenende mit Sommerwetter erreichen heute auch immerhin noch Sommertemperatur bis 25 Grad. Wir sind bei 16 in Betzendorf, in Teutschenthal 14, Bad Lauchstädt, Gommern und Thale jeweils 13 Grad. Stimmt gar nicht, in Thale sind es nur 11 Grad. Gibt auch dann später nochmal neuen Regen. Einzelne Gewitter kann es auch geben. Morgen, da regnet es dann öfter. Höchstens 21 Grad und es wird nach und nach noch etwas kühler wieder.
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0: Guten Morgen und einen schönen Start in den Montag in die

0: 7:12 Uhr. MDR Sachsen-Anhalt ist hier. Entspannten Start in den Montag. Naja, mit der Entspannung kann es dann ja auch immer schnell vorbei sein, ne? Wenn es in Richtung Tanksäule geht. Die hohen Benzin- und Dieselpreise, die sollten ja pünktlich ab dem 1. Mai einen Dämpfer kriegen. Den Tankrabatt rund 17 Cent brutto pro Liter durch Senkung der Energiesteuer. Doch ja, einige standen an diesem langen Maiwochenende in Deutschland an der Zapfsäule und haben nicht so richtig geglaubt, dass der Rabatt der Mineralölkonzerne nicht so richtig weitergegeben wurde.
1: Scheiße, so teuer. Die zocken uns ab, die Säcke.
2: Ich finde, dass sie uns ziemlich, wenn ich es auf Deutsch sagen darf, verarschen. Ja. Und ich glaube auch nicht, dass sich das in naher Zukunft ändert.
3: Ehrlich gesagt finde ich das lächerlich. Das ist kein Rabatt. Das ist auf anderer Seite wird irgendwo anders erhöht. Also es ist keine Entlastung sozusagen für uns.
0: Keine Entlastung trotz Tankrabatt. Da gucken wir nochmal auf die Zahlen und Fakten. Das macht MDR Sachsen-Anhalt Verkehrsauskenner André Plaul. Guten Morgen.
4: Guten Morgen.
0: Ja, wie gut hat denn nun der Tankrabatt gewirkt?
4: Tja, also wenn man sich die Zahlen anschaut und wirklich dabei bleibt, dann wurden die Rabatte größtenteils durchgereicht. Das hat man vor allem am Vormittag des 1. Mai gesehen. Flächendeckend mal wieder Preise von unter 2 Euro. Ja? Also in Magdeburg zum Beispiel, da gab es einen Preissturz von 14 Cent beim Liter Diesel. 14 Cent statt der versprochenen 17 Cent. Ja, da wurde dann wohl doch nicht alles an die Verbraucher weitergereicht. Und das hat auch der ADAC so beobachtet und kritisiert, dass die Preise eben nicht genug gefallen sind und auch nicht genug fallen. Seine Forderung ist, dass der Rabatt bitte vollständig weitergegeben wird.
0: Schön wär's, ne? Kann man denn auch schon sagen, wie sich die Preise weiterentwickeln?
4: Naja, wir haben jetzt vor allem am langen Wochenende gesehen, dass die Preissprünge am Mittag nach oben weiterhin enorm sind. Also ja, ist immer noch so ein ordentlicher Schluck jeweils. Bei vielen Ausflüglern und hoher Nachfrage ist das aber auch normal. Das kennen wir ja aus der Vergangenheit. Ne? Immer dann, wenn noch viele unterwegs sind. Und mittlerweile kann man ja absehen, wie sich die Preise so entwickeln. Die wirklichen Rabatte gibt es so abends nach 19 Uhr und vormittags vor 12 Uhr, also vor der Erhöhung. Das zeigen die Langzeitbeobachtungen. Das Senken, das geht also weiterhin.

0: Umsatz sind rum. Experten kritisieren, dass der Rabatt von 17 Cent noch nicht vollständig weitergegeben worden ist. Und erklärt hat uns das MDR Sachsen-Anhalt-Verkehrsauskenner André Plaul. Ich danke dir.
1: Jo.
0: 7.15 Uhr, MDR Sachsen-Anhalt hier.

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1: Faul sein ist wunderschön. Und dann muss man ja auch noch Zeit haben, einfach da zu sitzen und vor sich hinzuschauen. Ich finde, da steckt viel Wahres drin. Jörg Schröder ist im MDR Wetterstudio. Hat mit dir jetzt aber gar nichts zu tun.
2: Julika, das muss man erstmal können, ja. Also ich habe immer Hummeln im Hintern, ja. Also so lange chillen, irgendwo hingucken und so weiter. Sofort rattet bei mir dann der Kopf und ich überlege, Mensch, was könntest du denn jetzt eigentlich noch anstellen, bevor ich hier sinnlos auf der Bank rumsitze?
1: Ach,
2: so,
1: also
2: so ticke ich.
1: Echt? Also ich bin da steckt schon Pippi Langstrumpf in mir, denn das ist natürlich ein Zitat von Pippi Langstrumpf. Und warum erzähle ich das? Gut, könnte man jeden Tag sagen. Aber Inga Nilsson, die Pippi gespielt hat in den Filmen, wird heute 67. So, und faul sein, das geht heute mit Sonne auch.
2: Das konnten wir vor allem am Wochenende, ja. Ich hoffe, der ein oder andere hat sich keinen Sonnenbrand geholt bei dem vielen Sonnenschein, denn heute müssen wir mit der Sonne so ein bisschen Abstriche machen. Aktuell haben wir zwar vom Harz über die Börde bis ins den Elbhavelwinkel hinein schon richtig viel Sonnenschein, aber es sind noch ein paar Schauer unterwegs, zum Beispiel im Landkreis Wittenberg, und damit ist der Tag eigentlich beschrieben. Wir erleben heute bis zu 8 Sonnenstunden von 15 möglichen. Das heißt, heute ziehen immer wieder dichte Wolkenfelder durch. Jetzt haben wir noch ein paar Schauer, die ziehen erst einmal ab, dann bleibt es längere Zeit überall trocken. Allerdings dann im Laufe des Nachmittags und vor allen Dingen am Abend ziehen dann schon wieder neue Schauer durch. Ja, und die Temperaturen, ich habe gestern geschnieft bei 29 Grad, ich gebe es ehrlich zu. Höchsttemperaturen heute 20 bis 25 Grad, das gefällt mir schon wesentlich besser.
1: Sturm gibt's aber nicht heute, oder?
2: Leider. Du bist doch unsere kleine Pippi mit den langen Zöpfen. Da müssen wir gar keine Sorgen machen um deine Frisur.
1: Und Pippi sagt ja sowieso, der Sturm wird stärker. Ich auch. Jörg, bis in einer Stunde.

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12: Um 7.30 Uhr mit Max Hensch. Guten Morgen. Das Löschflugzeug im Landkreis Harz ist zum ersten Mal in diesem Jahr alarmiert worden. Wie die Rettungsleitstelle mitteilte, war am Nachmittag ein Brand im Waldgebiet Heers bei Blankenburg ausgebrochen. Zunächst hatten 400 bis 600 Quadratmeter gebrannt. Um den sich ausbreitenden Brandherd einzudämmen, startete das Löschflugzeug vom Flugplatz Ballenstedt insgesamt 6-mal und warf Wasser über dem Wald ab. Gegen Einbruch der Dunkelheit war das Feuer gelöscht. 70 Feuerwehrleute waren den Angaben nach bei Blankenburg im Einsatz. Die Ursache des Brandes ist noch ungeklärt. In Thale im Landkreis Harz hat sich ein schwerer Unfall ereignet. Das teilte die Polizei mit. Demnach stürzte gestern Morgen ein 81-Jähriger von einer Aussichtsplattform nahe des Hexentanzplatzes etwa 8 Meter in die Tiefe. Ein Baum an einem Felsvorsprung bremste den Sturz. Bergwacht, Rettungsdienst und Feuerwehr konnten den lebensbedrohlich Verletzten bergen. Er wurde per Rettungshubschrauber in ein Krankenhaus gebracht. Der Grund für den Unfall ist noch unklar. Wir schauen in die Landeshauptstadt. Der Magdeburger Zoo ist das neueste Mitglied der Umweltallianz Sachsen-Anhalt. Guido Hensch erklärt, was es damit auf sich hat.
13: Der Magdeburger Zoo hat auf seinem 18 Hektar großen Areal mehr als 50 Nisthäfen, Brutkästen, Insektenhotels und Kleinstbiotope geschaffen. Zudem gibt es ein Quartier für Fledermäuse. Bei der Fütterung kommt verstärkt Heu und Grünfutter aus biologischem Anbau ohne Pestizide zum Einsatz. Wiesenflächen auf dem Areal werden, wenn möglich, mit Schafen beweidet und entlang der Schrote gibt es eine breite Uferbepflanzung als Lebensraum und Rückzugsort für Vögel, Amphibien und Reptilien. Außerdem werden im Zooshop fast ausschließlich Artikel nachhaltiger Marken angeboten, die einen Teil der Erlöse an Artenschutzprojekte weiterreichen.
12: Ja, die Umweltallianz wurde 1999 von der Landesregierung in Sachsen-Anhalt ins Leben gerufen. Inzwischen gibt es rund 220 Wirtschaftspartner, die freiwillige Umweltschutzleistungen umsetzen. Und wir schauen zum Sport. Der erste FC Magdeburg hat in der 2. Fußball-Bundesliga die Abstiegsplätze verlassen. Durch einen 1:0 Heimerfolg gegen Hertha BSC kletterte der FCM auf Tabellenplatz 14. Den goldenen Treffer im ausverkauften Magdeburger Stadion erzielte Laurin Ulrich in der 62. Minute. In einem Spiel, das eher von der Spannung lebte, hatte das Team von Trainer Patrick Sander damit das glücklichere Ende für sich.
14: Dann ist es eben halt wirklich diese gewachsene Stabilität der Mannschaft, auch bestimmte Sachen auch aushalten zu können und nicht wild irgendwas zu initiieren, was keinen Sinn ergibt. Und auch wenn es dann vielleicht mal im Stadion so ein bisschen murrt, da haben wir viel Geduld bewiesen und sind dann belohnt worden mit diesem Tor. Sehr, sehr wichtige 3 Punkte für uns.
12: 2 Spiele vor Saisonende hat Magdeburg nun 2 Punkte Vorsprung auf die Abstiegszone. Weiter geht's am Samstag auswärts bei Holstein Kiel. Soweit von uns, jetzt der Blick auf die Straßen mit Julia.
9: Wir möchten, dass Sie gut ankommen. Hier ist der MDR Sachsen-Anhalt Verkehrsservice. 3 Minuten nach 7:30 A36 Richtung Bernburg. Die Anschlussstelle Blankenburg-Mitte wird ab 8 Uhr für etwa einen Monat gesperrt. Grund sind Bauarbeiten auf dem Autobahnzubringer am Hasenwinkel. B184 zwischen Menz und Heirutsberge gibt es Stau wegen der Baustelle. 20 Minuten kommen dazu. Im Landkreis Börde zwischen Lemsel und Bülstringen öffnet die Bahnschranke nicht mehr. Und in Aschersleben in der Hecklinger Straße und in der Straßfurter Höhe wird bis etwa 10 Uhr eine Störung an den Bahnübergängen beseitigt. Hier kommen die Blitzer. Vielen Dank fürs Anrufen auf der B6 am Ortseingang Halle aus Richtung Bruckdorf, auf der B91 am Ortsausgang Halle Richtung Schkopau und auf der B107 zwischen Bad Düben und Schwemmsaal. 0800 94 6 94 6 und die 1, unsere kostenfreie Nummer für Ihre Infos von den Straßen. Wenn noch was ist, gern anrufen. Ich wünsche eine gute Fahrt. Das Wetter heute doch noch so ein bisschen sommerlich. 25 Grad bekommen wir höchstens. Gibt erstmal noch Regen zum Teil, dann zwischendurch sonnig und später wieder Schauer und einzelne Gewitter. Wir sind jetzt bei 14 Grad in Burg, Gardelegen und Halle, in Lutherstadt Eisleben und Harzgerode jeweils 12 Grad. Morgen dann mehr Wolken und auch öfter Schauer, höchstens 21 Grad und es wird dann Schritt für Schritt noch etwas kühler und es gibt weiterhin Regen. Ist ja auch mal gut. Hier ist der schönste Morgen. Ich bin Julia Rosebruck. Schönen Start in den Montag.
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0: 7.42 Uhr. Guten Morgen, na, schon wach. Nach diesem langen Sommerwochenende, ja, da kann man noch so ein bisschen von träumen, ne? Rasenmähen war angesagt am Sonnabend, das habe ich festgestellt, ging früh los bei uns so in der Nachbarschaft und auch sonst, ja, irgendwas im Garten, Fahrradfahren, Grillen oder einfach so treffen, auch natürlich in den Parks, ja, und dann aufräumen, ne? Oder auch nicht. Wie hat das in Magdeburg geklappt? MDR Sachsen-Anhalt Morgenreporter Michel Holzberger ist unterwegs im Stadtpark. Michel, wie sieht der denn aus?
1: Ja, guten Morgen, Julia. Ja, ich hatte erstmal zunächst mein Auto abgestellt unter der Sternbrücke und auch da ist mir schon aufgefallen, da lagen leere Flaschen, Büchsen und auch Pappteller. Und ich war verabredet mit Frank Horalek vom Betrieb Stadtgarten und Friedhöfe, um, genau, du hast es angesprochen, den Stadtpark mal ganz genau anzuschauen. Und wir sind jetzt hier direkt im Stadtpark. Frank Horalek steht neben mir. Wir haben uns im Vorfeld auf das Du geeinigt. Frank, erstmal guten Morgen.
2: Guten Morgen.
1: Wir stehen jetzt an einem Punkt. Vielleicht magst du mal beschreiben, was jetzt hier auch zu sehen ist.
2: Ja, wir stehen jetzt hier unmittelbar auf der Grillfläche, die wir zur Verfügung stellen. Die wird durch uns 14-tägig auch gemäht, damit die Leute vernünftig sitzen können und hier auch grillen können. So ist es ja angedacht. Aber momentan, wie du ja auch hier sehen kannst, Katastrophe, der große Container übervoll, überall der Müll, der hinterlassen wird, Metallteile, Plastik, Flaschen, Büchsen, einfach nur, ja, unansehnlich, sehr unansehnlich. Und das ist eigentlich ein bisschen beschämend, wenn wir uns so als Stadt präsentieren. Also Appell an den Bürger, so kann man das nicht hinterlassen. Das ist furchtbar.
1: Was ist jetzt deine Aufgabe? Jetzt hast du das gesehen, wie es jetzt hier ausschaut im Stadtpark?
2: Ja, ich habe jetzt meinen Chef angerufen, dass er den SAB benachrichtigt. Die mögen dann halt eben den großen Container abholen, neuen hinstellen. Und meine Kollegen, die werden demnächst auch hier erscheinen, um die Grünflächen halt eben zu beräumen, um wieder Ordnung zu schaffen.
1: Ist das jetzt so eine Situation, die jetzt in diesem Jahr, in 2026, was Besonderes ist? Oder müsst ihr das leider jedes Jahr erleben?
2: Nein, also wir erleben das jedes Jahr. Und ich bin hier im Stadtpark tätig seit 2003. Das ist nun schon eine ganze Zeit lang und ich muss sagen, müllmäßig sah das schon immer so aus.
1: Was ist trauriger Rekord?
2: Der traurige Rekord war nach dem Herrentag auf der Feierwiese, da hatten wir 120 Liter Müllsäcke gesammelt mit 10 Personen über 6 Stunden. Leider Gottes auch sehr, sehr viel zerbrochenes Glas, was wir denn per Hand beräumen müssen. Denn leider Gottes, da spielen Kinder, Hunde laufen da. Für mich unverständlich.
1: Ja, und das ist jetzt dieser eine Punkt, den wir uns jetzt angeschaut haben. Und wir werden natürlich auch noch weitere Punkte hier im Stadtpark uns anschauen. Wo geht's als nächstes hin, Frank?
2: Wir werden jetzt zur Hundewiese fahren an der Hubbrücke. Wie der Name schon sagt, Hundeauslaufwiese. Aber leider Gottes wird da auch gegrillt. Und die Leute, die sind nicht gut aufeinander zu sprechen. Einerseits die Hunde dürfen da frei laufen. Andererseits die Leute, die da grillen, die beschweren sich, dass die Hunde da rumlaufen. Aber es ist halt eben nur mal eine Hundeauslaufwiese.
1: Und wir schauen uns das an, wie es dort ausschaut. Vielleicht haben sich die Menschen ja da anders verhalten.
0: Werden wir dann in einer Stunde hören. Danke erstmal an MDR Sachsen-Anhalt Morgenreporter Michel Holzberger und natürlich auch an die Leute, die da jetzt eben den ganzen Müll ja wegräumen müssen. Ich muss ganz ehrlich sagen, ich kann es auch nicht nachvollziehen, warum man seinen Müll dann nicht selber wegräumt. MDR Sachsen-Anhalt ist hier, 7.46 Uhr. Schönen Start in den Montag.

0: 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Es gibt was Wichtiges von den Straßen. Vorsicht bitte auf der A14 Richtung Magdeburg zwischen Wandsleben und Magdeburg-Stadtfeld. Ist eine ungesicherte Unfallstelle auf der linken Fahrspur. Fahren Sie bitte vorsichtig. 7.49 Uhr haben wir es jetzt. Heute ist der internationale Tag der Feuerwehrleute. Da nehmen wir natürlich gerne Ihre Dankeschön, Grüße und Geschichten, die Sie auch mal erlebt haben. Conny aus Scheuder hat sich auch gemeldet.
1: Guten Morgen, liebe Julia. Unsere Feuerwehr hat vor kurzem ein neues Löschgruppenfahrzeug bekommen, ein LF10. Da sind sie natürlich besonders stolz drauf, weil sie auch jetzt gut ausgerüstet sind. Ja, und vor vielen, vielen Jahren, in den 1950er Jahren, wurde sogar schon einmal in Scheuder ein Film gedreht. Das war so ein Wortwerbefilm über die Feuerwehr. Interessant, weil auch viele Einwohner damals von Scheuder mitgespielt haben. Danke an die Feuerwehren, an ihren unermüdlichen Einsatz. Ohne die Feuerwehren wäre gar nicht auszudenken.
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0: Postnitz. Also jetzt auch offiziell. MDR Sachsen-Anhalt ist hier, 7.52 Uhr. Guten Morgen. Gestern ist der Elbe-Radweg in die neue Saison gestartet. Sachsen-Anhalts längster Radweg und regelmäßig auch laut Umfragen einer der schönsten Deutschlands. Aus gutem Grund waren also viele mit dabei.
1: Weil es mir Spaß macht und fit bleiben.
2: Weil eigentlich ich gerne mit dem Rad fahre und staunt, was es so eigentlich für schöne Radwege gibt. Die besser sind wie die Straßen, muss ich ehrlich sagen. Ist so.
3: War sehr interessant, viel Natur, war prima.
4: Hat Spaß gemacht.
0: Fit bleiben, Natur genießen, das sind nur zwei Gründe, um aufs Rad zu steigen. Ein anderer ist, mit dem Radfahren auch was Gutes tun. Fünf Männer aus Landsberg im Saalekreis und Halle haben in dieser Woche was vor. Eine gute Tat mit Rad. Wie die aussieht, hören wir gleich um kurz nach acht auf MDR Sachsen-Anhalt.

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0: Mit den Carpenters geht's ein Stück weiter rein in den Montag hier auf MDR Sachsen-Anhalt und nach den Nachrichten um 8 dann mit Patrick Hernandez. Also, falls da irgendjemand noch so leichte Startschwierigkeiten haben sollte nach dem langen Wochenende, die sind dann weg. 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
3: Im Studio jetzt Martin Nass. Einen schönen guten Morgen. Als Autofahrer haben sich auch Sie am 1. Mai auf sinkende Spritpreise an den Tankstellen gewartet. Dank des Tankrabatts über die Energiesteuer sollten die um rund 17% pro Liter nach unten gehen. Laut ADAC sanken die Preise tatsächlich aber nicht in der versprochenen Höhe. Auch waren die Sprünge nach oben mittags um 12 Uhr teils gewaltig. Die Klimaexpertin Kempfert vom Deutschen Institut für Wirtschaftsforschung kritisierte den Tankrabatt als teures Steuergeschenk. Sie sagte dem MDR, ein Teil des Geldes fließe dabei in die Taschen der Mineralölkonzerne. Die Feuerwehren im Land sind am 1. Mai-Wochenende vielerorts im Einsatz gewesen. Im Landkreis Harz ist das in Ballenstedt stationierte Löschflugzeug wegen eines Waldbrandes bei Blankenburg zum ersten Mal in diesem Jahr abgehoben. Wie die Rettungsleitstelle MDR Sachsen-Anhalt mitteilte, war das Feuer erst gegen Einbruch der Dunkelheit gelöscht. Feuer aus hieß es am Abend endlich auch nach einem Brand in einer Recyclinganlage in Weißenfels im Burgenlandkreis. Seit Freitag hatten dort 20.000 Kubikmeter Sperrmüll in Flammen gestanden. In Havelberg im Landkreis Stendal wurden bei einem Hausbrand gestern außerdem 4 Mieter verletzt. Für mehrere Katzen und einen Hund kam jede Hilfe zu spät. Nach Polizeiangaben war das Feuer in der Wohnung einer 73-Jährigen ausgebrochen. Das Haus ist derzeit unbewohnbar. Blaulicht und ein gepanzertes Fahrzeug statt ländlicher Idylle. In Dannichkow im Jerichower Land hat es am Wochenende einen Großeinsatz der Polizei gegeben. Wie die Beamten in der Sachsen-Anhalt bestätigten, war auch ein Spezialeinsatzkommando in dem kleinen Ortsteil in Gommern. Medienberichten zufolge wurde eine 54 Jahre alte Frau durch eine Selbstschussanlage verletzt und wird aktuell im Krankenhaus behandelt. Weitere Details nannte die Polizei noch nicht. Auf einem Kreuzfahrtschiff im Atlantik sind 3 Menschen mutmaßlich nach einer Infektion mit dem Hantavirus gestorben. Nach Angaben der Weltgesundheitsorganisation sind 3 weitere Personen erkrankt. Insgesamt sollen noch etwa 150 Passagiere auf dem niederländischen Schiff sein. Es war vor 3 Wochen in Argentinien Richtung Westafrika gestartet. Die Ursache für den Krankheitsausbruch ist noch unklar. Hantaviren werden vor allem durch Nagetiere übertragen. Die Krankheit beginnt mit grippeähnlichen Symptomen und kann zu Herz- und Lungenversagen führen. In der 2. Fußball-Bundesliga hat der 1. FCM wichtige Punkte im Abstiegskampf gesammelt. Die Magdeburger gewannen ihr Heimspiel gegen Hertha BSC mit 1:0 und haben jetzt 2 Punkte Abstand zum Relegationsplatz. In der 1. Liga hat sich Mainz den Klassenerhalt gesichert und gegen St. Pauli mit 2:1 gewonnen. Auch Gladbach bleibt erstklassig nach einem 1:0-Sieg gegen Dortmund. Wolfsburg hat zumindest die direkten Abstiegsplätze verlassen und kletterte durch ein 1:1 in Freiburg auf den Relegationsplatz. Das waren die Nachrichten. Weiter mit Julia.
0: Jo, danke dir, Martin. Wir möchten, dass Sie gut ankommen. Hier ist der MDR Sachsen-Anhalt Verkehrsservice. 3 Minuten nach 8. A14 Richtung Magdeburg. Zwischen Wandsleben und Magdeburg-Stadtfeld. 2 Kilometer Stau nach einem Unfall auf der linken Spur. A36 Richtung Bernburg. Die Anschlussstelle Blankenburg-Mitte ist für etwa einen Monat jetzt gesperrt. Grund sind Bauarbeiten auf dem Autobahnzubringer am Hasenwinkel. Zum Stadtverkehr Halle. Es gibt Stau unter anderem auf der B80 zwischen Abfahrt Pferderennbahn und Rennbahnkreuz. Viertelstunde kommt dazu. B184 zwischen Menz und Heirutsberge gibt es Stau wegen der Baustelle. 20 Minuten mehr einplanen. Und in Aschersleben in der Hecklinger Straße und in der Staßfurter Höhe wird bis etwa 10 Uhr noch eine Störung an den Bahnübergängen beseitigt. Dann sagen Sie uns im Maro-Blitzer stehen vielen Dank auf der B6 am Ortseingang Halle aus Richtung Bruckdorf, auf der B91 am Ortsausgang Halle Richtung Schkopau, auf der B107 zwischen Bad Düben und Schwemmsal steht ein Blitzer. Und wenn Ihnen jetzt auch noch was auffällt, na dann gerne Bescheid sagen, kostenfrei unter 0800 94 6 94 6. Und die 1, ich wünsche eine gute Fahrt. Das Wetter zum Start in die neue Woche auch durchaus noch mit Sommergefühl, bis 25 Grad, gibt auch zwischendurch länger Sonne und später dann auch wieder neue Schauer und einzelne Gewitter. Wir sind jetzt bei 15 Grad in Köthen, Magdeburg und Stendal, in Naumburg 14, Stiege 12 Grad. Morgen nur noch höchstens 21 Grad, mehr Wolken, mehr Schauer und es wird dann Schritt für Schritt noch etwas kühler und wir bekommen immer mal Regen.
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0: Schönen Start weiterhin in den Montag. So, die Sonne ist jetzt, glaube ich, überall da. Erstmal ein bisschen noch genießen, auch so fürs Wohlbefinden. Und später freuen wir uns über Regen. Klar, ist auch mal wieder angesagt. Und jetzt Patrick Hernandez hören.

0: Sonnig ist es im Moment. Ja, und hoffentlich bleibt es oder wird es dann auch wieder sonnig. Sonniges Fahrradwetter in dieser Woche. Das hoffen vor allem 5 Männer aus Landsberg im Saalekreis und Halle. Sven, Hendrik, André, Veit und Mario zwischen 40 und knapp 60 haben nämlich was vor. Sie wollen am Donnerstag eine Spendenaktion starten mit dem Fahrrad und am Ende dann auch noch Fußball gucken. Was genau sie da vorhaben am Donnerstag, das hören wir von MDR Sachsen-Anhalt-Reporter Stefan Weidling aus unserem Studio in Halle.
1: Die sind alle eingefleischte Fans des Hamburger SV. Und die wollen das letzte Heimspiel der Saison am Sonntag gegen Freiburg live im Stadion miterleben. 4 davon düsen von Landsberg aus, das ist bei Halle, mit dem Fahrrad, die rund 360 Kilometer gen Norden. Einer fährt als Mannschaftsbetreuer sozusagen mit dem Auto hinterher. Und für die Radler, das sind jetzt keine durchtrainierten Vollprofis, ist das schon eine Herausforderung. Stichwort Gegenwind und Muskelkater. Aber sie sind top motiviert, denn sie sammeln unterwegs Spenden für das ambulante Kinder- und Jugendhospiz in Halle. Wir hören mal Mario Kerzel und Hendrik Hahn.
2: Andere beschenken ist, denke ich mal, viel schöner, als sich selber die Taschen voll zu hauen.
3: Wenn du jemandem konkret ein Projekt in die Hand gibst und sagst, dafür gibst du dein Geld oder dafür gibst du deine Zeit, dann hast du eher Unterstützer, als wenn du sagst, hier, zahl mal in den Topf und wir gucken mal am Ende, wofür wir es nehmen.
1: Ja, und diese Radler-Spendentour, die gibt's dieses Jahr bereits zum 5. Mal.
0: Okay, und wie läuft das Spendensammeln per Rad konkret ab?
1: Naja, also die Männer trommeln schon im Vorfeld ordentlich in den sozialen Medien für ihre Aktion und während der Tour tragen sie auffällige blaue Warnwesten und so kommen sie auch immer wieder ins Gespräch, zum Beispiel mit befreundeten HSV-Fanclubs, erzählt Hendrik Hahn.
2: Ich fand vor sich das Treffen mit dem OFC Schwarzwasser 1887 richtig geil, die uns zum Mittagessen eingeladen haben und die uns dann während des Mittagessens Spenden, ich glaube, von über 500, 600 Euro übergeben haben. Ist mir der Luft weggeblieben, wo die mir das gesagt haben.
1: Ja, und in den letzten 4 Jahren sind insgesamt knapp 22.000 Euro zusammengekommen.
0: Und dieses Geld geht dann direkt ans ambulante Kinder- und Jugendhospiz in Halle, die dort sicher überglücklich sind.
1: Genau so ist es. Im Hospiz werden derzeit 93 Familien von schwer kranken oder lebensbedrohlich erkrankten Kindern begleitet und beraten. Bettina Werneburg leitet die Einrichtung seit knapp 10 Jahren und sagt,
4: das ist schon eine beachtliche Aktion, die die da auf die Beine stellen, weil da steckt ja unheimlich viel Vorbereitungszeit für die Jungs, ich sag mal Jungs, dahinter, die da fahren und das ist natürlich für uns auch ein Stückchen Sicherheit.
1: Ja, und vor allem Planungssicherheit in finanziell schwierigen Zeiten. Diverse Projekte sind von den Spenden abhängig, wie zum Beispiel Gemeinsam stark im Alltag, bei dem Flüchtlingsfamilien geholfen wird. Außerdem kümmern sich die 7 Mitarbeiter des Hospizes um die Geschwister von erkrankten Kindern, die fallen ja oft hinten runter, organisieren Schwimmkurse oder veranstalten Feste, vieles davon eben spendenfinanziert und das

0: 8.22 Uhr. Guten Morgen. Guten Morgen auch ins MDR-Wetterstudio zu Jörg Schröder.
1: Guten Morgen, Julia.
0: Oh, auch so fröhlich, finde ich schön. Kann ja auch sein, immer noch mit so ein bisschen, finde ich, rumträumen von diesem langen Wochenende, das hinter uns liegt. Und jetzt starten wir in diese neue Woche, die aber vom Wetter her ganz anders aussieht.
1: Ja, das ist schön. Wir konnten ja ordentlich Glückshormone im Prinzip auftanken am Wochenende. Ja. Die Sonne hat ja ausreichend geschienen. Und aktuell haben wir auch noch relativ viel Sonnenschein, etwa so vom Harz über die Börde bis in den Elbhavelwinkel. Aber sind auch dicke Wolken unterwegs. Aktuell ziehen gerade die letzten Schauer aus dem Landkreis Wittenberg heraus. Dass wir heute insgesamt, kann man schon sagen, noch einen doch vergleichsweise freundlichen Tag erleben werden. Mit so einer Mischung aus Sonne und Wolken. Die meiste Zeit bleibt trocken. Erst zum Nachmittag, zum Abend, den tauchen wieder mal ein paar Schauer auf. Ja, und die Temperaturen, ich finde gar nicht so schlecht. Bis maximal 26 Grad geht's aufwärts. Am wärmsten wird's im Fläming.
0: Das geht doch klar. Danke.

0: 8.26 Uhr. Guten Morgen, MDR Sachsen-Anhalt hier am Internationalen Tag der Feuerwehrleute. Auch Sigrid aus Grillenberg hat einen ganz besonderen Bezug zur Feuerwehr.
1: Da ist mein großer Sohn aktiv mit dabei. Ich bin unglaublich stolz auf meinen Sohn und heute wird er 20 Jahre alt. Also wir haben heute doppeltes Fest, das in unseren schönen Sachsen-Anhalt wunderbare Menschen sind, die freiwillig ihre Freizeit opfern für andere.

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5: Um 8.30 Uhr mit Max Hensch. Guten Morgen. Günstiger tanken, das war das Ziel des sogenannten Tankrabatts, doch an den Zapfsäulen kommt weiterhin weniger an als erhofft. Nach neuen Berechnungen des Bundeskartellamts sind die Spritpreise seit dem 1. Mai im Schnitt nur um rund 13 Cent gesunken, obwohl die Steuern um etwa 17 Cent reduziert wurden. Zudem ist in Süddeutschland tanken derzeit günstiger als im Norden und im Osten. Die Ursache seien vor allem Unterschiede in Raffinerie- und Großhandelspreisen. Laut Vergleichsportalen kostet der Liter Diesel in Magdeburg aktuell rund 2,09 Euro. Das sind 11 Cent weniger als vor der Steuersenkung. Das Löschflugzeug im Landkreis Harz ist zum ersten Mal in diesem Jahr alarmiert worden. Wie die Rettungsleitstelle mitteilte, war am Nachmittag ein Brand im Waldgebiet Heers bei Blankenburg ausgebrochen. Zunächst hatten 400 bis 600 Quadratmeter gebrannt. Um den sich ausbreitenden Brandherd einzudämmen, startete das Löschflugzeug vom Flugplatz Ballenstedt insgesamt 6-mal und warf Wasser über dem Wald ab. Gegen Einbruch der Dunkelheit war das Feuer gelöscht. 70 Feuerwehrleute waren den Angaben nach bei Blankenburg im Einsatz. Es ist Wochenstart und das bedeutet neue Bauarbeiten in Sachsen-Anhalt. Katharina Heckel mit einem Überblick aus dem Harz und Jerichower Land.
6: In Blankenburg beginnt heute die Sanierung eines Autobahnzubringers zwischen B81 und A36. Die Auf- und Abfahrten Blankenburg-Mitte bleiben bis Anfang Juni voll gesperrt. Autofahrer müssen über benachbarte Anschlussstellen ausweichen. Bei Halberstadt ist heute der Spatenstich für den Ausbau der Radwegeverbindungen Richtung Schachdorf-Ströbeck. Und im Landkreis Jerichower Land wird die Landesstraße 34 zwischen Gentin und der brandenburgischen Grenze saniert. Eine Vollsperrung ist nicht nötig. Der Verkehr wird abschnittsweise an den Baustellen vorbeigeführt. Die Arbeiten dauern voraussichtlich bis Anfang Juli.
5: Und wir bleiben in Gentin. Die Stadt hat eine neue Sportanlage eröffnet mit einer neuen Laufbahn, jeweils einem Rasen- und Kunstrasenplatz inklusive Flutlicht sowie jeweils einem Beachvolleyball- und Basketballspielfeld. Bürgermeisterin Dagmar Turian feierte die Eröffnung mit vielen sportbegeisterten Gentinern.
7: Wir haben fast Jahrzehnte gewartet auf eine Sanierung dieser Sportanlagen und wir haben mit diesen Förderungen und den Eigenleistungen der Stadt Gentin was ganz Tolles geschaffen. Und ich merke eben auch, dass die Sportler von Gentin so sehnsüchtig drauf gewartet haben und das auch wertschätzen. Und das ist tatsächlich ein großer Meilenstein auch für den Zusammenhalt in der Stadt.
5: Sagt uns Bürgermeisterin Dagmar Turian. Rund 3 Millionen Euro hat die neue Sportanlage in Gentin gekostet. Soweit die Meldungen von uns. Mehr finden Sie in unserer MDR Sachsen-Anhalt App. Jetzt der Blick auf die Straßen mit Julia.
8: Wir möchten, dass Sie gut ankommen. Hier ist der MDR Sachsen-Anhalt-Verkehrsservice. 3 Minuten nach 8:30. A2 Richtung Hannover. Zwischen Irxleben und Bornstedt 3 Kilometer Stau an der Baustelle. 20 Minuten kommen obendrauf. A14 Richtung Magdeburg. Zwischen Magdeburg-Sudenburg und Magdeburg-Stadtfeld ist die Unfallstelle geräumt. Es stockt aber noch auf 3 Kilometern. A36 Richtung Bernburg. Die Anschlussstelle Blankenburg-Mitte ist für etwa einen Monat gesperrt. Grund sind Bauarbeiten auf dem Autobahn zu am Hasenwinkel. B184 zwischen Menz und Heirutsberge gibt es Stau wegen der Baustelle. 20 Minuten mehr einplanen. Und in Aschersleben in der Hecklinger Straße und in der Stassfurter Höhe wird noch bis ungefähr 10 Uhr eine Störung an den Bahnübergängen beseitigt. Hier kommen die Blitzer. Vielen Dank fürs Anrufen. Auf der B6 am Ortseingang Halle aus Richtung Bruckdorf. Auf der B91 am Ortsausgang Halle Richtung Schkuppau. Und auf der B107 noch ein Blitzer zwischen Bad Düben und Schwemmsaal. 0800 94 6 94 6 und die 1. Gerne Bescheid sagen, wenn Sie auch noch eine Info haben von den Straßen. Ich wünsche eine gute Fahrt. Das Wetter heute mit Sonne, mit dichten Wolken, später auch wieder mit Schauern oder einzelnen Gewittern. Das Ganze bei bis 25, 26 Grad sogar. Wir sind bei 16 in Seehausen und in Quedlinburg und auch in Zerbst, in Querfurt und Zeitz 15 Grad. Morgen dann mehr Wolken, mehr Schauer, wird kühler, noch höchstens 21 Grad und dann wird Schritt für Schritt noch etwas kühler. Hier ist der schönste Morgen. Ich bin Julia Rosebruck. Schönen Start in den Montag.
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0: 40. Ordentlicher, gute Laune-Schub von Rick Astley hier auf MDR Sachsen-Anhalt. Gute Laune, ach ja, haben wir sowieso. Oder wenn wir noch so ein bisschen an dieses Wochenende zurückdenken, das lange Wochenende mit Sommerwetter, mit Grillen, mit Treffen im Park und mit Aufräumen, Fragezeichen. Ja, MDR Sachsen-Anhalt Morgenreporter Michel Holzberger ist heute früh in Magdeburg unterwegs mit Frank Horalek vom Betrieb für Stadtgarten und Friedhöfe. Da haben wir vorhin schon gehört im Stadtpark, ja, er würde da gerne auch den Rasen mähen, aber es gibt jede Menge Hinterlassenschaften, überquellende Müllcontainer und. Das war die Bilanz vor einer Stunde. Und Michel, ihr habt jetzt den Standort gewechselt. Wie sieht's denn da aus? Ist besser?
1: Ja, wir sind jetzt mit einem Transporter auf einem geteerten Weg an der Elbe entlang gefahren und an vielen Abfalleimern liegt der Müll auch dort einfach daneben. Ja, Pizzaschachteln, kaputte Glasflaschen und wir hatten uns auch eine Hundewiese angeschaut, auch da das gleiche Bild. Und jetzt die Frage an dich, Frank, wenn du das siehst, was macht das mit dir?
2: Ja, das macht mich ehrlich gesagt betroffen, weil das ist für uns enorm mehr Arbeit. Und ich habe das mal pauschal überrechnet von unserem Team, was aus 6 Personen besteht, würde theoretisch dann eine Person komplett wegbrechen, nur für den Müll. Und diese Zeit, um den Müll zu beräumen, die fehlt uns hinten dran an gärtnerischer Arbeit, sodass das ist ein Effekt, der sich aufschiebt. Die Zeit wird ja immer mehr und immer mehr. Und wir sind jetzt gerade in der Wachstumsperiode. Das bremst uns unheimlich aus.
1: Ja, und jetzt haben wir auch gesehen, es gibt einen vollen Container im Stadtpark. Den haben wir uns angeschaut. Der quillt über. Die Klappen gehen auch gar nicht mehr zu. Jetzt ist da so viel Müll drin. Und auch an den Abfallheimern, ich hatte es gerade gesagt, liegt der Müll daneben. Würde es was bringen, wenn man so einen zweiten großen Container aufstellt?
2: Abgesehen von den Kosten, ich möchte meinen, nein, denn da würde die Gefahr bestehen, dass die Leute illegal ihren Müll entsorgen. So sehe ich das jedenfalls.
1: Ja, das haben wir gesehen, genau. Es ist viel Müll, da ist auch teilweise Müll drin, der da auch gar nicht reingehört, ne?
2: Ja, wie Metallreste, die Grillsachen, und dafür ist der Container ja gedacht, ja, das ist ja eigentlich auch ein auf den Bürger drauf hinzugehen, dass wir da so große Container stellen. Aber wahrlich, da haben keine Stühle was drin zu suchen, keine Sitzgarnituren. Das verschwindet alles da in dem Container.
1: Und jetzt wollen wir natürlich auch mal einen Blick nach vorne wagen. Was wünschst du dir persönlich für deine Arbeit, dass deine Arbeit auch leichter wird? Was ist der Appell an die Menschen hier in Magdeburg?
2: Also ich möchte den Appell mitgeben, dass die Leute sich ein bisschen zusammenreißen, den Müll vernünftig entsorgen, wenn nicht anders auch mal den Müll mit nach Hause nehmen und in den häuslichen Abfallbehältern entsorgen, denn das ist unmöglich. Und was wir für ein Bild anbieten für Touristen, die in unserer Stadt verweilen, das unansehnbar einfach.
1: Ja. Sagt Frank Horalek vom Betrieb Stadtgarten und Friedhöfe in Magdeburg. Also Julia, du hörst, hier ist heute noch einiges leider zu tun.
0: Ja, das sind auch deutliche Worte. Vielen Dank an euch, liebe Grüße. Und was Michel Holzberger heute als MDR Sachsen-Anhalt Morgenreporter erlebt hat, das können wir dann später auch bei uns in der MDR Sachsen-Anhalt-App nochmal sehen und hören. Jetzt hören wir erstmal Musik von Boney M. Rivers of Babylon, 8.44 Uhr.
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0: 8.51 Uhr. Guten Morgen, hier ist MDR Sachsen-Anhalt und Marc Burgemeister hat jetzt auch einen Kopfhörer auf.
1: So.
0: Tag. Marc,
1: das
0: jetzt
1: geht
0: auch
1: ja hier
0: da.
1: Zack, zack,
0: natürlich.
1: Zack. Guten Morgen.
0: Bei der Feuerwehr, für die ja. Feuerwehren im Land. Ja, ist das erste Maiwochenende ja auch schon viel los gewesen. Ne? Im Landkreis Harz zum Beispiel ist das in Ballenstedt stationierte Löschflugzeug wegen eines Waldbrands bei Blankenburg ja auch zum ersten Mal in diesem Jahr im Einsatz gewesen. Und heute, sagen wir nochmal ein großes Danke an alle Feuerwehrleute am Internationalen Tag der Feuerwehrleute. Guck mal, was Elvira uns auch noch erzählt hat. Sie spricht auch nochmal alle Feuerwehrleute an.
2: Ich sehe es euch in den MDR-Beiträgen auch immer an, dass ihr den Nachwuchs prima fördert. Und das finde ich ganz toll, denn ohne dem geht es ja auch nicht. Wie die kleinen Steppkes da schon üben und Freude daran haben. Dazu trägt sicherlich auch in den Kindergärten das Buch bei. Bei der Feuerwehr wird der Kaffee kalt. Macht's gut, ihr lieben Feuerwehrleute, und macht weiter so.
0: Ja, muss man wirklich mal sagen, ne? Wenn es die nicht gäbe.
1: Auf alle Fälle.
0: Hast du da auch schon mal was erlebt? Musstest du schon mal die Feuerwehr rufen?
1: Ich habe zuletzt erstmal mit den Feuerwehrleuten gedreht in Aschersleben, weil da gab es einen pfiffigen Tüftler, der einen tollen Frontsprühbalken für die Feuerwehrjungs und Mädels da entwickelt hat. Und die sind da sehr erfolgreich mit dem Einsatz. Aber ansonsten selber, toi toi toi, habe ich nicht allzu viel Erlebnisse mit der Feuerwehr. Zuletzt vor ein paar Jahren war so in der Corona-Pandemie, da ist bei uns ein Mietshaus gebaut worden und da ist das Dach irgendwie eingestürzt, so eine Luke. Da gab es so eine Plexiglasluke. Und da komme ich vom Fitnessstudio wieder, steige aus dem Fahrstuhl aus und alles überschwemmt. Es hat dolle geregnet an dem Tag und ja, klopft dann noch bei den Nachbarn und sage, was ist passiert? Habt ihr das nicht gehört? Ja, hat ein bisschen gerumst, aber ich habe mir nichts dabei gedacht. So.
0: Oh Mann.
1: Da war ich dann der Erste, der dann die Feuerwehr gerufen hat.
0: Ja. Und die kamen und haben
1: dann
0: geholfen.
1: Gott sei Dank, ja.
0: Darum, ne? Wenn jetzt noch weitere Grüße und Geschichten rund um die Feuerwehr reinkommen, nimmst du auch?
1: Auf alle Fälle.
0: Dann
1: die Feuerwehr kann man immer grüßen.
0: Bei Marc Burgemeister. Ab 9 auf MDR Sachsen-Anhalt.
1: Bis gleich. Hast du

Der schönste Morgen. 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

0: Musik von Smokey bei MDR Sachsen-Anhalt. Es geht rein in den ersten Vormittag der neuen Woche und dann hören wir unter anderem diesen Hit unseres Lebens. Lady Lay, kurz nach neun bei uns.
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4: Im Studio für Sie jetzt Martin Nass. Guten Morgen. Grünes Licht für den Stadthaushalt oder droht Halle die Zwangsverwaltung? Heute endet die Frist, in der das Landesverwaltungsamt den geänderten Finanzplan für das laufende Jahr prüft und genehmigt. Oder eben auch nicht. Zwar hatten die Verantwortlichen der Stadtverwaltung das 150 Millionen Euro Loch im Haushalt verkleinert, um rund 17 Millionen Euro, unter anderem dank höherer Gewerbesteuer und zusätzlicher Zahlungen der Stadtwerke. Das Landesverwaltungsamt hatte vergangene Woche aber zunächst mitgeteilt, dass ihm das für die Genehmigung nicht ausreicht. Es folgte ein Gespräch zwischen Stadtvertretern und der Behörde. Ergebnisse sollen heute bekannt gegeben werden. Das von der Bundesregierung beschlossene Krankenkassensparpaket erregt weiter Unmut. Auch beim Bürgerdialog am vergangenen Donnerstag in Salzwedel musste sich Kanzler Merz kritische Nachfragen dazu gefallen lassen. Die Reformpläne sehen unter anderem höhere Zuzahlungen für Medikamente und Ausgabenbremsen bei Praxen, Kliniken und in der Pharmabranche vor. Auch SPD und CSU fordern Nachbesserungen. Die Sozialdemokraten stören sich an den Einschränkungen der beitragsfreien Mitversicherung von Ehepartnern in der gesetzlichen Krankenversicherung. Die CSU fordert Änderungen bei der Krankenversicherung für Bürgergeldempfänger. Deren Beiträge werden bislang von den anderen Versicherten mitfinanziert. Als nächstes ist das Krankenkassensparpaket Thema im Bundestag. Pünktlich zum 1. Mai sollten die Spritpreise an den Tankstellen sinken. Dank des Tankrabatts über die Energiesteuer sollten die um rund 17 Cent pro Liter nach unten gehen. Laut ADAC sanken die Preise tatsächlich auch an den Zapfsäulen in Sachsen-Anhalt, aber nicht in der versprochenen Höhe. Auch waren die Sprünge nach oben mittags um 12 teils gewaltig. Die Klimaexpertin Kempfert vom Deutschen Institut für Wirtschaftsforschung kritisierte den Tankrabatt als teures Steuergeschenk. Sie sagte dem MDR, ein Teil des Geldes fließe in die Taschen der Mineralölkonzerne. In Magdeburg und Halle ist es schon länger so. Ab heute halten auch die Straßenbahnen in Dessau nur noch, wenn ein Fahrgast vorher auf Halt gedrückt hat. Ohne diesen Knopfdruck und wenn niemand an der Haltestelle zusteigen will, fahren die Bahnen einfach weiter. Das soll nach Angaben der Dessauer Verkehrsbetriebe helfen, Energie zu sparen. Busse stoppen in der Regel schon länger nur noch, wenn ein Fahrgast den Haltknopf drückt. Auf einem Kreuzfahrtschiff im Atlantik sind 3 Menschen mutmaßlich nach einer Infektion mit dem Hantavirus gestorben. Nach Angaben der Weltgesundheitsorganisation sind 3 weitere Personen erkrankt. Insgesamt sollen noch etwa 150 Passagiere auf dem niederländischen Schiff sein. Es war vor etwa 3 Wochen in Argentinien Richtung Westafrika gestartet. Die Ursache für den Krankheitsausbruch ist noch unklar. Hantaviren werden vor allem durch Nagetiere übertragen. Die Krankheit beginnt mit grippeähnlichen Symptomen und kann zu Herz- und Lungenversagen führen. Das waren die Nachrichten. Weiter geht's mit Marc und Wetter und Verkehr.
0: Jo, danke schön, Martin. Wir möchten, dass Sie gut ankommen. Hier ist der MDR Sachsen-Anhalt Verkehrsservice. 9:03 ist es. Guten Morgen, lieber Autofahrer. A2 Richtung Hannover zwischen Irxleben und Bornstedt brauchen Sie eine halbe Stunde Geduld. 5 Kilometer hat es sich vor der Baustelle hier gestaut. A36 Richtung Bernburg. Die Anschlussstelle Blankenburg-Mitte ist für etwa einen Monat gesperrt. Grund sind Bauarbeiten auf dem Autobahnzubringer am Hasenwinkel. Dann schauen wir auf die B184 zwischen Menses und Heirutsberge. Da staut es sich auch wegen Bauarbeiten. 20 Minuten, dann haben sie es hier geschafft. In Aschersleben, in der Hecklinger Straße und in der Staßfurter Höhe wird etwa bis 10 Uhr eine Störung an den Bahnübergängen beseitigt. Und dann schauen wir noch nach Wernigerode. Da ist die Ilsenburger Straße heute Vormittag in Höhe Kantstraße nach Unfall in beiden Richtungen gesperrt. Geblitzt wird auf der B6 am Ortseingang Halle aus Richtung Burgdorf kommt. Dann auf der B91 Ortsausgang Halle, wenn es Richtung Schkopau geht bei Ihnen. Und auf der B107 zwischen Bad Düben und Schwemmsaal. Vielen Dank fürs Melden und Sie wissen, wenn was fehlen sollte unterwegs, Sie mehr gesehen haben, Blitzer, Staus, Störungen, gerne anrufen, kostenfrei ergänzen. 0800 94 6 94 6 und die 1. Wir wünschen eine gute und sichere Fahrt. Ja, nach den ersten Sommergefühlen, die wir jetzt alle am Wochenende gespürt haben bei uns in Sachsen-Anhalt, ne, wird es zum Wochenstart heute so ein bisschen bedeckter wieder. Sonne und teils dichtere Wolken wechseln sich am Vormittag ab. Am Nachmittag kann es regnen und auch gewittern. Dazu ist es schon ordentlich mild bei uns im Land. Wir haben 16 Grad in Naumburg gemessen, Möckern vermeldet 17 Grad, Dessau-Roßlau und Tafelberg 18 Grad. Und die Höchstwerte klettern heute noch im Tagesverlauf bis auf maximal 25 Grad im Flachland, auf dem Brocken bei bis zu 14 Grad. Morgen gibt es dann deutlich mehr Wolken als heute und es kann auch noch mehr regnen.
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0: Starten Sie entspannt in die neue Woche. Schön, dass wir uns hören. Guten Morgen am Montag.

Sonntagvormittag nach dem langen Wochenende. Schönen guten Morgen, hier ist MDR Sachsen-Anhalt um gleich 9:12 mit Musik von Diana Ross. Und sie wird sich wahrscheinlich schon vorbereiten auf ihre nächsten Konzerte. Ende Mai wird sie in Japan auftreten. Und die europäischen Fans sind dabei so ein bisschen enttäuscht von Diana Ross, weil sie in diesem Jahr wohl gar nicht zu uns kommen wird. Sie ist ja auf großer Welttournee unterwegs, im fortgeschrittenen Alter wohlbemerkt. Eigentlich hat sie es ja gar nicht mehr nötig. 82 Jahre ist sie im März alt geworden. Da muss man sich auch erstmal die Frage stellen, warum macht sie das denn überhaupt noch? Ganz simple Antwort hat sie vor kurzem in einem Interview verraten. Sie liebt es einfach das zu tun, was sie tut, nämlich auf der Bühne stehen und singen, das erde sie, hat sie verraten. Also die Passion, die gibt es jetzt schon seit über 60 Jahren mittlerweile, sehr, sehr stolze Karriere bei Diana Ross. Und ja, die Passion für Musik hatte zu seinen Lebzeiten auch John Miles. Musik war nämlich seine erste Liebe, wie er uns gleich singen wird. Music bei MDR Sachsen-Anhalt.

0: Verkehr wird abschnittsweise an den Baustellen vorbeigeführt. Die Arbeiten dauern voraussichtlich bis Anfang Juli.
1: Und das waren die Meldungen für den Moment aus dem Studio Magdeburg. Mehr finden Sie jederzeit auch in unserer MDR Sachsen-Anhalt App. Dort kommt nachher auch noch ein Bericht aus dem Magdeburger Stadtpark von unserem Frühreporter online. Jetzt haben wir erstmal den aktuellen Blick auf das Verkehrsgeschehen mit Marc.
2: Wir möchten, dass Sie gut ankommen. Hier ist der MDR Sachsen-Anhalt Verkehrsservice, 9.33 Uhr. Guten Morgen alle zusammen. A2 Richtung Hannover zwischen Irxleben und Bornstedt. 5 Kilometer Stau, hier wird gebaut vor Ort. Sie brauchen 30 Minuten Geduld. A36 Richtung Bernburg. Die Anschlussstelle Blankenburg-Mitte ist gesperrt. Circa ein Monat wird hier gebaut auf dem Autobahnzubringer am Hasenwinkel. B184 zwischen Menz und Heirutsberge, Stau wegen Bauarbeiten, plus 20 Minuten hier. Wir schauen nach Aschersleben. In der Hecklinger Straße und in der Staßfurter Höhe wird bis etwa 10 Uhr eine Störung am Bahnübergang heute Vormittag beseitigt. Und in Wernigerode ist die Ilsenburger Straße gesperrt in Höhe Kantstraße. Hier gab es einen Unfall. Die Blitzer auf der B6 am Ortseingang Halle, wenn Sie aus Richtung Bruckdorf kommen. Auf der B91 stehen Sie am Ortsausgang Halle Richtung Schkopau. Und auf der B107 zwischen Bad Düben und Schwemmsaal. 0800 94 6 94 6 und die 1 ist unsere kostenfreie Nummer für Sie, wenn Sie mehr gesehen haben. Freuen wir uns über Ihre Mithilfe, sagen Danke vorab und wünschen eine gute und sichere Fahrt. Und es ist schon schön mild im Land. 19 Grad vermeldet Drewitz schon. 18 Stendal-Eggersdorf, die Lutherstadt Eisleben bei 17 Grad zur Stunde. Ja, das ist so ein lockerer Sonne und teils dichterer Wolkenmix an diesem Vormittag, der zumindest heute Vormittag eigentlich noch trocken bleiben sollte. Regenschauer sehen wir hier auf dem Radar erst für den Nachmittag. Alles bei maximal 25 Grad heute am Montag. Morgen dann noch mehr Wolken und entsprechend kann es auch ein bisschen nasser werden bei uns. Aber nichtsdestotrotz, wir sind ja alle noch so ein bisschen beseelt vom ersten Sommerwochenende Ende des Jahres. Und die Energie nehmen Sie hoffentlich mit in die neue Woche. Ich bin Marc Burgemeister, freue mich, dass wir uns hören. Guten Morgen.
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0: So klingen die Hits unseres Lebens aus den 80ern. Pat Benatar, gehört und gespielt von MDR Sachsen-Anhalt, 9.42 Uhr am Montag.
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0: Ja, sofern Sie sich für Tennis interessieren oder selber Tennis spielen, werden Sie sicherlich mitverfolgt haben, jetzt was am Wochenende los war. Das Masters-Finale in Madrid bei den Herren und unser Deutscher Alexander Zverev hat gegen den Weltranglisten-Ersten, den Italiener Jannik Sinner, gespielt und wurde erneut ziemlich vorgeführt, muss man sagen. Für den Deutschen gab es eine Niederlage, der hatte kaum eine Chance, Alexander Zverev. Und so war dieses Finale schon nach 57 Minuten klar entschieden und vorbei. Unser ARD-Sportreporter Tim Brockmeier hat die Partie mitverfolgt.
2: Eine regelrechte Tennisohrfeige für Alexander Zverev. Nur 57 Minuten, 1:6 und 2:6 aus der Sicht des Deutschen, der gegen den Weltranglisten-Ersten Jannik Sinner wirklich komplett chancenlos war. Ich muss mich entschuldigen, sagte Zverev nach der Finalniederlage von Madrid. Ich habe nicht mein bestes Tennis gespielt. Jannik dagegen ist einfach der Beste der Welt. So ein recht niedergeschlagener Zverev, der auch im vierten Duell in diesem Jahr mit dem Italiener einfach kein Land sah, von Sinner mehr oder weniger an die Wand gespielt wurde. Mit dem Sieg in Madrid holt sich der Weltranglisten Erster aus Italien den fünften Sieg bei einem ATP Masters in Serie. Das hat vor ihm noch keiner geschafft. Kein Federer, kein Nadal, kein Djokovic. Jannik Sinner geht damit auch als absoluter Top-Favorit in die in rund zwei Wochen beginnenden French Open in Paris.
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1: Kenny Rogers bei MDR Sachsen-Anhalt. Starten Sie gut in die neue Woche. Es ist Montagvormittag, 11:11.
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3: Mein Großvater ist 1931 in die NSDAP eingetreten. Also noch vor der Machtergreifung der Nazis. Eigentlich war mein Opa ja dann selbst ein Nazi. Ich konnte ihn dazu nie befragen, weil er 11 Jahre später in Stalingrad gefallen ist. Er hat mit seinem Leben für die Ideologie bezahlt, die er selbst gewählt hat. Soll ich nun sagen, selbst schuld? Nein, niemals, denn es hat alle getroffen, ob sie Mitglied waren oder nicht. Mein Opa hat die Tragweite seiner Entscheidung sicher nicht geahnt. Erfahren habe ich von seiner Mitgliedschaft, weil die amerikanischen Archive die Mikrofilme Ende letzten Jahres im Internet zugänglich gemacht haben. Er hat also mitgemacht damals. Ich kann das heute nicht ändern und ich muss mich auch nicht beruhigen, dass er nur Mitglied ohne Posten gewesen ist und später nur einfacher Soldat, kein Verantwortungsträger. Oder doch? Sind wir nicht alle Verantwortungsträger für das, was wir sagen, für das, was wir unterstützen, für das, wo wir Mitglied sind oder was wir wählen? Wir können uns nicht rausreden, auch wenn wir nicht wissen, wohin uns eine Entscheidung mal führt. Aber wir können auf die Warnsignale achten. Wofür steht eine Partei? Was sind ihre Forderungen? Wie geht sie mit Minderheiten um? Das hätte mein Opa ab 1931 sehr wohl sehen können. Und wir heute? Wir können schauen, wofür die Parteien heute stehen. Für ein Miteinander oder für Ausgrenzung und Hetze? Wir sind verantwortlich, wohin unser Land sich bewegt. Wir können Nein sagen, ehe es zu spät ist. Peter Herford, Landesjugendpfarrer in Magdeburg.
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0: Damit Sie uns nach dem langen Wochenende gleich gut ins Schwung kommen im Büro. Kenny Loggins aus den 80ern. Hier ist der Wochenstart. Hier ist MDR Sachsen-Anhalt. Gleich in der nächsten Stunde nehmen wir Sie zurück mit in die 70er. Zu den Jungs von KISS, I was made for loving you. Kurz nach 10.
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5: Heute Vormittag mit Martin Nass. Grünes Licht für den Stadthaushalt oder droht Halle die Zwangsverwaltung? Heute endet die Frist, in der das Landesverwaltungsamt den geänderten Finanzplan für das laufende Jahr prüft und genehmigt. Oder eben auch nicht. Zwar hatten die Verantwortlichen der Stadtverwaltung das 150 Millionen Euro Loch im Haushalt verkleinert, um rund 17 Millionen Euro, unter anderem dank höherer Gewerbesteuer und zusätzlicher Zahlungen der Stadtwerke. Das Landesverwaltungsamt hatte vergangene Woche aber zunächst mitgeteilt, dass ihm das für eine Genehmigung nicht ausreicht. Es folgte ein Gespräch zwischen Stadtvertretern und der Behörde. Ergebnisse sollen heute bekannt gegeben werden. Das von der Bundesregierung beschlossene Krankenkassen-Sparpaket erregt weiter Unmut. Auch beim Bürgerdialog am vergangenen Donnerstag in Salzwedel musste sich Kanzler Merz kritische Nachfragen dazu gefallen lassen. Die Reformpläne sehen unter anderem höhere Zuzahlungen für Medikamente und Ausgabenbremsen bei Praxen, Kliniken und in der Pharmabranche vor. Auch SPD und CSU fordern Nachbesserungen. Die Sozialdemokraten stören sich an der Einschränkung der beitragsfreien Mitversicherung von Ehepartnern in der gesetzlichen Krankenversicherung. Die CSU fordert Änderungen bei Krankenversicherungen für Bürgergeldempfänger. Deren Beiträge werden bislang von den anderen Versicherten mitfinanziert. Als nächstes ist das Krankenkassensparpaket Thema im Bundestag. Pünktlich zum 1. Mai sollten die Spritpreise an den Tankstellen sinken. Dank des Tankrabatts über die Energiesteuer sollten sie um rund 17 Cent pro Liter nach unten gehen. Laut ADAC sanken die Preise tatsächlich, auch an den Zapfsäulen in Sachsen-Anhalt, aber nicht in der versprochenen Höhe. Auch waren die Sprünge nach oben mittags um 12 teils gewaltig. Die Klimaexpertin Kempfert vom Deutschen Institut für Wirtschaftsforschung kritisierte den Tankrabatt als teures Steuergeschenk. Sie sagte dem MDR, ein Teil des Geldes fließe in die Taschen der Mineralölkonzerne. Die Innenstadt von Leuna im Saalekreis soll wieder besser per Bahn erreichbar sein. Dafür wird ab heute ein neuer Haltepunkt am Kötschener Weg gebaut. Der offizielle Spatenstich ist für den Mittag vorgesehen. Derzeit halten Regionalzüge in der Stadt lediglich an den Leuna-Werken. Der neue Haltepunkt soll modern und barrierefrei werden und Ende kommenden Jahres fertig sein. Bis dahin müssen sich Reisende zwischen Merseburg und Großkorbeter immer mal wieder auf Sperrungen einstellen. Auf einem Kreuzfahrtschiff im Atlantik sind drei Menschen mutmaßlich nach einer Infektion mit dem Hantavirus gestorben. Nach Angaben der Weltgesundheitsorganisation sind drei weitere Personen erkrankt. Insgesamt sollen sich etwa 150 Passagiere auf dem niederländischen Schiff befinden. Es war vor drei Wochen in Argentinien Richtung Westafrika gestartet. Die Ursache für den Krankheitsausbruch ist noch unklar. Hantaviren werden vor allem durch Nagetiere übertragen. Die Krankheit beginnt mit grippeähnlichen Symptomen und kann zu Herz- und Lungenversagen führen. Das waren die Nachrichten. Weiter geht's mit Marc.
0: Dankeschön, Martin. Wir möchten, dass Sie gut ankommen. Hier ist der MDR Sachsen-Anhalt Verkehrsservice um 3:03. Hallo, liebe Autofahrer. A2 Richtung Hannover zwischen Irxleben und Eilsleben. 5 Kilometer Stau und stockender Verkehr. Hier wird gebaut. Eine Viertelstunde, dann haben Sie es hier geschafft. A36 Richtung Bernburg. Die Anschlussstelle Blankenburg-Mitte ist für circa einen Monat gesperrt. Grund sind Bauarbeiten auf dem Autobahnzubringer am Hasenwinkel. Wir schauen auf die B184. 10 Minuten Geduld brauchen Sie zwischen Königsborn und Heirutsberge, Stau wegen Bauarbeiten. In Aschersleben, in der Hecklinger Straße und in der Staßfurter Höhe, da wird bis ca. 10 Uhr eine Störung heute Vormittag an den Bahnübergängen beseitigt. Und Stadtverkehr Wernigerode, da ist die Ilsenburger Straße gesperrt in Höhe Kantstraße nach Unfall. Sie haben uns Blitzer gemeldet, Dankeschön. Ganze 3 Stück haben Sie entdeckt heute Vormittag in Sachsen-Anhalt. Auf der B91, Ortsausgang Halle Richtung Skopau. Auf der B107 wurde aufgebaut zwischen Bad Düben und Schwemmsaal und in Schönebeck in der Elbenauer Straße stadtauswärts. Wenn noch mehr fehlen sollte, Sie mehr gesehen haben unterwegs, gerne jederzeit kostenfrei ergänzen. Bei uns einfach anrufen unter 0800 94 6 94 6 und die 1. Das gesamte Radioteam wünscht eine gute und sichere Fahrt. Tja, sofern Sie schon unterwegs sind, Ihre Wege erledigen Sie heute Vormittag bei so einem Mix aus Sonne und teils dichteren Wolken. Es kann mal ein bisschen dunkler kurz werden und dazu kratzen wir aktuell schon an den 20 Grad. Zum Beispiel in Kalbe und Staßfurt hier 19 Grad zur Stunde und Salzwedel-Sangerhausen vermelden 17 Grad. Bis zu 25 Grad sind heute in der zweiten Tageshälfte am Nachmittag noch möglich, dann aber auch teils mit Schauern und Gewittern. Morgen am Dienstag deutlich mehr Wolken im Land und es kann auch nasser werden.
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0: Und ich habe die flotten 70er für Sie. KISS, schicken Montag zusammen.

0: Tracy Chapman bei MDR Sachsen-Anhalt. Schönen Montagvormittag, der Wochenstart nach einem langen Wochenende, an dem viele draußen waren, in der Natur gefeiert haben auch ein bisschen und ja, auch ein bisschen Müll verursacht haben. Und wer Müll macht, der muss den eigentlich wegräumen oder sollte ihn eigentlich wegräumen. Wenn man zum Beispiel jetzt gemütlich mal so ein Abendpicknick macht auf irgendeiner Wiese oder im Stadtpark. Aber dem ist wohl nicht so. Und das war auf alle Fälle im schönsten Morgen heute bei MDR Sachsen-Anhalt ein Riesenaufregerthema. Denn unser Frühreporter Michael Holzberger, der hat den Stadtpark Magdeburg gesucht. Da haben heute ganz viele fleißige Helferinnen und Helfer ja den Müll vom Wochenende beseitigt. Und da sah das alles andere als rosig aus.
1: Ich hatte erstmal zunächst mein Auto abgestellt unter der Sternbrücke. Und auch da ist mir schon aufgefallen, da lagen leere Flaschen, Büchsen und auch Pappteller. Und ich war verabredet mit Frank Horalek vom Betrieb Stadtgarten und Friedhöfe. Vielleicht magst du mal beschreiben, was jetzt hier auch zu sehen ist.
2: Ja, wir stehen jetzt hier unmittelbar auf der Grillfläche, die wir zur Verfügung stellen. Die wird durch uns 14-tägig auch gemäht, damit die Leute vernünftig sitzen können und hier auch grillen können. So ist es ja angedacht. Aber momentan, wie du ja auch hier sehen kannst, Katastrophe, der große Container übervoll. Überall der Müll, der hinterlassen wird. Metallteile, Plastik, Flaschen, Büchsen. Einfach nur unansehnlich, sehr unansehnlich.
1: Und wir hatten uns auch eine Hundewiese angeschaut, auch da das gleiche Bild. Und auch an den Abfalleimern, ich hatte es gerade gesagt, liegt der Müll daneben. Würde es was bringen, wenn man so einen zweiten großen Container aufstellt?
2: Abgesehen von den Kosten, ich möchte meinen, nein. Denn da würde die Gefahr bestehen, dass die Leute illegal ihren Müll entsorgen. So sehe ich das jedenfalls.
1: Ja, genau. Es ist viel Müll. Da ist auch teilweise Müll drin, der da auch gar nicht reingehört. Ne? Was ist der Appell an die Menschen hier in Magdeburg?
2: Also ich möchte den Appell mitgeben, dass die Leute sich ein bisschen zusammenreißen, den Müll vernünftig entsorgen, wenn nicht anders auch mal den Müll mit nach Hause nehmen und in den häuslichen Abfallbehältern entsorgen. Denn das ist unmöglich, was wir für ein Bild anbieten für Touristen, die in unserer Stadt verweilen. Unansehnbar einfach.
0: Tja, soweit der Unmut, verständlich. In Magdeburg vom Stadtpark, wo heute Vormittag ja fleißig der Müll beseitigt wird, den Besucherinnen und Besucher da über das lange Maiwochenende hinterlassen haben. Und das ist auch nochmal ein Appell vielleicht an uns alle. Wenn der Mülleimer voll ist, dann den Müll einfach mit nach Hause nehmen und dann fachgerecht entsorgen.

0: Autofahrer, der Verkehrsservice hier von MDR Sachsen-Anhalt. Die A14 ist gesperrt in Richtung Magdeburg zwischen Leipzig-Mitte und Leipzig-Nord nach LKW-Unfall. A14 Richtung Magdeburg aktuell gesperrt zwischen Leipzig-Mitte und Leipzig-Nord nach LKW-Unfall. Wir wünschen eine gute und sichere Fahrt Ihnen durch den Montag. Und schauen mal zum Wetter. Ralf Valenscha ist ja mit der Erste heute Vormittag im MDR-Wetterstudio. Grüß dich, Ralf.
1: War nicht der Erste. Wir hatten schon Kollegen, der Frühdienst hatte, aber
0: genau.
1: Alles gut.
0: Ja. Das stimmt wohl. Ihr seid ja auch immer früh wach.
1: Ja.
0: Sag mal, Ralf, jetzt ist es ja ein bisschen wolkiger. Wir hatten ja ein sommerliches Wochenende. Kommt dann jetzt so langsam mal ein bisschen Regen für die Natur runter jetzt
1: die
0: Woche?
1: Naja, es kommt tatsächlich Regen. Also heute wahrscheinlich noch nicht so viel, aber in den nächsten Tagen funktioniert das relativ gut. Wir bekommen es mit einem Tiefausläufer zu tun. Das Tief selber hat den Namen Zuhall und dieses Tief wird sich so von Norden her zu uns hereinbewegen in so einem Bogen und bildet dann so eine Luftmassengrenze zwischen kälterer Luft, die von Norden her zu uns hereinkommt. Und zum einen geht es dann mit niedrigeren Temperaturen weiter und an dieser Luftmassengrenze gibt es dann wirklich relativ viel Regen und das passiert am Dienstag und Mittwoch teilweise auch mit Gewittern. Und wir erwarten so bis zum Mittwoch Regenmengen um die 30 Liter, punktuell sind sogar bis 60 Liter möglich. Das heißt, es würde uns eigentlich ganz gut helfen und im Mai ist ja so Regen dann auch ganz gut, denn sei es ja nicht umsonst, ist der Mai kühl und nass, füllt dem Bauern Scheun und Fass, also es funktioniert.
0: Machen wir uns da drauf gefasst, Ralf, dir einen schicken Vormittag, Dankeschön, als Zweiter im MDR-Wetterstudio.
1: Bis dann, ciao.

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9: Um 10.30 Uhr mit Max Hensch. Guten Tag. In Helbra im Landkreis Mansfeld-Südharz haben Einsatzkräfte nach einem Brand in einer Gartenlaube eine Leiche gefunden. Das teilte die Polizei mit. Einzelheiten von Tanja Ries.
10: Das Feuer ist nach Polizeiangaben gestern Abend nach 22 Uhr ausgebrochen. Die Leiche wurde nach dem Brand in der Laube des Gartens gefunden. Angaben zur Identität oder dem Alter der Person gibt es nicht. Wie die Polizei auf Anfrage von MDR Sachsen-Anhalt mitteilte, ist derzeit noch unklar, ob die Person durch das Feuer umkam oder bereits vorher tot war. Auch die Ursache für den Brand in Helbra ist noch unklar. Die Ermittlungen laufen.
9: Das lange Wochenende haben wieder viele Magdeburger genutzt, um Zeit im Freien zu verbringen. Auch das Grillen im Stadtpark ist weiterhin sehr beliebt. Nur die Quittung, die gab es heute früh für die, die aufräumen mussten. Frank Horalek vom Eigenbetrieb Stadtgarten sagte uns:
11: Katastrophe, der große Container übervoll, überall der Müll, der hinterlassen wird. Metallteile, Plastik, Flaschen, Büchsen, sehr unansehnlich. Und das ist eigentlich ein bisschen beschämend, wenn wir uns so als Stadt präsentieren. Also Appell an den Bürger, so kann man das nicht hinterlassen. Das ist furchtbar. Da spielen Kinder, Hunde laufen da. Für mich unverständlich.
9: Laut Horalek schränken die Müllmengen auch die Arbeit der Stadtgärtner ein. Gerade jetzt in der Wachstumsphase der Pflanzen sei das schlecht für den Magdeburger Stadtpark. Bei der Kampagne der Krankenkasse DAK gegen Alkoholmissbrauch bei Kindern und Jugendlichen geht ein Preis nach Jessen. Das dortige Gymnasium beteiligt sich seit vielen Jahren an dem Wettbewerb Bund Stadt Blau. Einzelheiten von Martin Krause.
12: Landesweit hatten etwa 340 Schüler im Alter von 12 bis 17 Jahren ihre kreativen Arbeiten eingereicht, die sich mit dem Jugendphänomen des Komasaufens künstlerisch auseinandersetzten. 3 Plakate wurden prämiert. Sie zeigten den Kontrast, in denen sich junge Menschen befinden. Einmal bunte, freundliche Farben, die für Zukunft stehen, im Gegensatz dazu dunkle, blaue Motive, die auf Gefahren von Alkohol hinweisen. Voriges Jahr mussten mehr als 350 Jungen und Mädchen in Sachsen-Anhalt deshalb medizinisch behandelt werden. In Jessen ist das immer Thema im Kunstunterricht. Landessozialministerin Petra Grimm-Bennel wird heute Vormittag in Magdeburg die erfolgreichen Schüler auszeichnen.
9: Und die Innenstadt von Leuna im Saale-Kreis soll besser per Bahn erreichbar sein. Dafür wird ab heute ein neuer Haltepunkt

0: zwischen Irxleben und Eilsleben. 5 Kilometer Stau und stockender Verkehr. Hier gab es einen Unfall im Baustellenbereich. Sie brauchen 20 Minuten länger. Dann ist die A14 in Richtung Magdeburg gesperrt nach Lkw-Unfall zwischen Leipzig-Mitte und Leipzig-Nord. Auch hier klemmt es aktuell. Es gibt Stau. A36 Richtung Bernburg. Die Anschlussstelle Blankenburg-Mitte ist für ca. einen Monat gesperrt. Grund sind Bauarbeiten auf dem Autobahnzubringer am Hasenwinkel. Dann schauen wir rüber zur B184 zwischen Königsborn und Heirutsberge. Stau wegen Bauarbeiten heute Vormittag, 10 Minuten die Passierdauer. Und in Aschersleben, da ist in der Hecklinger Straße und in der Staßfurter Höhe noch ein bisschen was los. Die Störung an den Bahnübergängen wird hier heute Vormittag beseitigt. Das sollte eigentlich bis 10 Uhr vorbei sein, hat sich ein bisschen verlängert. Also Geduld brauchen Sie hier auch ein bisschen. Dann sind wir bei den Blitzern auf der B91 am Ortsausgang Halle, wenn es Richtung Schkopau geht. Auf der B107 haben Sie was zwischen Bad Düben und Schwemmsal entdeckt. In Schönebeck blitzt es, in der Elbenauer Straße stadtauswärts und in Zeitz in der Friedensstraße stadteinwärts. Fehlt noch was? Staustörungen im Blitzer können Sie ergänzen. Dann gerne jederzeit alles weitermelden mit einem Anruf bei uns. Kostenfrei natürlich. 0800 94 6 94 6 und die 1. 15 Grad vermeldet Schierke im Harz, Stendal, Kunrau 18 Grad, Gelinde kratzt an der 20 Grad Marke. Hier haben wir 19 Grad auf dem Thermometer zu stehen. Ja, nach den ersten Sommergefühlen am Wochenende, da wird es jetzt zum Wochenstart wieder ein bisschen, ja, frischer kann man gar nicht sagen, aber ein bisschen wolkiger vielleicht. Sonne und teils dichte Wolken nämlich wechseln sich ab heute Vormittag. Dann zum Nachmittag brauchen wir einen Regenschirm. Wenn wir Feierabend machen, kann es auch ein bisschen was Nasses geben und es kann auch mal gewittern. Alles bei Höchstwerten zwischen 23 und 25 Grad auf dem Brocken, auch heute mild bei 14 Grad. Morgen der Dienstag, deutlich mehr Wolken und auch Schauer.
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0: Sachsen-Anhalt serviert die Hits unseres Lebens zum Wochenstart. Da schunkeln wir uns ganz gemütlich durch den Montagvormittag mit Cool and the Gang and Joanna. Ja, schön, dass wir uns hören. Es ist eine ganz spannende Woche, kann man sagen, im Landkreis Mansfeld-Südharz. Da beginnt nämlich heute eine Aktionswoche. Gemeinsam für Inklusion lautet das Motto. Ziel ist, die gleichberechtigte und selbstbestimmte Teilhabe von Menschen mit Beeinträchtigungen im Landkreis zu stärken. Da den Blick mal drauf zu setzen, das ist, glaube ich, nicht verkehrt. Und dazu gibt es jede Menge Veranstaltungen. Eine davon wird mein MDR Sachsen-Anhalt-Reporter-Kollege Tino Wiemeyer in dieser Woche für uns besuchen. Tino, welche werden das denn unter anderem sein bei dir?
1: Für den Auftakt zu dieser Aktionswoche macht wirklich ein ganz besonderes Sportfest. Die drei Schulen, auf die Kinder mit geistigen Einschränkungen gehen im Landkreis Mansfeld-Südharz, haben sich da zusammengetan und sich tolle Übungen ausgedacht, die die Kinder auch wirklich bewältigen können. Eine ganz super Geschichte. Ich freue mich auf eine sogenannte Wheelmap-Aktion, also eine Räderkarte, wenn man es mal übersetzt, wo Menschen, die auf Barrierefreiheit angewiesen sind, Rollstuhlfahrer, Rollatorenfahrer, gucken, wo hapert es noch oder wo klappt es gut? Und das Spannende daran ist, auch Schülerinnen und Schüler sollen das mal probieren und aus ihrer Warte mal einschätzen, wie das Ganze geht. Rollator, ich eben schon erwähnt, das ist sowieso ein gutes Stichwort für die Rollator-Tanzgruppe Tamiro. Die gewährt uns auch mal einen Einblick in ihren Tanzkurs und da freue ich mich auch sehr drauf. Und was mir noch einfällt, ist ein Maker und Education Lab. Das klingt jetzt sehr technisch. Das ist also ein Ort, an dem Menschen Techniken kennenlernen, wie den 3D-Druck zum Beispiel oder die Telepflege, Telemedizin, wo man das auch wirklich händisch ausprobieren kann. Das sind nur einige Beispiele von den Aktionen, die jetzt also stattfinden.
0: Tja, das ist ja gut was vorgenommen diese Woche, Tino. Wozu wird das eigentlich gemacht?
1: Ja, Ziel des Ganzen ist Inklusion, also die gleichberechtigte Teilhabe am gesellschaftlichen Leben. Und zudem sollen damit die UN-Behindertenrechtskonvention auf kommunaler Ebene umgesetzt werden. Das Ganze wird organisiert deswegen auch vom Teilhabemanagement des Landkreises Mansfeld-Südharz. Und unterstützt werden die Teilhabemanagerinnen, die es da gibt, drei an der Zahl, die das toll machen, wirklich, von vielen Verbänden, von Vereinen, von Institutionen. Und auch deren Arbeit soll eben mit dieser Aktionswoche sichtbar gemacht werden. Diese ist wirklich bundesweit einzigartig und wirklich auch wichtig. Und warum, das sagt jetzt mal Volker Vogler, der ist nämlich der Fachbereichsleiter Jugend, Soziales und Sport.
2: Im Landkreis Mansfeld-Südharz leben knapp 130.000 Menschen und davon ungefähr 10% mit einer Beeinträchtigung, mit einer anerkannten Beeinträchtigung, also weitaus über 10.000 Menschen. Und sie leben in Wohnheimen, im Sport integriert, im Alltag integriert, in den Schulen. Da sind verschiedene Angriffspunkte des Landkreises, wo wir halt Stellschrauben haben, um das Leben dieser Menschen auch gut gestalten zu können.
0: Tja, also eine sehr spannende Woche gemeinsam für Inklusion. Eine Aktionswoche, die ab heute startet im Landkreis Mansfeld-Südharz, begleitet von MDR Sachsen-Anhalt-Kollege Tino Wiemeyer und unter anderem auch zu hören hier im Radio oder dann zu sehen im MDR-Fernsehen. Danke dir, Tino.
1: Sehr gerne und viele Grüße nach Magdeburg.
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Achtung, liebe Autofahrer, hier meldet sich der Verkehrsservice von MDR Sachsen-Anhalt. Vorsichtig fahren bitte auf der A14 Richtung Magdeburg. Zwischen Gröbers und Halle Ost liegt ein Plastikteil auf der mittleren Fahrspur. A14 Richtung Magdeburg, Vorsicht bitte zwischen Gröbers und Halle Ost, ein Plastikteil auf der mittleren Fahrspur.

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0: Na, da können Sie doch heute im Disco Fox Schritt um Ihren Wohnzimmertisch saugen. Mit den Bad Boys Blue, gespielt von MDR Sachsen-Anhalt. Schön, dass wir uns hören. Es ist Montagvormittag und in der nächsten Stunde gibt's Albert Hammond. The Free Electric Bands hören Sie kurz nach 11.
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2: mit Christoph Jedo. Guten Tag. In Halle soll sich heute entscheiden, wer künftig für die Stadt noch Geld ausgeben darf. Die Stadt ist hochverschuldet und hatte ihren Haushalt überarbeitet. Für das Landesverwaltungsamt endet nun die Frist, das zu genehmigen oder nicht. Im Extremfall droht der Stadt die Zwangsverwaltung. Zuletzt hatte das Landesverwaltungsamt eingeplante Einsparungen um rund 17 Millionen Euro als nicht ausreichend bezeichnet. Daraufhin gab es nochmal ein Gespräch. Die Stadt Halle hat noch immer mit mehr als 130 Millionen Euro Schulden zu kämpfen. In Helbra im Landkreis Mansfeld-Südharz ist nach einem Brand in einer Gartenlaube eine leblose Person entdeckt worden. Das bestätigte eine Polizeisprecherin nach einem Bericht der Mitteldeutschen Zeitung. Angaben zur Identität oder zum Geschlecht machte die Sprecherin nicht. Das Feuer war gestern am späten Abend gemeldet worden. Wie es dazu kommen konnte, ist noch unklar. Reichsbürger halten die Behörden in Sachsen-Anhalt auf Trab. Das geht aus der Antwort des Innenministeriums auf eine Anfrage der fraktionslosen Landtagsabgeordneten Quade hervor. Demnach wollten Reichsbürger und Selbstverwalter im vergangenen Jahr in rund 230 Fällen ihre Steuern nicht bezahlen. Außerdem wurden mehr als 140 Straftaten registriert. Dabei wurden auch Mitarbeiter von Polizei oder anderen Landes- und Kommunalbehörden tätlich angegriffen. Dem Ministerium sind nach eigenen Angaben 10 Reichsbürger oder Selbstverwalter bekannt, die zusammen mehr als 60 erlaubnispflichtige Schusswaffen besitzen. In Magdeburg und Halle ist es schon länger so. Ab heute halten auch die Straßenbahnen in Dessau nur noch, wenn ein Fahrgast vorher auf Halt gedrückt hat. Ohne diesen Knopfdruck und wenn niemand an der Haltestelle zusteigen will, fahren die Bahnen einfach weiter. Das soll nach Angaben der Dessauer Verkehrsgesellschaft helfen, Energie zu sparen. Busse stoppen in der Regel schon länger nur noch, wenn ein Fahrgast den Halteknopf drückt. Die Innenstadt von Leuna im Saalekreis soll wieder besser per Bahn erreichbar sein. Dafür wird ab heute ein neuer Haltepunkt am Kürzschener Weg gebaut. Der offizielle Spatenstich ist für den Mittag vorgesehen. Derzeit halten Regionalzüge in der Stadt lediglich an den Leuna Werken. Der neue Haltepunkt soll modern und barrierefrei werden und Ende des kommenden Jahres fertig sein. Bis dahin müssen sich Reisende zwischen Merseburg und Großkorbeta immer mal wieder auf Sperrungen einstellen. Der Verbleib des in der Nordsee freigesetzten Buckelwals ist weiterhin unklar. Mecklenburg-Vorpommerns Umweltminister Backhaus sagte dem MDR, die private Rettungsinitiative habe die Herausgabe aller Daten über den Wal für morgen versprochen. Zuvor sei in Absprache mit den Behörden ein Sender an dem Tier angebracht worden. Genauere Informationen habe man bisher aber nicht bekommen. Soweit diese Informationen, die von den Straßen, die hat Marc.
0: Dankeschön, Christoph. Wir möchten, dass Sie gut ankommen. Hier ist der MDR Sachsen-Anhalt Verkehrsservice um 11:03. A2 Richtung Hannover zwischen Irxleben und Eilsleben. 5 Kilometer Stau und stockenden Verkehr nach einem Unfall im Baustellenbereich. Hier, es dauert 20 Minuten aktuell länger. Die A14 ist in Richtung Magdeburg zwischen Leipzig-Mitte und Leipzig-Nord gesperrt nach LKW-Unfall. Es gibt Rückstau bis Leipzig-Messegelände. Dann vorsichtig fahren im weiteren Verlauf zwischen Gröbers und Halle-Ost. Da liegt ein Plastikteil auf der mittleren Fahrspur. Wir schauen auf die A36 Richtung Bernburg. Die Anschlussstelle Blankenburg-Mitte ist für circa einen Monat gesperrt. Grund sind Bauarbeiten auf dem Autobahnzubringer am Hasenwinkel. Die B184 zwischen Königsborn und Heirutsberge, Stau wegen Bauarbeiten. 10 Minuten, dann haben sie es hier geschafft. Und in Aschersleben, in der Hecklinger Straße und in der Staßfurter Höhe, da wird immer noch an einer Störung an den Bahnübergängen getüftelt, dass die heute Vormittag auch wieder in Schuss und in Gang kommen. Da müssen sie mit Behinderungen rechnen. Die Blitzerliste wächst derweil. Dankeschön fürs Melden. Heute Vormittag auf der A2 in Richtung Berlin zwischen Allerengersleben und Eilsleben. Sie stehen auf der A14 Richtung Schwerin an der Abfahrt Lüderitz, auf der B91 Ortsausgang Halle Richtung Schkopau. In Schönebeck wird geblitzt in der Elbenauer Straße stadtauswärts, in Storkau Richtung Quellendorf und in Zeitz in der Friedensstraße stadteinwärts. Fehlt noch was, können Sie ergänzen? Dann gerne erledigen mit einem kostenfreien Anruf bei uns 0800 94 6 94 6 und die 1. Danke vorab und eine gute Fahrt für Sie. Tja, dann schauen wir mal, was die Temperaturen im Land aktuell so sagen. Schierke 15 Grad, Stendal 18, Kunrau 18, Glinde 19 Grad. Also das wird so langsam. 25 Grad gibt es heute im Laufe des Tages noch bei einem Mix aus Sonne und Wolken. Also dieses, ich sag mal, krasse Sommerwetter, was wir jetzt auch hatten, das ist jetzt erstmal passé. Die nächsten Tage kann es auch Schauer und Gewitter geben. Heute Nachmittag soll es losgehen. Dazu dann auch nochmal mehr Schauer morgen am Dienstag, weil die Bewölkung zunimmt über Nacht und die Sonne dann vor allem morgen ausschließlich im Burgenlandkreis bis in den Saalekreis da unten scheint. Es bleibt allerdings warm, 16 bis 21 Grad.
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0: Und ich habe Albert Hammond für Sie. Einen schönen Montagvormittag zusammen.

12 Minuten nach 11, der Montagvormittag bei MDR Sachsen-Anhalt mit David Bowie in den Hits unseres Lebens. Und jetzt geht's in die 80er. Klopfen wir und stampfen wir eine Runde kultig zusammen mit Queen, We Will Rock You. Das sind die Hits unseres Lebens.

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1: Ja, und da geht's heute an diesem Montagvormittag um die Mauer. Nicht um die Berliner Mauer, sondern um eine Mauer, die es bei uns in Sachsen-Anhalt mal gab als Symbol der Unfreiheit, nämlich die Mauer, die den Brockengipfel umschloss. Am 3. Dezember 1989 demonstrierten dort Anwohner und erreichten, dass der Gipfel geöffnet wurde. Also auch ein sehr, sehr bedeutender Schritt für die deutsche Einheit. Die Mauer sollte damals möglichst schnell auch verschwinden aus der Landschaft. Vor 35 Jahren war das. Am 6. Mai 1991 begann ihr Abriss. Unser Harz-Reporter Carsten Reuß erinnert daran.
2: Es ist 11 Uhr am 6. Mai 1991, als Schirkes damaliger Bürgermeister Lothar Thiele das Zeichen gibt. Ein Autokran heult auf, dann sei das erste von 2274 Tonnen schweren Betonsegmenten auf die Ladefläche eines LKWs gehievt worden, erinnert sich Hans-Jörg Hörseljau.
3: Also hier war die Mauer und der LKW stand auf der anderen Seite. Hier war ein Tor.
2: Hans-Jörg Hörseljau stammt aus dem Westharz und hat schon vor der Wende eifrig den Brocken vom Westen aus fotografiert. Seit der Grenzöffnung ist er immer dabei, wenn auf dem Berg etwas passiert. Und der Abbau der den Gipfel umschließenden Mauer ist ein wichtiger Anlass.
3: Die Brockenmauer war quasi das Symbol der Unfreiheit hier oben auf dem Brocken gewesen. Die haben mit dieser Mauer die komplette Brockenkuppe abgeschlossen. Interessant ist eigentlich, warum gab es diese Mauer hier überhaupt? Die Vermutung war, die hatten hier vorher so einen Zaun, den sie aber alle 4 bis 8 Jahre erneuern mussten. Und dann hat man sich überlegt, naja, mit der Brockenmauer ist das vielleicht besser.
2: Auch Gerd Burchardt wird Augenzeuge des Abrisses. Er ist damals damit beschäftigt, im früher der Stasi gehörenden Brockenhaus das Brockenmuseum aufzubauen.
4: Es war wie so eine Befreiung, dass die Natur dem Berg zurückgegeben wurde. Es war ja nicht nur die Mauer. Die Mauer stand ja auf Kalkschotter. Kalkschotter gehörte ja überhaupt nicht auf den Brocken, denn wir sind ja ein Granitberg. Vom Granit, wo das Wasser also durch den Kalk durchgelaufen ist, sind dahinter Pflanzengesellschaften entstanden, die einfach nicht auf den Brocken gehörten. Und so wurde also komplett dieser Kalkschotter auch mit abtransportiert.
2: Der Zugang zum Brockengipfel wird 1961 gesperrt. Die NVA, die Sowjetarmee, die Stasi, sie alle haben auf dem Gipfel Spionagetechnik installiert. 1978 wird damit begonnen, den reparaturanfälligen Zaun um den Gipfel durch eine Mauer zu ersetzen. Es kommen sonst nur an der Berliner Mauer verwendete Stützwandelemente zum Einsatz, L-förmig und 3,60 Meter hoch. Am 3. Dezember 1989 demonstrieren Harzer Bürger vor der Brockenmauer und erreichen die Öffnung des Gipfels. Schon bald entsteht der Wunsch, das Mauerungetüm abzureißen. Michael Ermrich, damals Oberkreisdirektor des Landkreises Wernigerode, kann sich an die Beratungen dazu erinnern.
5: Die waren zu einem Gespräch bei mir, das erste Gespräch. Da haben sie noch überlegt, die Brockenmauer abzutransportieren mit Hubschrauber. Und das haben die aber schnell verworfen, wegen der Unbeständigkeit im Wetter und alles, was dazugehört. Und dann haben die eigentlich von sich aus immer auf den LKW-Transport gesetzt.
2: Die Abrissarbeiten selbst verlaufen problemlos und zügig. Als dann am 15. September 1991 die Brockenbahn erstmals wieder fährt, ist die Mauer bereits abgerissen. Das weiß man in Magdeburg offensichtlich nicht. Es kommt zu einem Kuriosum, als der damalige Ministerpräsident Werner Münch die Bahnlinie eröffnet, erinnert sich Michael Ermrich.
5: Also in Magdeburg ging man wohl immer noch davon aus, dass die Mauer oben noch steht. Und wenn der erste Zug fährt, dass dann also auch die Brockenmauer abtransportiert wird. Also der damalige Ministerpräsident Münch hat also oben noch in seiner Öffnungsrede gesagt, also jetzt bringen wir die Mauer so wieder runter, wie sie hochgekommen ist, nämlich mit der Bahn.
2: Denn im Fördermittelantrag für die Sanierung der Bahnstrecke stand, man bräuchte die Brockenbahn auch, um die Mauerteile abzutransportieren. Gerd Borchert hat zu der Zeit andere Sorgen. Er braucht ein Mauersegment für sein Brockenmuseum.
4: Innerhalb vom halben Jahr waren diese Elemente alle vom Brocken runtergebracht worden. Sie sind alle nach Elbingerode in einem Altbergbaugebiet aufgestapelt worden. Ich kannte den Direktor dort recht gut und habe gesagt, lass das in Brennnesseln liegen. Und als wir dann das Museum eingerichtet haben, haben wir dieses Mauerelement hier reingebracht. Und seitdem steht es also hier. Das Einzige, was noch steht, denn alle anderen, und das war auch erstaunlich, Mauerelemente sind ja sehr gut verkauft worden an Landwirtschaftsbetriebe, die sich Silos gebaut haben, an Wasserwirtschaftsbetriebe.
2: Das letzte Stück Brockenmauer steht also heute im Brockenmuseum. Wo damals eine 3,60 Meter hohe graue Wand stand, führt heute ein Rundweg um den Gipfel. Maximal ein Holzgeländer und ein paar Infotafeln erinnern noch an den Verlauf der Mauer, die einst den Brockengipfel abriegelte.
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1: Um 11.30 Uhr mit Max Hensch. Guten Tag. In Helbra im Landkreis Mansfeld-Südharz haben Einsatzkräfte nach einem Brand in einer Gartenlaube eine Leiche gefunden. Das teilte die Polizei mit. Einzelheiten von Tanja Ries.
2: Das Feuer ist nach Polizeiangaben gestern Abend nach 22 Uhr ausgebrochen. Die Leiche wurde nach dem Brand in der Laube des Gartens gefunden. Angaben zur Identität oder dem Alter der Person gibt es nicht. Wie die Polizei auf Anfrage von MDR Sachsen-Anhalt mitteilte, ist derzeit noch unklar, ob die Person durch das Feuer umkam oder bereits vorher tot war. Auch die Ursache für den Brand in Helbra ist noch unklar. Die Ermittlungen laufen.
1: Grünes Licht für den Stadthaushalt oder droht Halle die Zwangsverwaltung? Heute endet die Frist, in der das Landesverwaltungsamt den neuen Finanzplan für das laufende Jahr prüft und genehmigt oder eben auch nicht. Die Verantwortlichen der Stadtverwaltung in Halle hatten das 150 Millionen Euro Loch im Haushalt verkleinert um rund 17 Millionen, unter anderem dank höherer Gewerbesteuer und zusätzlicher Zahlung der Stadtwerke Halle. Das Landesverwaltungsamt hatte vergangene Woche aber zunächst mitgeteilt, dass das für eine Genehmigung nicht ausreicht. Es folgte ein Gespräch zwischen Stadtvertretern und der Behörde. Ergebnisse sollen heute bekannt gegeben werden. Der Magdeburger Zoo ist das neueste Mitglied der Umweltallianz Sachsen-Anhalt. Guido Hensch mit den Details.
3: Der Magdeburger Zoo hat auf seinem 18 Hektar großen Areal mehr als 50 Nisthäfen, Brutkästen, Insektenhotels und Kleinstbiotope geschaffen. Zudem gibt es ein Quartier für Fledermäuse. Bei der Fütterung kommt verstärkt Heu und Grünfutter aus biologischem Anbau ohne Pestizide zum Einsatz. Wiesenflächen auf dem Areal werden, wenn möglich, mit Schafen beweidet und entlang der Schrote gibt es eine breite Uferbepflanzung als Lebensraum und Rückzugsort für Vögel, Amphibien und Reptilien. Außerdem werden im Zooshop fast ausschließlich Artikel nachhaltiger Marken angeboten, die einen Teil der Erlöse an Artenschutzprojekte weiterreichen.
1: In Magdeburg und in Halle ist das schon länger so. Ab heute halten auch die Straßenbahnen in Dessau nur noch, wenn ein Fahrgast vorher auf Halt gedrückt hat. Ohne diesen Knopfdruck und wenn niemand an der Haltestelle zusteigen will, fahren die Bahnen einfach weiter. Das soll nach Angaben der Dessauer Verkehrsgesellschaft helfen, Energie zu sparen. Busse stoppen in der Regel schon länger nur noch, wenn ein Fahrgast den Halteknopf drückt. Und in Stendal hat sich bei Bienenvölkern die amerikanische Faulbrut weiter ausgebreitet. Nach einem Ausbruch im vergangenen Oktober im Ortsteil Borstel haben aktuelle Untersuchungen ergeben, dass die Krankheit jetzt auch bei Völkern südlich der Stadt auftritt. Der Landkreis hat deshalb den Sperrbezirk erweitert. Betroffen sind Borstel, Ünglingen, Warburg und Bindfelde. In diesem Bereich gelten ab sofort strenge Schutzmaßnahmen zum Schutz der Bienen. Soweit die Meldungen von uns. Mehr finden Sie in unserer App. Jetzt der Blick auf die Straßen mit Marc.
4: Jo, danke schön, Max. Wir möchten, dass Sie gut ankommen. Hier ist der MDR Sachsen-Anhalt Verkehrsservice. Wir haben es ganz genau 11.33 Uhr. Sie brauchen weiterhin ein bisschen Geduld heute Vormittag auf der A2 Richtung Hannover. Zwischen Irxleben und Eilsleben.

0: Müritz. Auf der B91, Ortsausgang Halle, wenn es Richtung Schkopau geht. In Schönebeck haben sie was entdeckt in der Elbenauer Straße stadtauswärts, in Storkau Richtung Quellendorf und in Zeitz in der Friedensstraße stadteinwärts. Fehlt noch mehr? Haben Sie mehr gesehen? Dann gerne kostenfrei anrufen. Bescheid sagen, freuen wir uns. Der Anruf ist für Sie kostenfrei aus allen Netzen. Noch eine wichtige Info: 0800 94 6 94 6 und die 1. Gute und sichere Fahrt für Sie. Teutschenthal im Saalekreis. Ganz genau 20 Grad, wird jetzt langsam warm im Land. 19 in Wolmirstedt und Kropstedt, Gardelegen 18 Grad. Ich meine, das Schöne ist ja heute, es knallt nicht ganz so doll in der Sonne, weil wir haben viele dichte Wolken unterwegs an diesem Vormittag und auch später im Tagesverlauf am Nachmittag. Dann später kann es auch einzelne Regenschauer geben, das bei ganzen 25 Grad maximal. Morgen dann noch mehr Wolken und entsprechend nasser kann es werden. Freut sich ein bisschen die Natur. Ist ja auch nicht schlecht. Einen schicken Montag uns allen. Ich bin Marc Burgemeister, hallo.
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0: dem Weg in Richtung Montag Mittagspause gibt's Roy Orbison und You Got It, die Hits unseres Lebens bei MDR Sachsen-Anhalt. Und heute an diesem Montag, an diesem 4. Mai, grüßen wir vor allem mal unsere Feuerwehrmänner und Frauen in Sachsen-Anhalt, eigentlich in ganz Deutschland, weil heute ist nämlich internationaler Tag der Feuerwehrleute. Da wird hier und da vielleicht auch ein bisschen mal gefeiert, wenn es mal brenzlig wird oder wenn es Gefahr nämlich ist, dann kommen sie nämlich zur Hilfe und retten uns und helfen uns. Da kann man sich drauf verlassen und jeder von uns kann vielleicht auch mal in die Situation kommen, die Rettungskräfte zu rufen. Einzelne von ihnen hatten schon einige Erlebnisse, haben wir heute im schönsten Morgen erfahren.
1: Als ich 5 Jahre alt war, wurde unser Haus angesteckt. Brandstifte, Bauernhof. Wir mussten wirklich in der Nacht raus, meine Schwester und ich, mit Feuerwehr und barfuß und Kühen und im Ernst jetzt.
2: War viel Alarm auf Arbeit mal gehabt, aber es hat nicht gebrannt.
3: Doch, einmal habe ich es schon mal gerufen. Da bin ich mal zu einem Verkehrsunfall gekommen, wo das Auto gebrannt hat, da habe ich die Feuerwehr gerufen.
4: Wir hatten schon einen Brand in der Straße, in der Hausdachstuhlstrahlbrand. Schaden 150.000. Und man kann nur sagen, wir müssen die Feuerwehr unterstützen. Wenn wir die Nachrichten hören der letzten Zeit, es brennt ja immer wieder, egal wo.
0: Tja, jetzt geht ja auch so langsam wieder die Waldbrandsaison los und auch da müssen dann die Einsatzkräfte wieder ausrücken. Also ein riesendickes Dankeschön an alle Feuerwehrmänner, Jungs und Frauen, auch an den Feuerwehrnachwuchs im Land bei uns in Sachsen-Anhalt. Danke, dass es euch gibt. MDR Sachsen-Anhalt schickt viele liebe Grüße.

Sonntagvormittag bei MDR Sachsen-Anhalt. Vielleicht sitzen Sie gerade im Auto, haben die Fensterscheiben offen. Auf der Rückbank einige Pakete gelagert, die vielleicht jetzt fehlen. Da sollten Sie nämlich vorsichtig fahren auf der B100 Richtung Bitterfeld. Sie liegen in der Abfahrt Landsberg. Vielleicht hört es ja ein Paket, Mensch, der die gehört, dem die gehören. Vorsicht bitte auf der B100 Richtung Bitterfeld in der Abfahrt Landsberg. Da liegen mehrere Pakete auf der Fahrbahn.

Louis Armstrong. What a wonderful world. Und wie schön, dass gleich Mittagspause ist, wird sich manch einer von Ihnen vielleicht denken. 9:09, hier ist MDR Sachsen-Anhalt und ich mache jetzt Platz für Christoph Schneider, Ihren Nachmittag in dieser Woche und gleich erstmal noch der schönste Mittag. Guten Appetit Ihnen und wir hören uns morgen wieder, wenn Sie wollen. Ich bin Marc Burgemeister und zurück hier auf der gleichen Welle und gleichen Stelle bei MDR Sachsen-Anhalt ab 9. Bis dahin. Lasche.

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0: Egyptian. Genau so heißt der Song. Von den Bengals, Walk Like an Egyptian, gleich Blondie. Und Head of Glass hier bei MDR Sachsen-Anhalt.
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0: Die Montagmittag-Übersicht jetzt mit Uli Wittstock. Und Uli, es geht unter anderem um einen Großeinsatz am Wochenende im Jerichower Land.
6: Ja, eine Frau wurde dort durch eine illegale Selbstschussanlage verletzt. Die Polizei durchsuchte anschließend ein verdächtiges Grundstück. Und was sie da vorfand, dazu gleich mehr. Danichko ist ein Ortsteil von Gommern im Jerichower Land und da gab es am Samstag einen großen Polizeieinsatz. Eine Frau wurde offenbar durch eine Selbstschussanlage zunächst schwer verletzt. Auch das Spezialeinsatzkommando, also kurz SEK, war vor Ort. Der Einsatz dauerte den ganzen Tag. Linus Benedikt Zosel ist jetzt im Studio. Linus, was genau ist denn dort in Danichko vorgefallen?
7: Also laut Polizei ist der Hund einer 54-jährigen Frau ausgebüxt. Das Tier ist dann auf ein fremdes Grundstück gerannt und die Frau lief ihm hinterher. Und dann wurde die Frau von einer Ladung aus einer Schrotflinte getroffen. Laut Polizei hat sie offenbar eine sogenannte Selbstschussanlage ausgelöst, also eine Vorrichtung, die automatisch Schüsse abgibt, wenn man beispielsweise einen gespannten Draht berührt. Die Frau wurde dadurch auch sehr, sehr schwer verletzt, ist mittlerweile aber wieder außer Lebensgefahr.
6: Solche Selbstschussanlagen sind ja tatsächlich illegal. Wer hat die denn dort installiert?
7: Im Verdacht steht ein 43-jähriger Deutscher, dem das Haus gehört. Bei Durchsuchungen im Haus wurden auch viele weitere Waffen und andere gefährliche Gegenstände gefunden. Die Polizei teilte mit, dass Ermittlungen wegen gefährlicher Körperverletzung und wegen Verstößen gegen das Waffengesetz laufen. Der Mann wurde auch vorläufig festgenommen, ist aber mittlerweile wieder auf freiem Fuß. Der Grund ist, weil laut Polizei kein dringender Tatverdacht wegen eines vorsätzlichen Tötungsdeliktes vorliegt. Wir haben auch versucht, dazu die Staatsanwaltschaft zu erreichen, bislang aber noch keine Antwort bekommen.
6: Linus Benedikt Zosel, vielen Dank. Wir bleiben natürlich dran an diesem Thema. Strukturwandel, gesellschaftlicher Zusammenhalt und die Frage nach der Zukunft Ostdeutschlands. All das soll im sogenannten Zukunftszentrum Halle gebündelt debattiert werden. Das Zukunftszentrum ist politisch gewollt, aber nicht unumstritten. Es geht zum Beispiel ums Geld. Statt rund 200 Millionen Euro rechnet man inzwischen mit Kosten von 277 Millionen. Das sorgt natürlich für Kritik. Uta Brettschneider ist die neue Chefin des Zukunftszentrums und sie hat heute ihren allerersten Arbeitstag. Auf den Vorwurf, das Zentrum sei überflüssig, da antwortet sie sehr selbstbewusst.
8: Überflüssig, das können wir so nicht stehen lassen, das ist es auf keinen Fall. Es ist ein Ort, der ja schon lange gebraucht worden wäre und der jetzt endlich kommt. Also das Zukunftszentrum kommt spät, aber nicht zu spät. Und es wird, glaube ich, ja nicht nur für die ostdeutschen Befindlichkeiten und die ostdeutschen Emotionen und die ostdeutschen Erfahrungen relevant sein, sondern es wird ja ein gesamtdeutscher und ein europäischer Ort.
6: Wichtig sei, dass viele der Themen in Ostdeutschland auch anderswo in Europa eine Rolle spielen. Und da kann es ja durchaus helfen, mal über den eigenen Tellerrand zu schauen.
8: Viele Dinge, die wir in Ostdeutschland vielleicht kritisch sehen, die problematisch sind, Entwicklungen, die ja, die irgendwie Schwierigkeiten erzeugen, die gibt es andernorts auch. Und wenn man zum Beispiel in Transformationsprozesse in ländlichen Räumen guckt, gibt es ganz viele Parallelen zwischen Ost und West. Und man kann das eben dann auch noch größer ziehen und nach Europa, Ostmitteleuropa oder anderswohin gucken. Und dort sehen wir ähnliche Entwicklungen. Und ich glaube, dass es, dass wir gut daran tun, zu vergleichen auch. Aber natürlich ist es auch wichtig, dass diese Erfahrungen der Ostdeutschen, dass wir die natürlich auch sammeln und dass wir die ernst nehmen und aufbewahren wollen, weil die in den letzten Jahrzehnten eben viel zu selten gehört wurden.
6: Uta Brettschneider wurde in Ostdeutschland geboren. Sie kennt also die Probleme, die hier in den Familien und auch in den Freundeskreisen debattiert werden.
8: Ich merke natürlich auch im gesellschaftlichen Miteinander, dass da schon auch zwischen Ost und West die Unterschiede, wenn wir auf Vermögen und Erben und ähnliche Punkte gucken, da sind und dass viele daraus so ein trotziges Ostdeutschsein entwickeln. Deshalb sehe ich auch diese Transformationszeit seit dem Ende der DDR, bewusst seit, also wir sind noch am Transformieren, wir sind noch nicht fertig, als einen hochspannenden Prozess an.
6: Uta Brettschneider, die Chefin des neuen Zukunftszentrums in Halle, hat heute ihren ersten Arbeitstag. Blicken wir noch aufs internationale Geschehen. Man muss ja keine Nachrichten hören. Der Blick auf die Tankpreise zeigt, das Problem an der Straße von Hormuz ist nicht gelöst. Obwohl US-Präsident Donald Trump Hilfe für die in der Straße von Hormuz feststeckenden Schiffe angekündigt hat. Und da stellt sich nun die Frage, sollte die deutsche Marine dabei helfen? Vorbehalte gegen einen solchen Einsatz, die sind hoch. Effi Seibert.
9: Der außenpolitische Sprecher der Unionsfraktion Jürgen Hart sagt im SWR-Interview, die festsitzenden Tanker in der Straße von Hormuz könnten nicht klassisch durch Kriegsschiffe geschützt werden. Seiner Ansicht nach bedroht der Iran die Schiffe von Land aus mit kleinen Raketen oder Drohnen. Da könnten Begleitschiffe nicht genug Schutz bieten. Das sehen übrigens auch die Versicherungen so. Darum würden die Reeder das Risiko einer Weiterfahrt zurzeit auch nicht eingehen wollen. Auf jeden Fall sollte Deutschland aber die Straße von Hormuz mit absichern, wenn es einen Friedensplan gäbe. Dafür wird aktuell schon ein Minenjagdboot der Bundesmarine ins Mittelmeer verlegt. Einen weiteren Punkt bringt CDU-Außenpolitiker Roderich Kiesewetter ein. Er macht sich Sorgen, dass die Russen dem verbündeten Iran Aufklärungsdaten über amerikanische Schiffe in der Region geben. Er hält auch eine Eskalation von Seiten des Irans für wahrscheinlich.
6: Das war der Überblick hier am Mittag. Jetzt geht's weiter mit den aktuellen Verkehrsmeldungen und Christoph.
10: Dankeschön, Uli. Wir möchten, dass Sie gut ankommen. Hier ist der MDR Sachsen-Anhalt Verkehrsservice. Die A14 Richtung Magdeburg ist zwischen Leipzig-Mitte und Leipzig-Nord nach einem Unfall mit einem LKW gesperrt. Es sind derzeit 5 Kilometer Stau bis Leipzig-Messegelände. A38 Richtung Göttingen zwischen Merseburg-Nord und Bad Lauchstädt ein defektes Fahrzeug. Und B100 Richtung Bitterfeld. Vorsicht an der Abfahrt Landsberg. Hier liegen Pakete. Und dann gibt's noch Blitzer. Danke fürs Melden. Die stehen auf der A2 Richtung Berlin zwischen Allerengersleben und Eilsleben, auf der A14 Richtung Schwerin an der Abfahrt Lüderitz, auf der B91 am Ortsausgang Halle Richtung Schkopau, in Schönebeck stehen sie, in der Elbenauer Straße stadtauswärts, in Storkau Richtung Quellendorf und in Zeitz in der Friedensstraße stadteinwärts. Jetzt kommen Sie, falls Ergänzungen nötig sind. Die Nummer ist für Sie kostenfrei 0800 94 6 94 6 und die 1. Und das Wetter? Stendal 20 Grad, Zeitz 21 Grad, Wörlitz 21 Grad. Wenn ich aber in Magdeburg so gerade aus dem Fenster gucke, ist es eher wolkig. Und ab dem Nachmittag, ab dem späteren Nachmittag, steigt dann auch die Wahrscheinlichkeit, dass es heute noch regnet. Vorher wären es bis 25 Grad, morgen dann eher wolkig mit teilweise schauerartigem Regen. Im Norden bis 16 Grad, im Süden bis 21 Grad.
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10: Na, da sind wir. Willkommen. Und wir starten in die zweite Tageshälfte mit Musik von Blondie. Hier ist Heart of Glass.

Mike in the Mechanics bei MDR Sachsen-Anhalt. All I need is a miracle. Wir haben es genau 10:45 und es gibt eine gute Nachricht von der A14 Richtung Magdeburg, falls ihr da gerade im Stau stehen zwischen Leipzig-Mitte und Leipzig-Nord. Die Autobahn ist nicht mehr gesperrt, die linke Spur ist wieder frei, dennoch zieht es sich noch bis Leipzig-Messegelände. Also unterwegs wünsche ich eine gute Fahrt und gute Unterhaltung. Jetzt mit Musik von ABBA. Hasta mañana bei MDR Sachsen-Anhalt.

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6: Wir möchten, dass Sie gut ankommen. Hier ist der MDR Sachsen-Anhalt Verkehrsservice mit einer A14, die gerade dazugekommen ist, Richtung Magdeburg zwischen Leipzig-Messegelände und Leipzig-Mitte. Eine ungesicherte Unfallstelle auf der rechten und auf der mittleren Fahrspur. Und zwischen Leipzig-Mitte und Leipzig-Nord staut es immer noch wegen Bergungsarbeiten. Autobahn ist hier nicht mehr gesperrt, trotzdem dauert es noch 20 Minuten länger. A8.30 Uhr Richtung Göttingen zwischen Merseburg-Nord und Bad Lauchstädt steht ein kaputtes Fahrzeug. Und da sind wir schon bei den Blitzern. Die stehen auf der A2 Richtung Berlin zwischen Allerengersleben und Eiesleben. Die stehen auf der A14 Richtung Schwerin an der Abfahrt Lüderitz. Auf der B91 am Ortsausgang Halle Richtung Schkopau. In Schönebeck in der Elbenauer Straße stadtauswärts. In Storkau Richtung Quellendorf und in Zeitz in der Friedensstraße stadteinwärts. Die Nummer für Ergänzung haben Sie kostenfrei 0800 94 6 94 6 und die 1. Und jetzt gucken wir nochmal auf die A38 Richtung Göttingen. Die ist jetzt gesperrt zwischen Eisleben und Altstädt wegen der Bergung des defekten Fahrzeugs. Und das Wetter? Es sieht nicht mehr ganz so freundlich aus, wenn ich aus dem Fenster gucke. Schönebeck 22 Grad, Schkopau 22 Grad, in Gentin sind es 21 Grad. Es ist wechselnd bewölkt. Ab dem späteren Nachmittag steigt dann auch die Wahrscheinlichkeit, dass es regnet. Heute Nacht schauerartiger Regen bei 13 bis 9 Grad und morgen eher wolkig. Es kann immer zwischendurch mal regnen. Im Norden sind es bis 16 Grad, im Süden werden es bis 21 Grad.
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6: Und nochmal die A2 Richtung Hannover. Zwischen Eisleben und Allerengersleben ein Metallteil auf der rechten und mittleren Fahrspur.

0: Rod Stewart.
1: Downtown Train, MDR Sachsen-Anhalt hier, der Montagmittag. Heute beginnt die Aktionswoche Gemeinsam für Inklusion im Landkreis Mansfeld-Südharz. Ziel ist es, die gleichberechtigte und selbstbestimmte Teilhabe von Menschen mit Beeinträchtigungen im Landkreis zu stärken. Und dazu gibt es jede Menge Veranstaltungen. Einige davon wird mein Kollege Tino Wiemeyer in dieser Woche besuchen, begleiten. Und zum Auftakt heute meldet er sich von einem ganz besonderen Sportfest in der Lutherstadt Eisleben.
2: Ich bin hier in der Levana Sporthalle in Eisleben und hier ist die Stimmung einfach riesig. Hier findet ein ganz tolles Sportfest statt. Es herrscht Wuhling um mich herum. Es sind 6 verschiedene Stationen aufgebaut. Es gibt zum Beispiel Medizinball, Weitwurf, es gibt Weitsprung, es gibt Werfen in einen Korb und vieles andere mehr. Und die Menschen, die hier teilnehmen, die leiden alle unter einer geistigen Beeinträchtigung, aber ich muss sagen, man merkt das überhaupt nicht. Es wirkt alles ganz normal und vor allen Dingen wirkt es ganz fröhlich. Und dieses Sportfest hier, das ist der Auftakt zu einer ganzen Veranstaltungsreihe, die es hier im Landkreis Mansfeld-Südharz jetzt hier gibt. Und organisiert wurde das Ganze vom örtlichen Teilhabemanagement und 2 Teilhabemanagerinnen sind jetzt bei mir, nämlich Chiara Noray und Anne Kauschke. Sie haben

0: die ganze Woche organisiert, die jetzt hier so stattfindet. Jana, mit welchem Ziel denn?
1: Also wir sind konkret dafür zuständig, die UN-Behindertenrechtskonvention auf kommunaler Ebene umzusetzen. Und weil wir im Landkreis wirklich ein breites Spektrum an Unterstützungsmöglichkeiten haben im Sinne der Inklusion, haben wir die Aktionswochen im Jahr 2019 initiiert, um das Ganze zu würdigen und wirklich in die Öffentlichkeit zu tragen.
0: Und Anne, nun gibt es viele Veranstaltungen demnächst. Welche denn?
2: Da sind Veranstaltungen wie Buchlesungen in leichter Sprache, Tag der Begegnung, eine Veranstaltung Demenz erleben. Das sind 12 Aktionen insgesamt.
0: Ja, das ist schon eine tolle Sache. Da können wir sehr stolz drauf sein. Vielen Dank, Anne, und vielen Dank, Jana. Und wir sind natürlich, oder ich, die ganze Woche auch bei einigen Veranstaltungen dabei. Und ich freue mich da sehr drauf.
3: Die Aktionswoche gemeinsam für Inklusion. Heute geht's los mit einem besonderen Sportfest in der Lutherstadt Eisleben. Mein Kollege Timo Wiesmeier berichtete.

MDR Sachsen-Anhalt hier. Wir haben es 12:45 durch und es gibt eine neue Meldung aus dem Landkreis Stendal. Vorsicht, zwischen Heeren und Stendal Süd. Hier gibt es Behinderungen nach einem Unfall.

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0: Das sind Madness, das ist Our House, das ist MDR Sachsen-Anhalt und da gibt es gleich Gilbert O'Sullivan. Told you once before. Get Down heißt dieser Song, direkt nach den 13 Uhr Nachrichten.
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0: Mit Christoph Jedo. Guten Tag. Im Jerichoer Land ist eine Spaziergängerin offensichtlich durch eine Selbstschussanlage schwer verletzt worden. Das hat die Polizei MDR Sachsen-Anhalt bestätigt. Demnach wollte die 54-Jährige in Dannichkow vorgestern ihren Hund von einem privaten Grundstück holen, auf das Tier zuvor gelaufen war. Dabei sei die Halterin von einer Ladung aus einer Schrotflinte getroffen worden. Den Angaben nach hatte die Frau die Selbstschussanlage ausgelöst. Sie befindet sich nicht mehr in Lebensgefahr. Selbstschussanlagen sind in Deutschland verboten. Bei dem 43 Jahre alten Besitzer des Grundstücks, einem Deutschen, fanden Ermittler weitere Schusswaffen und auch Betäubungsmittel. Der Mann ist mittlerweile wieder auf freiem Fuß. Reichsbürger halten die Behörden in Sachsen-Anhalt weiter auf Trab. Das geht aus der Antwort des Innenministeriums auf eine Anfrage der fraktionslosen Landtagsabgeordneten Quade hervor. Demnach wollten Reichsbürger und Selbstverwalter im vergangenen Jahr in rund 230 Fällen ihre Steuern nicht bezahlen. Außerdem wurden mehr als 140 Straftaten registriert. Dabei wurden auch Mitarbeiter von Polizei oder anderen Landes- und Kommunalbehörden tätlich angegriffen. Dem Ministerium sind nach eigenen Angaben 10 Reichsbürger oder Selbstverwalter bekannt, die zusammen mehr als 60 erlaubnispflichtige Schusswaffen besitzen. Der April ist in Deutschland der teuerste Tankmonat aller Zeiten gewesen. Das hat der ADAC ausgerechnet. Demnach waren sowohl Benzin als auch Diesel so teuer wie nie zuvor. Ein Liter E10 kostete im Monatsdurchschnitt 2,11 Euro. Der Dieselpreis lag bei 2,27 Euro. Allerdings hatte zuletzt auch die Inflation wieder angezogen. Inflationsbereinigt sind die Spritpreise zwar immer noch hoch, aber nicht auf Rekordniveau. In Halle soll sich heute entscheiden, wer künftig für die hochverschuldete Stadt noch Geld ausgeben darf. Für das Landesverwaltungsamt endet die Frist, den überarbeiteten Haushalt zu genehmigen oder nicht. Im Extremfall droht der Stadt die Zwangsverwaltung. Zuletzt hatte sich das Landesverwaltungsamt noch nicht zufrieden gezeigt. Die Stadt Halle hat noch immer mit mehr als 130 Millionen Euro Schulden zu kämpfen. Die Betreiber des Flughafens Leipzig-Halle melden erstmals seit Jahren einen Gewinn. Wie die Mitteldeutsche Flughafen AG mitteilte, stand im Geschäftsjahr 2025 unterm Strich ein Überschuss von 10,5 Millionen Euro. Ein Jahr zuvor hatte es noch einen Verlust von mehr als 53 Millionen Euro gegeben. Die Umsätze seien trotz sinkender Fluggastzahlen um gut 8% gestiegen. Der Chef der Flughafen AG, Amelmann, sagte, die Trendwende sei eingeleitet, die operativen Maßnahmen griffen. Zum positiven Ergebnis hätten aber auch staatliche Erstattungen für Sicherheitsaufgaben beigetragen. Die Mitteldeutsche Flughafen AG betreibt neben Leipzig-Halle auch den Airport Dresden. Soweit diese Meldungen. Die von den Straßen hat der andere Christoph. Danke, Christoph.
5: Wir möchten, dass Sie gut ankommen. Hier ist der MDR Sachsen-Anhalt Verkehrsservice. A2 Richtung Hannover. Zwischen Irxleben und Bornstedt 5 Kilometer Stau. Hier wird eine, ist eine Baustelle schuld. Es dauert 45 Minuten länger. Deshalb staut's auch auf der B1 zwischen Magdeburg und Irxleben. Hier dauert's 20 Minuten länger. A14 Richtung Magdeburg. Zwischen Leipzig-Messegelände und Leipzig-Mitte sind die rechte und die mittlere Fahrspur nach einem Unfall blockiert. Und nochmal Richtung Magdeburg. Zwischen Leipzig-Mitte und Leipzig-Nord 4 Kilometer Stau wegen Bergungsarbeiten. Hier dauert es eine Viertelstunde länger. A38 Richtung Göttingen. Zwischen Merseburg-Nord und Bad Lauchstädt steht ein defektes Fahrzeug. Und im Landkreis Stendal gibt es Behinderungen nach einem Unfall. Und zwar ganz genau zwischen Heeren und Stendal-Süd. Damit sind wir bei den Blitzern. Die haben Sie entdeckt auf der A2 Richtung Berlin zwischen Allerингersleben und Eilsleben. Auf der A14 Richtung Schwerin an der Abfahrt Lüderitz. Auf der B91 am Ortsausgang Halle Richtung Schkopau. In Schönebeck stehen Sie in der Elbenauer Straße stadtauswärts. In Storkau Richtung Quellendorf und nach einer Entzeits in der Friedensstraße stadteinwärts. Ich wünsche allen unterwegs eine gute Fahrt und ich freue mich, falls Sie hier Ergänzungen durchgeben. Die Nummer ist für Sie kostenfrei 0800 94 6 94 6 und die 1. Und das Wetter in Sachsen-Anhalt. Wechselnd bewölkt es ist. Güntersdorf dazu 22 Grad, Leitzgau 21 Grad, in Tangermünde sind es 21 Grad. Das können noch bis 25 Grad werden. Ab dem späteren Nachmittag steigt die Wahrscheinlichkeit, dass es heute noch regnen könnte. Heute Nacht dann teilweise schauerartiger Regen bei 13 bis 9 Grad und morgen eher wolkig mit ab und zu Regen und bis zu 16 Grad im Norden und bis zu 21 Grad in den südlichen Landesteilen.
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5: Jo, schön, dass Sie dabei sind. Willkommen

0: Tina Turner. Typical Mail, das ist MDR Sachsen-Anhalt. Ich habe jetzt für Sie eine der Geschichten, die wir ja so gern viel öfter erzählen würden, aber die passieren halt oft im Verborgenen und wenn wir ganz ehrlich sind, sollten sie eigentlich auch einfach Alltag sein. Es geht um Merit Naresh, eine Frau aus Äthiopien, die vor 11 Jahren in Deutschland strandete, ganz allein, ohne Familie, ohne ein Wort Deutsch zu können. Und sie ist inzwischen angekommen. Seit dem 1. Januar gehört ihr ein Friseursalon in Magdeburg. MDR Sachsen-Anhalt-Reporter Micha Brandt über eine Erfolgsgeschichte, die ohne guten Willen und ohne viel Hilfe kaum möglich gewesen wäre.
1: Sie bietet erstmal einen Kaffee an. Das ist in ihrer Heimat Äthiopien so üblich. Und Merit Naresh erzählt viel und gern. Auf Deutsch. Eine Sprache, die sie vor 10 Jahren noch gar nicht kannte. Nach einer Odyssee. Aus ihrer Heimat Eritrea, über Äthiopien, wo sie aufgewachsen ist, den Sudan und dann für angesparte $22.000 eine Flucht mit Schleusern auf einem Schlauchboot nach Italien mit 50 anderen. Merit Naresh konnte nicht schwimmen, andere auch nicht, sie überlebten die Flucht nicht. Merit Naresh schaffte es nach Deutschland und wollte arbeiten, vom ersten Tag an.
2: Ich wollte immer so Geld verdienen und immer so groß werden und immer nach oben gehen, nicht nach unten. Ich habe auch nach Deutschland gekommen, ich habe sofort gearbeitet. Ich wollte immer, also hochgehen. Ich bin hoch hier, Gott sei Dank. Und ja, aber so verdienst du so, ist es nicht einfach hier. Aber musst du stark bleiben. Musst du nach vorne schauen. Ich wollte immer machen und dann ich bin hier.
1: Aber sie bekam auch jede Menge Hilfe. Almasia Hese kümmerte sich nicht nur um ihre Ausbildung. Sie bat Kundinnen, Merit Naresh Deutsch beizubringen, aber auch schwimmen. Und ja, Fahrradfahren mit über 20. Almasia Hese weiß, wovon sie spricht. Sie kam selbst fremd nach Deutschland vor 36 Jahren. Aus Kasan, was in der früheren Sowjetunion lag. Sie kannte auch kein Wort Deutsch und kannte auch niemanden. Aber sie wollte hierbleiben.
3: Oh, ich kriege Gänsehaut. Ich habe gesagt zu meinen Kunden, ich möchte nicht alleine diese Welt retten. Sie ist hier und wir machen zusammen. Alles wurde hier die Aufgaben erteilt zwischen den Kunden und wir haben das gemeinsam mit meinen Kunden, diese Integration geschafft.
1: Das reine Handwerk war und ist nicht das Problem. Merit Naresh hat schnell verstanden, eine der größten Hürden in Deutschland ist die Bürokratie, der ganze Papierkram.
2: Du hast immer jeden Tag zu tun und mit Papier, mit was und zur Bestellung, mit Kunden, das ist wirklich nicht einfach, aber ich bin jetzt 3. Monat. Ich freue mich, ich sage immer stolz auf mich selber.
1: In jeder Hinsicht. Und bei dem, was die 30-Jährige schon geschafft hat in diesem Leben, wird sie alles andere auch sicher meistern.
0: Micha Brandt mit einer schönen Geschichte. Merit Naresh, eine Frau aus Äthiopien, die nach 11 Jahren in Deutschland jetzt ihren eigenen Friseursalon in Magdeburg führt. MDR Sachsen-Anhalt hier. Mit Glamrock von Racy, Lay Your Love on Me.

Betrachtungen zur Herrenwelt, hier getätigt von Reinhard Fendrich. Macho, Macho, das ist MDR Sachsen-Anhalt. Und da gibt es eine Neumeldung von der A2 Richtung Berlin. Vorsicht zwischen Braunschweig-Ost und dem Kreuz Wolfsburg-Königslutter. Hier liegt ein Reifen auf der Autobahn. Alle unterwegs wünsche ich eine gute Fahrt, jetzt mit Maggie Reilly. Every time we touch.

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7: Es ist 13.30 Uhr. Ich bin Anja Waldschak. Guten Tag. In Danichkow bei Gommern im Jerichower Land ist am Wochenende eine Spaziergängerin offensichtlich durch eine Selbstschussanlage schwer verletzt worden. Das hatte einen Großeinsatz der Polizei ausgelöst. Reporterin Andrea Poschwald zu den Hintergründen.
8: Die 54-Jährige ging mit ihrem Hund spazieren. Als der auf ein privates Grundstück gelaufen war, wollte die Frau ihn dort wegholen. Dabei sei die Halterin von einer Ladung aus einer Schrotflinte getroffen worden. Wie die Polizei mitteilte, hatte die Spaziergängerin die Selbstschussanlage ausgelöst und wurde schwer verletzt. Sie befindet sich nicht mehr in Lebensgefahr. Selbstschussanlagen sind in Deutschland verboten. Bei dem 43 Jahre alten Besitzer des Grundstücks fanden die Ermittler weitere Schusswaffen und Betäubungsmittel.
7: Tagelang haben die Feuerwehren im Burgenlandkreis gegen einen Großbrand auf dem Gelände des Entsorgungsbetriebes Rimondes in Weißenfels gekämpft. Nun steht die Ursache fest. Wie ein Sprecher des Unternehmens gegenüber MDR Sachsen-Anhalt sagte, ist ein falsch entsorgter Gasdruckbehälter schuld. Seit Freitag hatten auf dem Gelände etwa 20.000 Kubikmeter Sperrmüll gebrannt. Erst gestern Abend konnten die Flammen endgültig gelöscht werden. Zeitweise waren mehr als 150 Einsatzkräfte vor Ort. In Halle soll sich heute entscheiden, wer künftig für die Stadt noch Geld ausgeben darf. Die Stadt ist hochverschuldet und hatte ihren Haushalt überarbeitet. Für das Landesverwaltungsamt endet nun die Frist, das zu genehmigen oder nicht. Im Extremfall droht der Stadt die Zwangsverwaltung. Zuletzt hatte das Landesverwaltungsamt eingeplante Einsparungen um rund 17 Millionen Euro als nicht ausreichend bezeichnet. Daraufhin gab es nochmal ein Gespräch. Das lange Wochenende haben auch viele Magdeburger genutzt, um Zeit im Grünen zu verbringen. Dazu gehört auch das Grillen im Stadtpark. Doch wie dieser hinterlassen wurde, sorgte für Ärger beim Eigenbetrieb Stadtgarten. Frank Horalek sagte uns:
9: Katastrophe, der große Container übervoll, überall der Müll, der hinterlassen wird, Metallteile, Plastik, Flaschen, Büchsen, sehr unansehnlich. Und das ist eigentlich ein bisschen beschämend, wenn wir uns so als Stadt präsentieren. Also Appell an den Bürger, so kann man das nicht hinterlassen. Das ist furchtbar. Da spielen Kinder, Hunde laufen da. Für mich unverständlich.
7: Die Polizei in Sachsen-Anhalt kontrolliert ab heute vor allem Busse und Lastwagen. Die Aktion ist Teil einer bundesweiten Kontrollwoche. Laut Innenministerium geht es vor allem um den technischen Zustand, die Ladung und die Lenk- und Ruhezeiten der Fahrer. Bei den Kontrollwochen im vergangenen Jahr waren bei fast jedem zweiten Lkw oder Bus Verstöße festgestellt worden. Soweit die Nachrichten aus Sachsen-Anhalt mit Anja Waldschak. Und nun zurück zu Christoph. Ja, du ersetzt jedes gute Navi, behaupte ich jetzt einfach mal.
10: Na, wir gucken erstmal auf die Straßen, ob es sich denn lohnt, loszufahren. Dank dir. Wir möchten, dass Sie gut ankommen. Hier ist der MDR Sachsen-Anhalt Verkehrsservice. Vorsicht auf der A2 Richtung Berlin zwischen Braunschweig-Ost und Kreuz Wolfsburg-Königslutter liegt ein Reifen auf der Autobahn. A2 Richtung Hannover zwischen Irxleben und Bornstedt. 5 Kilometer Stau wegen Bauarbeiten. Es dauert eine Dreiviertelstunde länger und es staut deshalb auch auf der B1 zwischen Magdeburg und Irxleben. A14 Richtung Magdeburg zwischen Leipzig-Mitte und Leipzig-Nord. 4 Kilometer Stau. Hier laufen Bergungsarbeiten. Hier dauert es noch 40 Minuten. Minuten länger und A38 Richtung Göttingen zwischen Merseburg-Nord und Bad Lauchstädt steht ein defektes Fahrzeug. Sie haben uns die Blitzer gemeldet und zwar auf der A2 Richtung Berlin zwischen Allerringersleben und Eilsleben, auf der A14 Richtung Schwerin an der Abfahrt Lüderitz, in Schönebeck in der

0: könnte. Heute Nacht dann schauerartiger Regen bei 13 bis 9 Grad. Und morgen dann eher wolkig mit immer wieder Regen und Höchstwerten von 16 bis 21 Grad, wenn man von Norden nach Süden schaut.
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0: Dr. Hook and the Medicine Show, Sylvia's Mother, das ist MDR Sachsen-Anhalt und Sie werden das kennen, da gibt's so Songs, die setzen sich im Ohr fest, da singen wir mit, da summen wir mit, da machen wir lauter, da bekommen wir gute Laune und naja, zumindest mir ist da noch so ein bisschen egal, wovon die Songs eigentlich handeln. Also klar, manchmal wird man ja direkt mit der Nasenspitze drauf gestoßen, dann hat man so eine Ahnung, aber ich mag meistens einfach das Lied, ohne mir ernsthaft Gedanken um den Inhalt zu machen. Dabei wäre das ja so leicht, da mal ein paar Hinweise zu kriegen. Wir könnten einfach unseren Hitversteher befragen. Zum Beispiel zu Phil Collins in The Air Tonight.
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2: 1981, Phil Collins ist frisch geschieden. Er ist nicht nur Single, er ist allein. Sogar von Genesis hat er sich für eine Weile verabschiedet. Er sitzt in seinem Heimstudio unterm Dach und schreibt und bastelt nächtelang an neuen Songs. Ein Lied zeigt besonders, wie verletzt, wie traurig und wie verbittert Collins sein muss. Ob er in diesem Text seine Ex-Frau anspricht oder ihren neuen Mann oder jemand anders, bleibt völlig offen und sorgt auch für Spekulationen. Aber es ist diese Unbestimmtheit, die diesem Song eine düstere und unmissverständliche und sehr zeitlose Kraft gibt. In the Air Tonight, in der Luft heut Nacht. Ich kann es spüren, es kommt. Es liegt in der Luft heut Nacht. Oh Gott. Ich habe auf diesen Moment gewartet, mein ganzes Leben lang. Oh Gott. Spürst du das auch, wie es kommt, wie es in der Luft liegt heut Nacht? Oh Gott. 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Wenn du mir sagen würdest, du ertrinkst, ich würde dir die Hand nicht reichen. 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Na, ich war da und ich habe gesehen, was du getan hast. Mit meinen eigenen Augen habe ich's gesehen. Also kannst du dir dieses Grinsen vom Gesicht wischen. Ich weiß, wo du warst und dass alles nur ein Haufen Lügen war. Ja, ich erinnere mich. Keine Angst, ich weiß alles noch. Wie könnte ich das je vergessen? Das ist das erste und das letzte Mal, dass wir uns treffen. Aber ich weiß auch, warum du dein Schweigen nicht brichst. Nein, mir machst du nichts vor. Die Verletzungen sieht man zwar nicht, aber der Schmerz wird immer noch größer. Er ist kein Fremder, nicht für dich und nicht für mich. Ich kann es spüren, es kommt, es liegt in der Luft heut Nacht, oh Gott. Ich habe auf diesen Moment gewartet, mein ganzes Leben lang. 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Phil Collins hat autobiografische Parallelen immer abgestritten. Bei der TV-Premiere von In the Air Tonight bei der BBC steht neben seinem Keyboard ein Farbeimer mit Pinsel. Der neue Mann seiner Ex ist ein Maler. Zufall, wird Phil Collins später sagen, seine Ex-Frau ist allerdings anderer Meinung.

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Klassiker. Ray Charles, Hit the Road, Jack. Ultravox machen weiter. Und es gibt noch eine Meldung von der A2. Vorsicht Richtung Berlin. Zwischen Magdeburg-Rotensee und Lostau ist die rechte Fahrspur durch einen defekten PKW blockiert.

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0: Summer Nights bei MDR Sachsen-Anhalt. Hier kommt kurz der Vorschau. Der Vorschau-Song für direkt nach 14 Uhr. Linda Ronstadt, It's So Easy.
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2: Mit Christoph Jedo. Guten Tag. Im Jerichoer Land ist eine Spaziergängerin offensichtlich durch eine Selbstschussanlage schwer verletzt worden. Das hat die Polizei MDR Sachsen-Anhalt bestätigt. Demnach wollte die 54-Jährige in Dannichkow vorgestern ihren Hund von einem privaten Grundstück holen, auf das Tier zuvor gelaufen war. Dabei sei die Halterin von einer Ladung aus einer Schrotflinte getroffen worden. Den Angaben nach hatte die Frau die Selbstschussanlage ausgelöst. Sie befindet sich nicht mehr in Lebensgefahr. Selbstschussanlagen sind in Deutschland verboten. Bei dem 43 Jahre alten Besitzer des Grundstücks, einem Deutschen, fanden Ermittler weitere Schusswaffen und auch Betäubungsmittel. Der Mann ist mittlerweile wieder auf freiem Fuß. Wie konnte es zu dem Großbrand einer Recyclinganlage in Weißenfels kommen? Das steht nun fest, es war ein Entsorgungsfehler. Wie ein Sprecher des betroffenen Unternehmens Remondis MDR Sachsen-Anhalt sagte, geht das Feuer konkret auf einen falsch entsorgten Gasdruckbehälter zurück. Seit Freitag hatten auf dem Gelände etwa 20.000 Kubikmeter Sperrmüll gebrannt. Erst gestern Abend konnten die Flammen endgültig gelöscht werden. Zeitweise waren mehr als 150 Einsatzkräfte vor Ort. Der April ist in Deutschland der teuerste Tankmonat aller Zeiten gewesen. Das hat der ADAC ausgerechnet. Demnach waren sowohl Benzin als auch Diesel so teuer wie nie zuvor. Ein Liter E10 kostete im Monatsdurchschnitt 2,11 Euro. Der Dieselpreis lag bei 2,27 Euro. Allerdings hatte zuletzt auch die Inflation wieder angezogen. Inflationsbereinigt sind die Spritpreise zwar immer noch hoch, aber nicht auf Rekordniveau. Die iranische Armee soll ein US-Militärschiff daran gehindert haben, in die Straße von Hormuz einzufahren. Wie die Nachrichtenagentur Fars berichtet, wurden zwei Raketen auf das Schiff abgefeuert. Von US-Seite gab es dazu zunächst keine Stellungnahme. Präsident Trump hatte angekündigt, die USA wollten ab heute im Persischen Golf festsitzenden Schiffen eine Ausfahrt durch die blockierte Meerenge ermöglichen. Der Iran drohte daraufhin, die US-Marine anzugreifen. Die Betreiber des Flughafens Leipzig-Halle melden erstmals seit Jahren einen Gewinn. Wie die Mitteldeutsche Flughafen AG mitteilte, stand im Geschäftsjahr 2025 unterm Strich ein Überschuss von 10,5 Millionen Euro. Ein Jahr zuvor hatte es noch einen Verlust von mehr als 53 Millionen Euro gegeben. Die Umsätze seien trotz sinkender Fluggastzahlen um gut 8% gestiegen. Der Chef der Flughafen AG Amelmann sagte, die Trendwende sei eingeleitet, die operativen Maßnahmen griffen. Zum positiven Ergebnis hätten aber auch staatliche Erstattungen für Sicherheitsaufgaben beigetragen. Die Mitteldeutsche Flughafen AG betreibt neben Leipzig-Halle auch den Airport Dresden. Soweit diese Meldungen, die von den Straßen hat Christoph.
0: Jo, dankeschön. Wir möchten, dass Sie gut ankommen. Hier ist der MDR Sachsen-Anhalt Verkehrsservice. A2 Richtung Berlin. Zwischen Magdeburg-Rotensee und Lostau ist die rechte Fahrspur wegen eines defekten Pkw blockiert. A2 Richtung Hannover. Zwischen Irxleben und Eisleben. Stockender Verkehr wegen Bauarbeiten. Hier dauert es 20 Minuten länger. A14 Richtung Magdeburg, zwischen Leipzig-Mitte und Leipzig-Nord, 4 Kilometer Stau. Hier laufen immer noch die Lkw-Bergungsarbeiten, es dauert 40 Minuten länger. A38 Richtung Göttingen, zwischen Merseburg-Nord und Bad Lauchstädt steht ein defektes Fahrzeug. Und dann habe ich hier noch ein paar Blitzer, die stehen auf der A2 Richtung Berlin, zwischen Allerengersleben und Eiersleben. Auf der A14 Richtung Schwerin an der Abfahrt Lüderitz, in Storkau Richtung Quellendorf und in Zeitz in der Friedensstraße Stadt. Einwärts. Wenn Sie jetzt noch mehr durchgeben möchten, ist das kein Problem. Die Nummer ist für Sie kostenfrei 0800 94 6 94 6 und die 1. Kurzer Schwenk noch zum Wetterchen. Wittenberg 22 Grad, Zeitz 23 Grad, Kelbra 21 Grad. Ein bisschen was geht da noch. Trotzdem werden es mehr Wolken und dann kann es auch regnen. Wir werden das mal noch etwas ausführlicher klären gleich mit dem MDR Wetterstudio in circa, nur Viertelstunde hier.
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0: Jo, hallihallo.

Da perlt es wieder, das Piano von Bruce Hornsby and the Range, The Way It Is. MDR Sachsen-Anhalt hier. Ich nehme sie jetzt mit ins Jahr 1970 zu Melanie und ihrer Version von Ruby Tuesday.

0: Nur echt mit diesem. So, Rafael Lenscher ist zugeschaltet. Einen wunderschönen guten Montagnachmittag.
1: Ja, guten Tag.
0: Wenn ich aus dem Fenster gucke, sieht es immer aus wie kalt und nass, aber ich glaube noch nicht, oder? In Stendal oder so haben wir überall noch über 20 Grad.
1: Naja, aber nass ist es in der westlichen Altmark schon geworden. Da gab es heute schon in der Gegend von Salzwedel schon mal ein paar Regenwolken. Aktuell haben wir zwischen Klötze und Gardelegen so ein paar Schauer. Und wenn wir Richtung Westen gucken, dann sehen wir über Niedersachsen schon so ein paar Schauerbände und die kommen jetzt auch voran Richtung Osten. Das heißt also so von der Altmark her gibt es auf jeden Fall schon mal die ersten Schauer. Ein bisschen freundlicher ist es da von südlich von Magdeburg dann bis Richtung Burgenlandkreis. Dort gibt es allerdings noch ein paar hohe Schleierwolken und da weiß man auch sofort, was da los ist.
0: Und morgen ist es doch wieder so. Für den Norden habe ich Höchstwerte um 16 Grad, für den Süden bis 21. Das ist doch voll ungerecht.
1: Naja, ist nicht ungerecht, sondern logisch, weil von Norden her die kältere Luft kommt. Heute dreht ja die Strömung schon mal auf West und in den nächsten Tagen wird daraus Nordwest und dann Nord und dann gehen auch die Temperaturen zurück und dann gibt es auch recht ordentlich Regen. Wie gesagt, heute ist erstmal so ein bisschen das Vorgeplänkel. In der Nacht gibt es dann schon mal häufiger ein paar Schauer und morgen werden wir dann auf jeden Fall mehr Wolken als Sonne haben und es gibt Schauer und im Laufe des Nachmittags dann auch schon mal teilweise kräftige Gewitter.
0: Na gut, nehmen wir es hin. Danke dir. Schönen Nachmittag.
1: Bis denn.

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3: Es ist 14.30 Uhr, ich bin Anja Waldschlag, guten Tag. In Dannichkow bei Gommern im Jerichower Land ist am Wochenende eine Spaziergängerin offensichtlich durch eine Selbstschussanlage schwer verletzt worden. Das hatte einen großen Polizeieinsatz ausgelöst. Reporterin Andrea Poschwald zu den Hintergründen.
4: Die 54-Jährige ging mit ihrem Hund spazieren. Als der auf ein privates Grundstück gelaufen war, wollte die Frau ihn dort wegholen. Dabei sei die Halterin von einer Ladung aus einer Schrotflinte getroffen worden. Wie die Polizei mitteilte, hatte die Spaziergängerin die Selbstschussanlage ausgelöst und wurde schwer verletzt. Sie befindet sich nicht mehr in Lebensgefahr. Selbstschussanlagen sind in Deutschland verboten. Bei dem 43 Jahre alten Besitzer des Grundstücks fanden die Ermittler weitere Schusswaffen und Betäubungsmittel.
3: Beim Prozess um den Anschlag auf den Magdeburger Weihnachtsmarkt sind heute am Landgericht Magdeburg Gutachten verlesen worden. Reporter Guido Hensch berichtet.
5: Welche Folgen der Anschlag auf betroffene Kinder bis heute hat, wurde im Gutachten eines Kinderpsychiaters deutlich. Er hatte 5 Kinder untersucht, die noch immer unter dem Geschehen leiden. Nach seinen Worten kämpften sie mit schweren posttraumatischen Belastungsstörungen, etwa Panikattacken, Schlafstörungen, Kopfschmerzen oder Schwindel. Erschwerend sei für die Kinder, dass die gesamte Familie betroffen sei und auch ihre Eltern mit den Folgen zurechtkommen müssten. Ein normaler Alltag mit Freizeitaktivitäten und Unternehmungen mit Freunden sei für die Kinder bis heute nicht möglich.
3: Das Zukunftszentrum in Halle hat jetzt eine Programmchefin, die Kulturwissenschaftlerin Uta Brettschneider. Heute hat sie ihren ersten Arbeitstag. Das Zukunftszentrum beschäftigt sich mit der deutschen Einheit. Laut Uta Brettschneider sei diese noch lange nicht abgeschlossen und auch die Forschung dazu stehe erst am Anfang. Ein zentrales Thema ist für Uta Brettschneider dabei ein Gefühl, Wut.
6: Also ich bin natürlich viel unterwegs in Ostdeutschland vor allem auch und merke, dass die Menschen gerade abseits der großen Städte nicht mehr mit Stolz auf die letzten Jahrzehnte gucken und auf das Erreichte, sondern eben mit dem Gefühl der Wut. Aber Wut ist natürlich auch eine Zukunftsemotion, weil Wut ja auch produktiv sein kann und zu Veränderungen führen kann.
3: Das Zukunftszentrum soll 3 Funktionen erfüllen. Museum sein, ein Ort für Veranstaltungen, aber auch eine Forschungsstätte. Es soll 2032 am Riebeckplatz eröffnen. Zur Eisleber Frühlingswiese sind knapp 100.000 Besucher gekommen. Diese Bilanz der 29. Frühlingswiese hat der Eigenbetrieb Märkte der Lutherstadt Eisleben als Veranstalter einen Tag nach dem Ende der Wiese gezogen. Das seien etwas weniger Besucher als in den Vorjahren. Nach der Corona-Pandemie hatte die Frühlingswiese alle Rekorde mit mehr als 130.000 Besuchern gebrochen. Nennenswerte Störungen gab es in diesem Jahr nach Angaben von Polizei, Sicherheitskräften und dem Ordnungsamt sowie der Feuerwehr nicht. Soweit die Nachrichten aus Sachsen-Anhalt mit Anja Waldschak. Und nun schwupps zu dir, Christoph. Wie sieht's denn auf den Straßen mit
7: das
3: nennenswerten Störungen aus?
7: Nee, im Großen und Ganzen ist es okay, Anja. Wir gucken mal los.
3: Gut.
7: Wir möchten, dass Sie gut ankommen. Hier ist der MDR Sachsen-Anhalt Verkehrsservice. A2 Richtung Berlin zwischen Magdeburg-Rotensee und Lostau ist die rechte Fahrspur wegen eines kaputten Pkw blockiert. Und nochmal A2, aber jetzt Richtung Hannover. Zwischen Irxleben und Eisleben stockender Verkehr. Hier sind Bauarbeiten nötig. Eine halbe Stunde dauert's länger. A14 Richtung Magdeburg zwischen Leipzig-Mitte und Leipzig-Nord. 4 Kilometer Stau. Hier laufen Bergungsarbeiten. Hier dauert's 40 Minuten länger. Und die B180 Naumburg-Zeitz. Zwischen Naumburg und Wetau gab es einen Unfall. Die Bundesstraße ist gesperrt. Geschwindigkeitskontrollen. Auf der A2 stehen sie Richtung Berlin zwischen Allerringersleben und Eilsleben. Auf der A14 Richtung Schwerin an der Abfahrt Lüderitz. In Storkau Richtung Quellendorf. Und das war's schon. Sollten Sie jetzt hier Ihren Lieblingsblitzer vermissen, klingeln Sie durch, sagen Bescheid, 0800 94 6 94 6 und die 1. Und das Wetter? Stendal 21 Grad, Gommern 22 Grad, Gräfenhainichen 23 Grad. Der Regen wird kommen, wir haben es gerade gehört aus dem MDR-Wetterstudio. Aber der braucht noch ein bisschen. Heute Nacht ein schauerartiger Regen bei 13.

0: Level 42, Lessons in Love. Montagnachmittag, wir haben es gleich 2:45. Ich muss nochmal auf dieses Traumwochenende zurückkommen. Alle zog's nach draußen in die Natur, den Frühling genießen. Und leider müssen wir danach feststellen, wie sahen denn bitte unsere Parks und Wiesen nach den schönen Tagen aus? Frank Horalek vom Magdeburger Betrieb für Stadtgarten und Friedhöfe findet kaum Worte.
1: Katastrophe, überall der Müll, Metallteile, Plastik, Flaschen, Büchsen. Und das ist eigentlich ein bisschen beschämend, wenn wir uns so als Stadt präsentieren.
0: Da hat er wohl recht. MDR Sachsen-Anhalt Morgenreporter Michael Holzberger ist heute früh in Magdeburg unterwegs gewesen. Was er erlebt hat,

0: Das sind die Glamrocker von The Suite. Coco heißt der Song, MDR Sachsen-Anhalt ist der Sender. Und wir müssen nochmal auf den heutigen Morgen schauen, auf den Stadtpark in Magdeburg. Da hört man die Vögel zwitschern, da schnuppert man die frische Luft. Wenn man aber ganz genau hinguckt, dann ja, liegen auf den Wiesen Tüten, leere Flaschen, Essensreste. Das erste sommerliche Wochenende ist vorbei und viele Menschen waren im Stadtpark und haben einfach ihren Müll dort liegen gelassen. Unser Morgenreporter Micha Holzberger war heute früh dort unterwegs. Wie war das für dich?
1: Ja, ich war erstmal fassungslos, ne? Wie Menschen so achtlos mit der Natur umgehen. Vor allem überfüllte Mülleimer und daneben dann liegen große Pizzaschachteln, größere Tüten, Einweggrills und zerschlagene Flaschen. Und ich war dann mit Frank Holarek unterwegs, er gehört dem Betrieb für Stadtgarten und Friedhöfe an. Und wir haben uns dann verschiedene Orte im Magdeburger Stadtpark angeschaut, Hundewiesen, Grillflächen, Spielplätze etc. Und auch er kann es nicht verstehen, dass die Menschen ihren Müll einfach nicht in einen anderen Eimer schmeißen, wenn halt der eine voll ist, oder halt ihren Müll einfach mitnehmen, ne?
2: Ich bin hier im Stadtpark tätig seit 2003. Müllmäßig sah das schon immer so aus. Der traurige Rekord war nach dem Herrentag auf der Feierwiese. Da hatten wir 120 Liter Müllsäcke gesammelt mit 10 Personen über 6 Stunden. Leider Gottes auch sehr, sehr viel zerbrochenes Glas, was wir dann per Hand beräumen müssen.
1: Ja, und es gibt laut Holarek über 100 Abfalleimer im Stadtpark. Das ist das eine. Und das andere, es bringt seiner Meinung jetzt auch nichts, einen zweiten großen Container aufzustellen.
2: Abgesehen von den Kosten, ich möchte meinen Nein, denn da würde die Gefahr bestehen, dass die Leute illegal ihren Müll entsorgen. So sehe ich das jedenfalls.
0: Mhm. Ja klar, und wenn jetzt überall so viel Müll liegt, hat das doch sicherlich auch Folgen für die normale Parkpflege, oder?
1: Ja, das hat es, sagt Frank Holarek. Er mäht ja Wiesen im Stadtpark und wenn da jetzt so viel Müll liegt, dann kann er eben nicht mähen.
2: Und ich habe das mal pauschal überrechnet. Von unserem Team, was aus 6 Personen besteht, würde theoretisch dann eine Person komplett wegbrechen, nur für den Müll. Und diese Zeit, um den Müll zu beräumen, die fehlt uns hinten dran an gärtnerischer Arbeit. Die Zeit wird ja immer mehr und immer mehr. Und wir sind jetzt gerade in der Wachstumsperiode. Das bremst uns unheimlich aus.
1: Ja, und deshalb appelliert Holarek auch nochmal an die Menschen, entweder den Müll in einen anderen Eimer werfen, der noch Platz hat, oder einfach den Müll mit nach Hause nehmen und dann dort entsorgen.
0: So, dann hoffen wir bitte, dass das jetzt was bringt. Wir wollen doch alle einen sauberen Park haben. Danke, Michael Holzberger. Die Bilder dazu finden Sie auf unserer App.

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0: Susi Quattro. If you can't give me love bei MDR Sachsen-Anhalt gleich. Die Carpenters. Hier im Programm.
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0: Mit Christoph Jedo. Guten Tag. Im Jerichoer Land verletzt eine verbotene Selbstschussanlage eine Frau schwer. Der mutmaßliche Besitzer der Anlage ist wieder auf freiem Fuß. Das teilte die Polizei mit. Demnach steht der 43-Jährige nicht unter dem dringenden Verdacht eines vorsätzlichen Tötungsdelikts. Die 54 Jahre alte Frau hatte vorgestern das Grundstück des Mannes in Danichkow betreten, nachdem ihr Hund darauf gelaufen war. Dabei hatten sich Schüsse gelöst. Die Frau befindet sich mittlerweile nicht mehr in Lebensgefahr. Nach Angaben der Bild-Zeitung ist der Besitzer des Grundstücks Polizei bekannt und war bereits mehrfach straffällig geworden. Bei dem Polizeieinsatz am Wochenende fanden Ermittler nach Informationen von MDR Sachsen-Anhalt weitere Schusswaffen und auch Betäubungsmittel. Wie konnte es zu dem Großbrand einer Recyclinganlage in Weißenfels kommen? Das steht nun fest, es war ein Entsorgungsfehler. Wie ein Sprecher des betroffenen Unternehmens Remondis MDR Sachsen-Anhalt sagte, geht das Feuer konkret auf einen falsch entsorgten Gasdruckbehälter zurück. Seit Freitag hatten auf dem Gelände etwa 20.000 Kubikmeter Sperrmüll gebrannt. Erst gestern Abend konnten die Flammen endgültig gelöscht werden. Zeitweise waren mehr als 150 Einsatzkräfte vor Ort. Das US-Militär hat Berichte zurückgewiesen, eines ihrer Marineschiffe sei von zwei iranischen Raketen getroffen worden. Das Regionalkommando erklärte, es habe keinen Beschuss gegeben. Zuvor hatte die iranische Nachrichtenagentur Fars über einen solchen Angriff berichtet. Das amerikanische Schiff sei dadurch daran gehindert worden, durch die Straße von Hormuz zu fahren. US-Präsident Trump hatte angekündigt, die Marine werde ab heute festsitzende Schiffe durch die blockierte Meerenge eskortieren. Die Betreiber des Flughafens Leipzig-Halle melden erstmals seit Jahren einen Gewinn. Wie die Mitteldeutsche Flughafen AG mitteilte, stand im Geschäftsjahr 2025 unterm Strich ein Überschuss von 10,5 Millionen Euro. Ein Jahr zuvor hatte es noch einen Verlust von mehr als 53 Millionen Euro gegeben. Die Umsätze seien trotz sinkender Fluggastzahlen um gut 8% gestiegen. Der Chef der Flughafen AG, Amelmann, sagte, die Trendwende sei eingeleitet, die operativen Maßnahmen griffen. Zum positiven Ergebnis hätten aber auch staatliche Erstattungen für Sicherheitsaufgaben beigetragen. Die Mitteldeutsche Flughafen AG betreibt neben Leipzig-Halle auch den Airport Dresden. Ein Lottospieler oder eine Lottospielerin aus dem Kreis Mansfeld-Südharz hat 100.000 Euro gewonnen. Das teilte die Lotto-Toto-Gesellschaft mit. Demnach hatte die Person keine einzige Zahl richtig getippt. Auf dem Spielschein war aber auch die Teilnahme an weiteren Lotterien angekreuzt worden. Der jetzige Gewinn resultiere aus der Landessonderauslosung. Die Person hatte den Angaben nach knapp 28 Euro eingesetzt. Soweit diese Meldungen. Wie es auf den Straßen aussieht, sagt Ihnen der andere Christoph.
5: Jo, dankeschön, Christoph. Wir möchten, dass Sie gut ankommen. Hier ist der MDR Sachsen-Anhalt Verkehrsservice. A2 Richtung Berlin. Zwischen Magdeburg-Rotensee und Lostau ist die rechte Fahrspur immer noch wegen eines defekten Pkw blockiert. A2 Richtung Hannover. Zwischen Irxleben und Eiesleben stockender Verkehr wegen Bauarbeiten. Hier dauert es jetzt 45 Minuten länger. A14 Richtung Magdeburg. Zwischen Leipzig-Mitte und Leipzig-Nord immer noch Bergungsarbeiten. Auch hier eine Dreiviertelstunde mehr Zeit. Und die B180 Naumburg-Zeitz ist zwischen Naumburg und Wetau nach einem Unfall gesperrt. Jetzt kommen die Blitzer. ist allerdings sehr übersichtlich. Sie stehen auf der A2 Richtung Berlin zwischen Allerengersleben und Eiersleben, auf der B1 in Gerwisch und in Anker Richtung Magdeburg. Machen Sie sachte, kommen Sie gut an und sagen Sie Bescheid, falls hier was fehlt. Kostenfrei 0800 94 6 94 6 und die 1. Und das Wetter in Sachsen-Anhalt. Es wird heute noch regnen. Stellenweise sieht es schon so ein bisschen grau aus, aber blauer Himmel ist immer noch kurz zu sehen. Das wird also im Laufe des späteren Nachmittags auch noch passieren. Heute Nacht dann teilweise schauerartiger Regen bei 13 bis 9 Grad. Und morgen wird es eher grau sein. Es wird ab und zu regnen können. Dazu Höchstwerte im Norden um 16 Grad, im Süden bei 21 Grad.
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5: Hallihallo!

0: Es gibt Bands, die klingen einfach verlässlich, so wie man das erwartet. Egal in welcher Jahreszeit oder in welcher Dekade die Musik gemacht wurde. In dem Fall Status Quo The Wanderer hier bei MDR Sachsen-Anhalt. Es ist der 4. Mai 2026. Sie haben es wahrscheinlich heute schon mitbekommen. Es ist der internationale Tag der Feuerwehr. Und da ist ja für die Kameraden alles dabei. Da ist mal ein harmloses Kätzchen, das vom Baum gerettet werden muss. Oder eben auch wirklich mal ein Großfeuer. Und oft machen die Kameraden und Kameradinnen der Feuerwehr das ja freiwillig, neben der normalen Arbeit, neben ihrem eigentlichen Job. Unser Reporter Stefan Bringelsu hat sich umgehört und Lob eingeholt für die Arbeit, die die Kameraden und Kameradinnen täglich machen.
1: Heute ist Tag der Internationalen Feuerwehr und die Jungs und Mädels aus diesem Verein sind echte Helden, oder?
2: Situationsbedingt, ne? Müssen sie Helden sein.
3: Sind sie wirklich, weil sie Tag und Nacht eigentlich einsatzbereit sein sollten, müssten und Großes leisten.
4: Dass sie jederzeit bereit sind und schnell. Unsere Dorffeuerwehr, also die ist auf Zack, wir kommen aus Zellwaritz und die sind wirklich klasse.
1: Wie lange brauchen die für ihren Einsatz?
4: Also es ist unterschiedlich. Manchmal geht die Sirene und die sind gleich da.
1: Die Jungs von der Feuerwehr sehen ja auch ziemlich rattenscharf aus in ihrer Uniform. Wie sehen Sie das so als Frau?
5: Also das ist nicht mein Interesse. Da ist es mir egal, ob die gut aussehen, ob die hässlich aussehen, ob die schlank sind, ob die dick sind oder was. Die machen ihren Job und den machen sie gut.
6: Oi. In meinem Alter brauche ich nicht mehr so drauf zu achten. Hauptsache, sie sind freundlich und sie machen ihre Arbeit und sind jederzeit aktiv.
1: Die müssen früh raus, abends raus. Irgendwann, wenn es brennt, dann müssen sie raus.
4: Und gehen noch arbeiten.
5: Die Jungs und Mädels von der Freiwilligen Feuerwehr, das finde ich eine ganz tolle Sache, dass es dafür Leute gibt, die sich dafür bereit erklären.
1: Die einfach Tag und Nacht bereit sind, die machen das ja freiwillig und dann irgendwann rausrücken, wenn es brennt.
7: Und ich finde das vor allen Dingen sehr traurig, dass die immer mehr auch Angriffen ausgesetzt sind. Also das finde ich ganz verwerflich und da müsste die Politik und die Justiz ganz anders durchgreifen. Denn die Leute verdienen wirklich gerade noch die Freiwilligen, die ja nicht Berufsfeuerwehr sind. Die sind in ihrer Freizeit bereit, Tag und Nacht oder machen Bereitschaft und dann kommen irgendwelche Leute und tun die zusammenschlagen. Also da fällen ein die Worte.
1: Hut ab von den Leuten und den Jungs von der Feuerwehr.
8: Weil wir die Jungs brauchen, die sind jeden Tag da. Und wenn du brauchst, Unfall ist, sind sie jeden Tag da. Ruckzuck nicht draußen. Dafür brauchen wir Freiwillige Feuerwehr, brauchen auch Nachwuchs. Das ist meine Meinung.
0: Jawohl, ein großes Lob und ein riesengroßes Dankeschön heute zum Internationalen Tag der Feuerwehr. Hier ist MDR Sachsen-Anhalt mit Leo Sayer, When I Need You.

Das Lieblingsradio, MDR Sachsen-Anhalt spielt Lionel Richie all night long. Wir haben es 15.21 Uhr und wir gucken ganz kurz auf die A14 Richtung Dresden. Vorsicht zwischen Dahlen-Warsleben und dem Kreuz Magdeburg. Hier liegen mehrere Plastikteile auf der Autobahn.

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2: Es ist 15.30 Uhr. Ich bin Anja Waldschak. Guten Tag. In Dannichkow bei Gommern im Jerichower Land ist am Wochenende eine Spaziergängerin offensichtlich durch eine Selbstschussanlage schwer verletzt worden. Das hatte einen großen Polizeieinsatz ausgelöst. Reporterin Andrea Poschwald zu den Hintergründen.
3: Die 54-Jährige ging mit ihrem Hund spazieren. Als der auf ein privates Grundstück gelaufen war, wollte die Frau ihn dort wegholen. Dabei sei die Halterin von einer Ladung aus einer Schrotflinte getroffen worden. Wie die Polizei mitteilte, hatte die Spaziergängerin die Selbstschussanlage ausgelöst und wurde schwer verletzt. Sie befindet sich nicht mehr in Lebensgefahr. Selbstschussanlagen sind in Deutschland verboten. Bei dem 43 Jahre alten Besitzer des Grundstücks fanden die Ermittler weitere Schusswaffen und Betäubungsmittel.
2: Der Mann wurde vorläufig festgenommen, dann aber wieder freigelassen, da laut Polizei kein dringender Tatverdacht besteht, dass er absichtlich jemanden töten wollte. Straßenbahnfahren ist nachts mitunter gefährlich. Deshalb haben die Magdeburger Verkehrsbetriebe seit mehr als einem Jahr nachts mehr Sicherheitspersonal im Einsatz. Ob sich das bei den Fahrgästen bewährt, haben wir sie gefragt.
4: Ja, weil ich weiß, wenn dann irgendwas passiert, dass man die Leute nach vorne rufen kann und dass das dann schon deeskalierend ist, wenn man nicht alleine ist, sondern mit mehreren Personen.
5: Mittlerweile hatte ich jetzt keine Zwischenfälle oder so, also ich fühle mich schon sicherer, ja.
6: Es ist natürlich schon cool zu wissen, dass da jemand ist, an dem man sich im Notfall wenden kann, falls irgendwas passiert.
2: Jede Nacht von 20 bis 4 Uhr fährt bei den Magdeburger Verkehrsbetrieben ein dreiköpfiges Sicherheitsteam in den Straßenbahnen mit. Seitdem gäbe es weniger Vorfälle im Vergleich zu früher, heißt es. Die Stadt Weißenfels ist künftig besser in den sozialen Medien erreichbar. Wie die Verwaltung mitteilte, hat die Stadt am Wochenende einen extra WhatsApp-Kanal für Jugendliche in Betrieb genommen. Damit sollen vor allem Schüler und junge Erwachsene erreicht und über Aktuelles in ihrer Heimatstadt informiert werden. Reporter Attila Dabrowski.
7: Auf Plattformen wie YouTube, Facebook und Instagram ist die Stadt Weißenfels schon länger aktiv. Da viele junge Menschen aber häufiger WhatsApp nutzen, hat die Stadt unter weißenfels.de einen eigenen Kanal eingerichtet. Dort will sie vor allem über Veranstaltungen, Freizeittipps und Aktuelles informieren. Aber auch der Jugendbeirat der Stadt soll dort zu Wort kommen, so die Stadtverwaltung. Ende des Jahres würden der WhatsApp-Kanal und seine Nutzung dann ausgewertet werden. Die Stadt Weißenfels hofft, damit ihre Angebote für Jugendliche zu verbessern.
2: 900 Liter Diesel haben Diebe heute Morgen auf der A38 gestohlen. Wie die Autobahnpolizei mitteilte, stammt die Beute aus zwei Baggern. Diese standen in einer Baustelle in der Nähe der Abfahrt Merseburg-Nord. Soweit die Nachrichten aus Sachsen-Anhalt mit Anja Waldschak. Und nun gute Fahrt mit Christoph.
8: Na mal gucken. Danke, Anja. Wir möchten, dass Sie gut ankommen. Hier ist der MDR Sachsen-Anhalt Verkehrsservice. A2 Richtung Berlin. Zwischen Magdeburg-Rotensee und Lostau ist die rechte Fahrspur durch einen kaputten Pkw blockiert. Und A2 Richtung Hannover. Zwischen Irxleben und Eisleben stockt's an einer Baustelle. 30 Minuten dauert's hier länger. A14 Richtung Magdeburg. Zwischen Leipzig-Mitte und Leipzig-Nord 4 Kilometer Stau wegen Bergungsarbeiten. Hier dauert's eine Dreiviertelstunde länger. Nochmal A14 Richtung Dresden. Zwischen Dahlen-Warsleben und dem Kreuz Magdeburg liegen Plastikteile auf der Autobahn. Die B180 Naumburg-Zeitz ist zwischen Naumburg und Wetau wegen eines Unfalls gesperrt und es klemmt in Halle. Es staut unter anderem auf der B80 zwischen Riebeckplatz und Zollrhein, im Böllberger Weg und in der Paracelsusstraße Richtung Zoo. Und dann noch ein paar Blitzerchen. Auf der A2 Richtung Berlin zwischen Allerlingersleben und Eisleben, auf der B1 in Gerwisch, in Anker Richtung Magdeburg und in Halle Kanena zum Planetarium in beiden Richtungen. Ihre Ergänzung geht kostenfrei auf die 0800 94 6 94 6 und die 1. Ich sage Dankeschön und wünsche gute Fahrt. Ah, ich habe noch das Wetterchen. Wolmerstedt 22 Grad, Halle 23 Grad, Jessen 23 Grad. Es bleibt wolkig, es werden mehr Wolken. Es wird zum Abend auch noch anfangen zu regnen. Und heute Nacht wird es dann teilweise schauerartig regnen bei 13 bis 9 Grad. Morgen eher wolkig mit immer wieder Regen. Die Höchstwerte im Norden bei 16 Grad, im Süden bei 21 Grad. Mittwoch und Donnerstag wird es ähnlich.
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0: hätten jetzt mal sehen sollen, wie die Sportredaktion ja gerade abgegangen ist zu Udo Lindenberg.
1: Überfallkommando.
0: Überfallkommando.
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0: Im Fußball Magdeburg reden heute alle nur noch vom 1:0 Heimsieg des 1. FC Magdeburg gegen Hertha BSC. Wichtige Punkte im Kampf um den Klassenerhalt in der zweiten Liga. Aber MDR Sachsen-Anhalt Sportreporter Jens Lampe, du willst jetzt über den FCM Nachwuchs reden, aus gutem Grund.
1: Genau, denn das ist sehr bemerkenswert, was da passiert ist am Wochenende.
0: Den U17 Talenten des 1. FCM ist am Wochenende ein bemerkenswerter Erfolg gelungen.
1: Nun, die stehen nämlich tatsächlich im Halbfinale um die deutsche B-Jugendmeisterschaft. Warum ist das eigentlich so?

0: besonders? Na klar, weil die Bundesliga-Nachwuchszentren aus München, Dortmund, Frankfurt, ich muss sie nicht alle aufziehen. Ja. Also alle Bundesligisten haben natürlich auch, oder fast alle Nachwuchsleistungszentren. Und die sind natürlich viel mehr Magnet für Nachwuchsfußballer ja. als der des ersten FC Magdeburg. Das Nachwuchsleistungszentrum trotzdem mit einem 3:2 Erfolg im Viertelfinale gegen Schalke 04. Und jetzt geht's tatsächlich am nächsten Woche im Halbfinale gegen den nächsten Bundesligisten TSG Hoffenheim für die U17-Talente des ersten FCM. Es ist vor allen Dingen auch vor diesem Hintergrund sehr erfreulich, weil es im Juli die Neueröffnung des großen Nachwuchsleistungs- und Profizentrums geben wird in Magdeburg. Kostenpunkt, das lassen wir uns mal erklären, vom Geschäftsführer des ersten FC Magdeburg, von Martin Geistert.
1: Das ist das höchste Investment, was der Club in seiner Historie getätigt hat. Wir reden hier ungefähr über 12 Millionen Euro. Deshalb bieten wir den jungen Spielern und auch den Profis jetzt erstmalig die Möglichkeit, wirklich unter professionellen Bedingungen trainieren und wirken zu können. Und deshalb sind wir auch davon überzeugt, dass sich das dann in sportlicher Leistung niederschlägt.
0: Ja. Und was gäbe es Schöneres, als wenn der Einzug im Juni erfolgt mit einem B-Jugendmeistertitel des ersten FC Magdeburg? Das wäre großartig.
2: Nehmen wir so hin. Vor einer Rekordkulisse spielten gestern die Nachwuchshandballer des SC Magdeburg in Kiel verfolgten über 4.000 Zuschauer. Wahnsinn, das Hinspiel, ja. Das klingt wirklich amtlich. Da ging es um die deutsche A-Jugendmeisterschaft. Für die Magdeburger lief es nahezu perfekt.
0: 40:34 Hinspiel. Jetzt am Freitag das Rückspiel in der Magdeburger Arena. Ich bin gespannt, ob die Nachwuchstalente, die A-Jugend des SCM, auch so viele Zuschauer mobilisieren kann in der Magdeburger Arena. Sind ja mit Absicht in die größere Halle, in die Bundesliga-Halle der Magdeburger gewechselt. Also ich tippe mal, um die 3.500 Zuschauern traue ich den SCM-Verantwortlichen da durchaus zu, vor allen Dingen auch den Magdeburger Handballfans, denn die wissen durchaus zu schätzen, so ein A-Jugendmeistertitel, der gelingt nicht mehr jedes Jahr. Früher war das mal anders, jetzt sind die hart umkämpft, diese Meistertitel für 18-Jährige. Der SCM steht dicht davor, nur noch so viel, wer hingehen möchte, am Freitag 18 Uhr, Anwurf, ermäßigte Karten für 5 Euro. Vielleicht hat der ein oder andere jetzt Lust bekommen, vielleicht danach mit den SCM-Handballern U18 die deutsche A-Jugendmeisterschaft zu feiern.
2: Ja, wir werden vom Rückspiel um die deutsche A-Jugendmeisterschaft hier natürlich berichten. Danke, Sabe.
0: Bis demnächst.

Die Soulful Dynamics besingen hier Mademoiselle Ninette und der Sender, der solche Perlen noch ausgräbt, heißt MDR Sachsen-Anhalt. Das ist auch der Sender, bei dem Sie jetzt von meinem Kollegen Peter Hofmann in den wohlverdienten Feierabend begleitet werden. Ab 16 Uhr ist er hier zu hören. Ich bin Christoph Schneider, wünsche einen schönen Montagnachmittag, entlasse Sie mit Cock Robin, The Promise You Made.

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0: The Weather Girls bei MDR Sachsen-Anhalt. Es ist Montag, gleich bricht der Feierabend an und die Frage steht, was gibt's zum Abendbrot? Ich würde sagen Pizza, aber fragen Sie mich nicht, wie ich jetzt drauf komme. Ich liefere Ihnen gleich den Alan Sorrenti Al Dente, frei Haus und vorher gibt's die Nachrichten mit Christoph Cedo.
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8: Mit Christoph Cedo. Guten Tag. Im Jerichoer Land verletzt eine verbotene Selbstschussanlage eine Frau schwer. Der mutmaßliche Besitzer der Anlage ist wieder auf freiem Fuß. Das teilte die Polizei mit. Demnach steht der 43-Jährige nicht unter dem dringenden Verdacht eines vorsätzlichen Tötungsdelikts. Die 54 Jahre alte Frau hatte vorgestern das Grundstück des Mannes in Danichkow betreten, nachdem ihr Hund darauf gelaufen war. Dabei hatten sich Schüsse gelöst. Die Frau befindet sich mittlerweile nicht mehr in Lebensgefahr. Nach Angaben der Bild-Zeitung ist der Besitzer des Grundstücks Polizei bekannt und war bereits mehrfach straffällig geworden. Bei dem Polizeieinsatz am Wochenende fanden Ermittler nach Informationen von MDR Sachsen-Anhalt weitere Schusswaffen und auch Betäubungsmittel. Auch anderthalb Jahre nach dem Anschlag auf den Magdeburger Weihnachtsmarkt kämpfen viele Kinder noch mit den Folgen. Das hat heute ein Kinderpsychologe beim Prozess gegen den Attentäter ausgesagt. Demnach haben die Betroffenen noch immer Beschwerden wie Ängste, Atemnot oder Schlafstörungen. Keines der fünf Kinder, die er begutachtet hat, habe vor dem Anschlag Auffälligkeiten gezeigt. Inzwischen sei unter anderem die Entwicklung ihrer Selbstständigkeit beeinträchtigt. Eine Prognose sei aktuell jedoch nicht möglich. Die fünf Kinder haben den Anschlag am 20. Dezember 2024 miterlebt. Fünf Frauen und ein 9-jähriger Junge kamen dabei ums Leben. Mehr als 300 Menschen wurden verletzt. Zwei Handelsschiffe unter US-Flagge haben nach Angaben des amerikanischen Militärs die Straße von Hormuz passiert. Das Regionalkommando teilte mit, es handle sich um den ersten Schritt einer von US-Präsident Trump verkündeten Initiative zur Befreiung der festsitzenden Tanker. Dazu seien zwei US-Zerstörer durch die Straße von Hormuz in den Persischen Golf eingefahren. Die iranischen Streitkräfte erklärten, sie hätten ein US-Kriegsschiff beschossen und zur Umkehr gezwungen. Die USA wiesen das zurück. Eine Mehrheit der Deutschen bejaht die Demokratie, kritisiert aber, wie sie umgesetzt wird. Das geht aus dem Demokratiemonitor der Bertelsmann Stiftung hervor. Demnach befürworten 82% ausdrücklich die demokratischen Werte und Spielregeln. Somit ist die Zustimmung im Vergleich zu 2019 leicht gestiegen. Auch Wahlen und politische Parteien erhalten hohe Zustimmungswerte. Wie die Demokratie funktioniert, damit sind jedoch nur 29% zufrieden. Allerdings ist auch dieser Wert höher als bei der letzten Studie. Die Innenstadt von Leuna im Saalekreis soll wieder besser per Bahn erreichbar sein. Dafür wird seit heute ein neuer Haltepunkt am Kötzschener Weg gebaut. Bis Ende kommenden Jahres sollen zwei neue barrierefreie Bahnsteige entstehen. Die bisherige Station Leuna Werke Nord auf dem Betriebsgelände soll zurückgebaut werden. Insgesamt werden laut Bahn 10 Millionen Euro investiert. Reisende müssen sich in den kommenden anderthalb Jahren zwischen Merseburg und Großkorbeta immer mal wieder auf Sperrungen einstellen. Soweit diese Information für Bahnfahrer und die für Autofahrer, die hat Peter.
0: Na klar, danke Christoph. Wir möchten, dass Sie gut ankommen. Hier ist der MDR Sachsen-Anhalt Verkehrsservice. Es ist 16:03. A2 Richtung Berlin zwischen Magdeburg-Rotensee und Lostau ist die rechte Fahrspur wegen Bergungsarbeiten gesperrt. A2 Richtung Hannover zwischen Irxleben und Eilsleben gibt es stau- und stockenden Verkehr wegen Bauarbeiten. Da dauert es mindestens eine Dreiviertelstunde länger. A14 Richtung Magdeburg zwischen Leipzig-Mitte und Leipzig-Nord 4 Kilometer Stau wegen Lkw-Bergungsarbeiten. Auch hier eine Dreiviertelstunde Verzögerung mindestens. A39 Richtung Salzgitter zwischen Weihhausen und Wolfsburg-West 2 Kilometer Stau, da sind es nur 10 Minuten. Und auf der B180 zwischen Naumburg und Wetau gibt es Behinderungen nach einem Unfall. Weiter geht's in Halle, da gibt's Stau unter anderem auf der B80 zwischen Riebeckplatz und Zollrhein, da sind es 15 Minuten Verspätung im Böllberger Weg stadteinwärts. Stauzigs und in der Paracelsostraße Richtung Zoo. Da dauert es mindestens 20 Minuten länger. Geblitzt wird auf der A2 Richtung Berlin zwischen Alleringhersleben und Eilsleben. Dann auf der B1 in Gerwes steht ein Blitzer. Dann auf der B79 in Artenstedt Richtung Dadesheim. Auf der B184 am Ortsausgang Dessau, da wird Richtung Wolfen beidseitig geblitzt. In Anker wird geblitzt Richtung Magdeburg. Dann in Halle zum Planetarium, da stehen die Blitzer auch in beiden Richtungen. Und wenn Sie noch, egal in welcher Richtung, welche sehen, dann können Sie wie immer anrufen. Geht fix, kostet nix unter 0800 94 6 94 6 und die 1. Danke fürs Gucken, gute Fahrt. So, Montag überwiegend trocken. Vereinzelt gibt's hier und da einen Schauer bei 23 bis 25 Grad. Auf dem Brocken haben wir immerhin 14 Grad. Und in der Nacht wechselnd bewölkt. Dann gibt's zeitweise Regen schon mal bei 12 bis 9 Grad. Morgen am Dienstag wechselnd bewölkt mit Schauern. Nachmittag kann's auch mal ein Gewitter sein bei 16 bis 21 Grad. Und ab Mittwoch dann bewölkt mit Regen und spürbar kühler.
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0: Man kann den Durst löschen, Dateien werden gelöscht, auf Schiffen löscht man Ladung, Brände kann man löschen. Und ich meine jetzt die echten Brände, die von Feuerwehrmännern und Frauen gelöscht werden, sonst wären wir ja wieder beim Durst. Einen schönen Feierabend, mehr dazu gleich und ich grüße Sie.

California Blue, kalifornisches Blau war das gerade mit dem legendären Roy Orbison. Und jetzt geht's rot weiter, Feuerwehrrot nämlich. Heute ist Tag der Feuerwehrleute. Mein Vati und mein Bruder waren Feuerwehrmänner mit Leib und Seele. Nicht nur einmal, wenn die Sirenen gingen, sind sie mitten in der Nacht in die Hosen gesprungen, mit dem Rad zum Gerätehaus geflitzt. Später war es dann der Bieper, den mein Bruder immer bei Familienfeiern bei sich hatte. Also Feuerwehrleute, Feuerwehrfrauen, Feuerwehrmänner, denen muss heute mal gedankt werden. Das machen wir gleich. Es gibt Berufsfeuerwehrmänner und Frauen 40.000 im ganzen Land, aber bei den Freiwilligen sind es über 1 Million und die sind dann schon ein paar mehr Worte wert. Dazu gleich mehr. Ansonsten einen schönen Feierabend mit MDR Sachsen-Anhalt. 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
1: Sagen die Prinzen, ich sage, man muss das nicht, man kann auch Feuerwehrmann werden oder Feuerwehrfrau, denn das ist ein Job, der nicht ganz ungefährlich ist und der freiwillig ist, wohlgemerkt. Und diese Männer und Frauen holen Katzen von Dächern, löschen Großbrände, retten Menschen nicht zuletzt. Und die Kameraden und Kameradinnen der freiwilligen Feuerwehren leisten somit unglaubliche Arbeit. Heute ist Tag der Feuerwehrleute und wir sprechen über die Freiwilligen nochmal mit drei Ausrufezeichen. Zum Beispiel Thorsten Güttler, stellvertretender Wehrleiter des Seegebietes Mansfelder Land. Was macht denn ein Feuerwehrmann so, Thorsten?
2: Na, erstmal stehe ich ganz normal auf, wie alle anderen auch. Also die werktätig sind, ja, sicherlich habe ich mein Telefon dabei, über eine Alarm-App zu alarmieren oder halt auch den Alarmempfänger, ja, den Funkmelder. Und die schlechtesten Zeiten, finde ich, sind so zwischen 3 Uhr und 4 Uhr sowas hier, oder 2 und 3. So, das ist eine Tiefschlafphase, da wird man so ausgerissen. Das ist, da braucht man so ein bisschen Zeit, um sich zu finden. Ja. Das ist nicht ganz so einfach.
1: Da muss man aus dem Bett, also immer bereit, immer wieder auf dem Sprung sein, egal zu welcher Zeit, egal wohin. Bei der Freiwilligen Feuerwehr zu sein, heißt dann auch oft, über seine Grenzen zu gehen, vor allem körperlich. Thorsten Güttler hält sich fit, geht zweimal die Woche ins Fitnessstudio, fährt Fahrrad, aber am meisten ist wohl der Punkt, dass er für seinen Job, man darf sagen, er brennt für seinen Job als Feuerwehrmann.
2: Ja, erstmal muss man eine Macke haben dafür. Ja, wie jeder, der Fußball spielt, da fährt er um die ganze Welt, ja, nur um Fußball zu spielen. Und wir haben halt diesen, ich sag mal, das Helfer-Syndrom, ja. Muss man mögen, ja. Man muss es so mögen, mit Menschen zu arbeiten. Und es bleibt auch nicht aus, dass man da mal diskutiert oder sich auch vielleicht mal anschreit. Ja, das ist halt so, da wo Menschen miteinander arbeiten, kommt es auch mal zu Unstimmigkeiten.
1: Das wird dann aber geklärt. Er kennt alle seine Kameradinnen und Kameraden von den 8 Ortsfeuerwehren im Mansfelder Land. Da ist man ein Team. Die Sachen werden geklärt. Denn dieser freiwillige Job, diese freiwillige, riesengroße Verantwortung, die ist gelinde gesagt nicht immer einfach.
2: Schlimmsten Einsätze sind generell, wenn Menschen verletzt sind, Kinder mit im Spiel sind oder halt tot. Ja. Der Tod ist immer so, hat einen bitteren Beigeschmack. Ja. Das lässt sich aber oftmals nicht vermeiden, weil wir waren ja nicht alarmiert zum Kaffee trinken, sondern wir fahren zu einem notleidenden Menschen, der unsere Hilfe benötigt und nicht mehr weiter weiß, ja, so dass wir der letzte Anker sind in der Rettungskette.
1: Der letzte Anker in der Rettungskette, hat er gerade gesagt, Herr Thorsten. Also oft die letzte Rettung im wahrsten Sinne des Wortes. Heute ist der internationale Tag der Feuerwehrleute. Wir sagen einfach mal Danke an die Kameraden und Kameradinnen mit dem Wissen, dass wir das viel, viel öfter tun müssten und tun sollten. Hier ist MDR Sachsen-Anhalt. Einen schönen Feierabend und Wassermarsch. Jetzt kommt John.

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4: Es ist 16.30 Uhr. Ich bin Anja Waltschak. Guten Tag. In Danichkow bei Gommern im Jerichower Land ist am Wochenende eine Spaziergängerin offensichtlich durch eine Selbstschussanlage schwer verletzt worden. Reporterin Andrea Poschwald zu den Hintergründen.
5: Die 54-Jährige ging mit ihrem Hund spazieren. Als der auf ein privates Grundstück gelaufen war, wollte die Frau ihn dort wegholen. Dabei sei die Halterin von einer Ladung aus einer Schrotflinte getroffen worden. Wie die Polizei mitteilte, hatte die Spaziergängerin die Selbstschussanlage ausgelöst und wurde schwer verletzt. Sie befindet sich nicht mehr in Lebensgefahr. Selbstschussanlagen sind in Deutschland verboten. Bei dem 43 Jahre alten Besitzer des Grundstücks fanden die Ermittler weitere Schusswaffen und Betäubungsmittel.
4: Der Mann wurde vorläufig festgenommen, dann aber wieder freigelassen, da laut Polizei kein dringender Tatverdacht besteht, dass er absichtlich jemanden töten wollte. In Leuna entsteht bis Ende nächsten Jahres ein neuer Bahnhaltepunkt. Dafür gab es am Vormittag den ersten Spatenstich. Bislang gibt es in Leuna zwei Haltestellen, die direkt in die Leuna-Werke führen. Durch den neuen kommen Reisende erstmals direkt in die Stadt. Bahnhofsmanager Carsten Kammler sagte dazu:
6: Also es entstehen zwei Außenbahnsteige und zu den Außenbahnsteigen werden dann hier unten direkt von der Straße zwei Treppen hochführen, also jeweils eine, zwei Aufzüge und am Ende die normale übliche Bahnsteigausstattung mit Wetterschutzhäusern und dann werden wir parallel dazu am Ende auch noch gucken, gemeinsam mit dem Bürgermeister und mit der Kommune noch mal gucken, ob wir hier im Umfeld noch was gemeinsam gestalten, dass man sagen kann, es ist dann so ein kleiner Zukunftsbahnhof.
4: Die Sicherstellung von 97 Hunden und weiteren Tieren auf einem Privatgrundstück im Burgenlandkreis hat keine strafrechtlichen Konsequenzen. Das sagte eine Sprecherin der Kreisverwaltung auf Anfrage. In der vorigen Woche waren Dutzende Hunde und weitere Tiere aus privater Haltung vom Veterinäramt sichergestellt und in umliegenden Tierheimen untergebracht worden. Einige Einrichtungen hätten bereits begonnen, die Tiere in ein neues Zuhause zu vermitteln, so die Sprecherin. Busfahrer gesucht, aber nur, wenn er beliebt ist. Deutschland sucht den beliebtesten Busfahrer. Noch bis Ende Mai können Sie mitbestimmen und ihn oder sie für den großen Wettbewerb nominieren.
7: Schon jetzt sind aus allen Ecken Deutschlands mehr als 2000 Vorschläge eingegangen. Der Verband Deutscher Verkehrsunternehmen möchte mit dem Wettbewerb den Blick auf diesen wichtigen Beruf lenken und zeichnet daher jedes Jahr Frauen und Männer in verschiedenen Kategorien aus. Alltagshelden, außergewöhnliche Leistung, Schulbus und neu in diesem Jahr Fernbus. Bis zum 31. Mai werden Vorschläge, Fotos und gern auch von Schülern gemalte Bilder angenommen.
4: Und dann weiß Reporterin Mandy Giersch noch, dass das Voting im Internet läuft. Und ob die Busfahrer in Sachsen-Anhalt zu den beliebtesten in Deutschland gehören, steht im Oktober fest. So Peter, und nun ein Hoch auf die Busfahrer beim Blick auf die Straßen.
8: Und wir werden dann alle mal abstimmen, damit die Busfahrer in Sachsen-Anhalt es schaffen. Danke Anja. Wir möchten, dass Sie gut ankommen. 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Es ist 16 Uhr und 33 Minuten. A2 Richtung Berlin zwischen Magdeburg-Rothensee und Lostau ist die rechte Fahrspur wegen Bergungsarbeiten gesperrt. A2 Richtung Hannover zwischen Irxleben und Eilsleben Stau und stockender Verkehr wegen Bauarbeiten. Da dauert es ungefähr eine halbe Stunde länger. A14 Richtung Magdeburg zwischen Leipzig-Mitte und Leipzig-Nord 4 Kilometer Stau wegen Lkw-Bergungsarbeiten. Da müssen Sie mit einer Stunde länger rechnen. Vorsicht auf der A8 U39 Richtung Leipzig zwischen Merseburg Nord und Merseburg Süd liegt ein Plasteteil im Baustellenbereich. Auf der B180 zwischen Naumburg und Wetau in beiden Richtungen gibt's dort Stau nach einem Unfall. Und in Halle gibt's Stau unter anderem auf der B80 zwischen Rehbergplatz und Zollrhein. Da dauert's etwa eine Viertelstunde länger. Und in der Paracelsostraße Richtung Zoo, da dauert's allerdings mindestens 25 Minuten länger. Blitzer stehen auf der A2 Richtung Berlin zwischen Alleringhersleben und Eilsleben. Geblitzt wird auf der B1 in Garwisch und auf der B79 in Artenstedt Richtung Dadesheim. Der nächste Blitzer oder die nächsten beiden Blitzer stehen auf der B184 am Ortsausgang Dessau Richtung Wolfen. Da wird beidseitig geblitzt. Dann Blitzer in Anker Richtung Magdeburg. In Halle zum Planetarium, da stehen die Blitzer ebenfalls in beiden Richtungen. Und wenn Sie noch was entdecken, einfach Bescheid sagen. Geht wie immer fix, kostet wie immer nix unter der 0800 94 6 94 6 und die 1. Danke fürs Gucken, gute Fahrt. Gucken wir mal, 22 Grad Gardelegen, Zerbst 22 Grad, Zeitz 22 Grad und Bernburg 23 Grad. Paar Schauer sind heute möglich, aber nur vereinzelt und es bleibt bis zum Abend, wie gesagt, überwiegend trocken. Erst in der Nacht, da gibt es zeitweise Regen bei 12 bis 9 Grad und morgen, da gibt es noch ein bisschen mehr Regen. Wechselnd bewölkt mit Schauern, am Nachmittag auch mal mit einem Gewitter bei 16 bis 21 Grad. Ab Mittwoch dann unbeständig und deutlich kühler.
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Rocky 3 war das Eye of the Tiger Survivor. Hier ist MDR Sachsen-Anhalt, ihr Feierabend, und ich sage ja immer, wie alt die Songs sind, und weise somit darauf hin, dass die Zeit vergeht, und das mache ich jetzt wieder auf eine andere Art. Nächste Woche ist schon wieder ESC, der Grand Prix, der Eurovision Song Contest, also am 12. und am 14. die Halbfinals und am 16. dann das Finale in Wien, zum Freuen und Fremdschämen, wie Sie wollen. Das gibt immer viel Spaß, und hier ist ein Gewinner aus dem Jahr 81. Hier sind Bugs Fizz. Einen schönen Feierabend.

16.46 Uhr. Wir haben gleich Gipfeltreffen. Deswegen muss ich dem Cat ins Wort fallen. Vorsicht auf der A14 Richtung Dresden. Zwischen Schönebeck und Kalbe liegt ein totes Reh auf der linken Fahrspur. Ich sag's nochmal. Vorsicht auf der A14 Richtung Dresden. Zwischen Schönebeck und Kalbe liegt ein totes Reh auf der linken Fahrspur. 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
1: Heute Ideen für neue TV-Formate.
2: Ich würde so ein Menschenjagd-Ding machen in Gut.
3: Ja, kann ich das jetzt mal zu Ende erzählen?
2: Das war's. Ich würde ein Menschenjagd-Ding machen.
4: Ja.
2: Ansonsten würde ich so eine Art Big Brother machen, nur dass du einfach zu Hause bleibst und keiner filmt dich. So einfach. Ich möchte eigentlich, ich bin ein Star, holt mich hier raus sehen, aber mit normalen Menschen, die nicht aus dem Showbiz sind. Das fände ich wirklich, ich finde richtige Menschen. Ja, also du weißt, was ich meine. Die wir sehen, sind ja keine richtigen Menschen mehr, weil du kannst als Mann ja an keinem Reality-Format mehr teilnehmen, ohne im Nacken tätowiert zu sein. Das ist ja nicht mehr möglich. Und ich möchte jemanden, wo ich gar nicht weiß, wer das ist. Das finde ich noch interessant. Das in einer völlig unwirtlichen Gegend, ohne Essen? Warum denn nicht? Ich finde, ich würde so eine Show machen, du kriegst morgens um 3 einen Anruf. Und dann heißt es, pass auf, du kriegst 5.000 Euro, aber du musst jetzt gleich nackt einen Tandemsprung machen. Und du kannst dich jetzt entscheiden, 5, 4, 3, 2, ja oder nein.
4: Das ist schön.
2: Und dann stellst du fest, wenn du dann in diesem Hubschrauber bist, dass es nicht darum geht, dass du mit jemand anders springst, sondern mit so einem Tandem. Und dann sind 5.000 Euro ein bisschen wenig. Ja, genau auf die Fragestellung achten. Da ist immer eine kleine Falle drin morgens. Das wäre super.
4: Ja, das hätte eine schöne Fallhöhe.
2: Ja, das in der Tat.
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0: Rod Stewart, The First Cut is the Deepest. Und in der nächsten halben Stunde, da gibt's diese Pastete.
1: We were singing bye, bye, Miss American Pie.
0: Aber die amerikanische Pastete, der American Pie, ist natürlich nur eine Metapher, aber gleich ausgespielt mit Don McLean in ihrem Feierabend. Und vorher gibt's der Tag in Sachsen-Anhalt. Nee. Wo ist der Tag? Hier ist erstmal die Werbung.
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0: Und ich habe alles wieder gefunden. Die Zusammenfassung für diesen Montag, die hat der hoffentlich kugelsichere Uli Wittstock für Sie.
4: Ja, mit dem Hund unterwegs und dann plötzlich geht die Schrotflinte los. Geschehen am Wochenende war das in Danichkow. Gleich mehr dazu. Und Tankrabatt. Bislang funktioniert die Idee ja, naja, nicht unbedingt. Wir fragen eigentlich, warum? Im Richorland ist eine Spaziergängerin durch eine Selbstschussanlage schwer verletzt worden. Die Frau wollte ihren Hund von einem privaten Grundstück holen, als sie von einer Ladung aus einer Schrotflinte getroffen wurde. Alles weitere von Andrea Poschwald.
5: Nach dem Großeinsatz der Polizei am Samstag in Danichkow im Jerichower Land sind weitere Details zum Vorfall bekannt geworden. Wie die Polizei heute mitteilte, war eine Frau mit ihrem Hund im Ort unterwegs. Als dieser auf ein fremdes Grundstück rannte und sie ihm hinterherlief, wurde die 54-Jährige von einer Ladung aus einer Schrotflinte getroffen. Dabei wurde sie schwer verletzt. Sie sei mittlerweile aber außer Lebensgefahr, hieß es von der Polizei. Nach bisherigen Ermittlungen gehen die Beamten davon aus, dass die Frau auf dem Grundstück versehentlich eine sogenannte Selbstschussanlage ausgelöst hat. Diese sind in Deutschland verboten. Das Grundstück gehört den Angaben zufolge einem 43-jährigen Deutschen. Zahlreiche Polizisten sowie Kräfte vom Spezialeinsatzkommando SEK waren am Samstag bis zum Abend im Einsatz. Bei der Durchsuchung des Hauses des 43-Jährigen stellten die Beamten mehrere Waffen sowie Betäubungsmittel sicher. Die Polizei ermittelt nun wegen gefährlicher Körperverletzung und des Verstoßes gegen das Waffengesetz. Der Mann wurde vorläufig festgenommen. Wie ein Polizeisprecher MDR Sachsen-Anhalt mitteilte, ist er aber mittlerweile wieder auf freiem Fuß. Der 43-Jährige werde nicht mehr verdächtigt, absichtlich jemanden töten zu wollen. Nach Angaben der Bild-Zeitung ist der Besitzer des Grundstücks Polizei bekannt und war bereits mehrfach straffällig geworden.
4: Andrea Poschwald fasste zusammen. Ist es gerecht? Das ist ja eine Frage, die öfter gestellt wird. Ist es also gerecht, dass einige Konzerne derzeit Kasse machen, weil das Öl knapp ist und damit Benzin und Diesel ein lukratives Geschäft sind? Seit 1. Mai gilt ja eigentlich eine neue Regelung. Sprit sollte demnach 17 Cent billiger sein als in der Woche zuvor. Ist er aber nicht. Was ist denn da jetzt wieder los? Jan Zimmermann erklärt.
6: Der Automobilclub ADAC sagt, nein, die Senkung der Energiesteuer wird nicht in vollem Umfang weitergegeben. Die Preise müssten nämlich um rund 17 Cent pro Liter Benzin und Diesel unter den Preisen der vergangenen Woche liegen, also vor der Senkung der Energiesteuer. Und das ist nicht der Fall, so der ADAC. Das Finanzministerium sagt, es gibt eine ganz klare Erwartungshaltung. Die Mineralölkonzerne sollen die Steuersenkung in vollem Umfang an die Verbraucher weitergeben. Ob das passiert, beziehungsweise in welchem Umfang das passiert, das könne man noch nicht sagen, so ein Sprecher des Finanzministeriums. Also man will sich die Auswertung des ADAC nicht zu eigen machen. Das Wirtschaftsministerium wartet noch auf Untersuchungen des Bundeskartellamts, der Monopolkommission und des Wirtschaftsinstituts IFO. Aber wenn die Steuersenkung nicht weitergegeben wird, dann soll das Kartellrecht weiter verschärft werden, um entsprechend eingreifen zu können. Fakt ist aber, das Kartellamt kann immer erst im Nachhinein handeln, wenn Missstände, Verstöße rechtlich sicher nachgewiesen wurden. Und das ist schwierig, mit Prüfverfahren verbunden und dauert in der Regel etwas Zeit und bringt den Autofahrern in diesen Tagen vorerst nichts.
4: Ja, und da sind wir wieder bei der Frage, ist das gerecht? Denn Gerechtigkeit spielt für viele Menschen in Sachsen-Anhalt eine große Rolle. Doch was ist das eigentlich, Gerechtigkeit? Wenn der Chef 10-mal so viel verdient wie die Mitarbeiter oder wenn ein Beamter im Alter deutlich mehr Geld hat als ein Angestellter? MDR fragt, hat Sachsen-Anhalter um ihre Meinung zum Thema Gerechtigkeit gebeten. Felix Gebhardt, was also ist gerecht?
7: Ja, was eine gerechte Verteilung in der Gesellschaft bedeutet, darüber gehen die Meinungen auseinander. Einig sind sich viele Befragte in einem Punkt, Leistung soll sich lohnen. Das befürworten 82%. Und auch die Forderung nach Teilhabe am sozialen, öffentlichen Leben für alle, das stößt auf breite Zustimmung. 69% sprechen sich dafür aus. Wir haben auch wissen wollen, haben Sie Vertrauen in die Bundesregierung, für eine gerechte Verteilung innerhalb der Gesellschaft zu sorgen? Auf diese Frage haben unter den Befragten aus Sachsen-Anhalt nur 6% mit Ja gestimmt.
4: 4 Monate vor der Landtagswahl ist das Thema tatsächlich politisch brisant, auch wenn so eine Landesregierung ja eigentlich kaum Einfluss hat, wie Vermögen in Deutschland verteilt werden kann. Was sagen denn die Sachsen-Anhalter?
7: Die Unterschiede beim Einkommen und beim Vermögen, so haben wir gefragt, die entwickeln sich in eine problematische Richtung. Das sagen fast alle Befragten aus Sachsen-Anhalt. 89% haben der Aussage zugestimmt. Und es wird auch oft verbunden mit Ungerechtigkeit. Beate aus dem Salzlandkreis schreibt, das erzeuge Wut, führe oftmals zu Feindseligkeit und Aufbegehren gegen die Demokratie. Haben wir auch nachgefragt. Sehen Sie in der aktuellen Wohlstandsverteilung eine mögliche Gefahr für die Demokratie? Diese Aussage haben 79% zugestimmt. Stimmt.
4: Also, das Thema bleibt ein wichtiges. Gerd Felix war das. Vielen Dank. Am Wochenende kamen ja die ersten Meldungen und jetzt kommt auch die offizielle Bestätigung. 5000 Soldaten, US-Soldaten verlassen Deutschland. Konkret trifft es die US-Striker-Brigade im bayerischen Vilseck. Diese 5000 Soldaten werden abgezogen. Welche Folgen das sicherheitspolitisch hat, darüber wird ja noch diskutiert. In Vilseck selbst, da allerdings weiß man, was der Abzug bedeutet. Margit Ringer.
8: Seinen ersten Arbeitstag hat sich der neu gewählte Vilsecker Bürgermeister Thorsten Grädler anders vorgestellt. Jetzt bricht die große Weltpolitik über die 6500 Einwohnerstadt am Südrand des Truppenübungsplatzes Grafenwöhr herein.
9: Trifft mir zu hart, muss ich echt sagen. Sehr emotional, ja. Ist schon heftig, also das trifft uns hart.
8: Wirtschaftlich gibt es in Vilseck wie in vielen Anrainerkommunen des Truppenübungsplatzes Grafenwöhr eine Monostruktur. Alles ist auf die Amerikaner ausgerichtet. Nun bangt man um zivile Arbeitsplätze, um wirtschaftlichen Impact. Immerhin geben die Amerikaner pro Jahr 650 Millionen Euro außerhalb des Übungsplatzes aus. Und man bangt um Freunde. Zusammen leben hier über 10.000 US-Amerikaner in Vilseck.
10: Ja, was willst du? Da können wir nichts dagegen da. Das kommt von oben.
11: Man kann nicht einschauen. Auf der anderen Seite immer Hü und Hot. Und
12: ich habe schon viele Amerikaner als Mieter, aber ich lasse es gelassen auf mich zurückkommen. Wenn es so ist, dann sollen es so gehen. Ich meine, das ist halt so. Kann man nichts machen.
8: Es gibt zwar ein neues Gewerbegebiet in Vilseck. Ab Herbst könnten dort Unternehmen zu bauen beginnen. Doch die wirtschaftlichen Rahmenbedingungen insgesamt in Deutschland, dass sich das schnell füllt, sind schwierig.
4: Truppenabzug ist für die betroffenen Regionen immer ein großes Problem. Aus Vilseck berichtete Margit Ringe. Vilseck, das liegt im bayerischen, Oberpfalz liegt das, ist aber Bayern. So, wir sind jetzt wieder in Sachsen-Anhalt, insbesondere weil wir auf die Straßen blicken und das tut der Peter für uns.
0: Erstmal kriegst du den Heimatkunden 1 von mir. Danke, Uli. Wir möchten, dass Sie gut ankommen. Hier ist der MDR Sachsen-Anhalt Verkehrsservice. Es ist 17:08. A2 Richtung Berlin zwischen Magdeburg-Rotensee und Lostau ist die rechte Fahrspur wegen Bergungsarbeiten gesperrt. A2 Richtung Hannover zwischen Irxleben und Eilsleben Stau und stockender Verkehr wegen Bauarbeiten. Da dauert es etwa 45 Minuten länger. A14 Richtung Magdeburg zwischen Leipzig-Mitte und Leipzig-Nord 4 Kilometer Stau wegen Lkw-Bergungsarbeiten. Da dauert es mindestens eine Stunde länger. Vorsicht auf der A14 Richtung Dresden. Zwischen Schönebeck und Kalbe liegt ein totes Reh auf der linken Fahrspur. B180 Richtung Naumburg. Zwischen dem Abzweig Giekau und Naumburg gibt Stau nach einem Unfall. Da sollten Sie mit 20 Minuten länger rechnen. In Halle Stau unter anderem auf der B80 zwischen Riebeckplatz und Zollrhein. Da gibt es 10 Minuten Verzögerung. Und in der Paracelsusstraße Richtung Zoo. Da sind es mindestens 15 Minuten. Blitzer stehen auf der A2 Richtung Berlin zwischen Allerengersleben und Eilsleben. Geblitzt wird auch auf der B1 in Garwisch und auf der B79 in Artenstedt Richtung Dadesheim. Beidseitig wird geblitzt auf der B184 am Ortsausgang Dessau Richtung Wolfen und ein Blitzer steht in Anker Richtung Magdeburg. In Halle zum Planetarium, da stehen wieder zwei, da wird in beiden Richtungen geblitzt. Und wenn Sie noch welche sehen, hier steht die Telefonnummer, die kostenfrei ist wie immer zum Bescheid sagen. 0800 94 6 94 6 und die 1. Danke fürs Gucken, gute Fahrt. Überwiegend trocken, vereinzelt gibt's hier und da Schauer bei 23 bis 25 Grad. Auf dem Brocken haben wir anständige 14 Grad und in der Nacht, da gehen die Werte runter auf 12 bis 9 Grad. Da gibt's allerdings zeitweise Regen und das deutet auf morgen hin, denn morgen bewölkt mit Schauern, am Nachmittag auch mal mit Gewittern bei 16 bis 21 Grad und Mittwoch und Donnerstag dann bewölkt mit Regen bei maximal 13 Grad.
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0: Einen schönen Feierabend mit American Pie. Grüße ich Sie und sage Hi.
13: Hello.

Ja, die süßen Qualen der Liebe manchmal. Chris Isaak, Wicked Game, hier ist Ihr Feierabend bei MDR Sachsen-Anhalt. Und apropos Qual, die Auswahl ist es auch manchmal. Zwei Vorschläge können Sie machen für den Oldie Club am 17. Mai. Da wird Udo Lindenberg 80 Jahre alt, da gibt es einen deutschsprachigen Oldie Club. Also das Thema lautet deutschsprachiger Pop und Rock der 70er und 60er Jahre. Gern mit Udo, gern auch ohne Udo. Und wenn Sie da Vorschläge haben, wie immer an die E-Mail-Adresse studiosachsenanhalt@mdr.de schicken bis Donnerstag 24 Uhr und ich bin gespannt, was wir da zusammenbekommen. Aber es gibt noch mehr Hausaufgaben, weil die aktuelle Hitparade ist auf unserer MDR Sachsen-Anhalt-App zu sehen und abstimmen können Sie auch schon. Wir hatten auf 3 Radio Gaga mit Queen, ziemlich gut eingestiegen, Pussycat mit Teenage Queenie auf 2 und auf der 1 immer noch der Dauerbrenner Alpha Will mit Dance With Me und bei den Neuvorstellungen gibt's diesen Klassiker. Weil wir gerade von deutschsprachiger Musik gesprochen haben. Neumis Rockzirkus in der Hitparade, in der nächsten, aber nur, wenn Sie wollen. Hier ist MDR Sachsen-Anhalt. Wir wünschen einen schönen Feierabend.

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2: Es ist 17.30 Uhr. Ich bin Anja Waldschak. Guten Tag. Ein kurzer Blick nach Sachsen. Radio Leipzig berichtet, dass es möglicherweise eine Amokfahrt in der Innenstadt gegeben hat und beruft sich dabei auf eine Anfrage bei der Polizei. Danach sei ein VW-SUV vom Augustusplatz über die Grimmaische Straße durch die Fußgängerzone gerast. Es soll mehrere Verletzte geben. Die Lage sei unübersichtlich. In Danichkow bei Gommern im Jerichower Land ist am Wochenende eine Spaziergängerin offensichtlich durch eine Selbstschussanlage schwer verletzt worden. Reporterin Andrea Poschwald zu den Hintergründen.
3: Die 54-Jährige ging mit ihrem Hund spazieren. Als der auf ein privates Grundstück gelaufen war, wollte die Frau ihn dort wegholen. Dabei sei die Halterin von einer Ladung aus einer Schrotflinte getroffen worden. Wie die Polizei mitteilte, hatte die Spaziergängerin die Selbstschussanlage ausgelöst und wurde schwer verletzt. Sie befindet sich nicht mehr in Lebensgefahr. Selbstschussanlagen sind in Deutschland verboten. Bei dem 43 Jahre alten Besitzer des Grundstücks fanden die Ermittler weitere Schusswaffen und Betäubungsmittel.
2: Der Mann wurde vorläufig festgenommen, dann aber wieder freigelassen, da laut Polizei kein dringender Tatverdacht besteht, dass er absichtlich jemanden töten wollte. Die Stadt Halle hat einen genehmigten Haushalt. Nachdem das Landesverwaltungsamt als Aufsichtsbehörde in der letzten Woche das Haushaltskonzept noch beanstandet hatte, kam es zu einem Krisengespräch. Dabei hätte die Stadt erkennen lassen, weitergehende Spar- und Konsolidierungsabsichten zu verfolgen, so das Landesverwaltungsamt. Allerdings sei diese Entscheidung ein Warnsignal und ausdrücklich an strenge Auflagen geknüpft. Im Haushalt der Saalestadt für das Jahr 2026 steht ein Fehlbetrag von 138 Millionen Euro. Wegen des Verdachts auf versuchten Mord in Bitterfeld-Wolfen haben Staatsanwaltschaft und Polizei einen Zeugenaufruf gestartet. Der Grund ist ein Brand in einem Lebensmittelladen in einem Wohn- und Geschäftshaus am frühen Morgen. Die Feuerwehr hatte das Gebäude wegen starker Rauchentwicklung evakuiert und dabei unter anderem ein 4-jähriges Kind gerettet. Mehrere Personen entkamen den Flammen. Ein 48-Jähriger kam wegen des Verdachts auf Rauchgasvergiftung ins Krankenhaus. Außerdem wurden ein Hund und zwei Katzen in Sicherheit gebracht. Die Ermittler gehen von Brandstiftung aus. Ohne engagierte Ausbildungsbetriebe gibt es keine Fachkräfte. Das weiß auch die Firma Säume Spezialmaschinenbau aus Großkorbeta im Burgenlandkreis. Der Betrieb gehört zu den 10 Top-Ausbildungsbetrieben 2026 in Sachsen-Anhalt. Geschäftsführer Andreas Säume freute sich heute über das IHK-Qualitätssiegel für den Familienbetrieb.
4: Wenn wir uns nicht selber helfen, uns hilft keiner. Also wollen wir versuchen, jungen Leuten A, eine Chance zu geben und B, unseren eigenen Personalstamm immer auf dem Laufen zu halten durch eigene Auszubildende.
2: Der Maschinenbaubetrieb hat 7 Azubis. Soweit die Nachrichten aus Sachsen-Anhalt mit Anja Waldschak. Und nun hoffentlich weiter gute Fahrt mit Peter.
5: Ich tue mein Bestes, Anja. Danke. Wir möchten, dass Sie gut ankommen. Hier ist der MDR Sachsen-Anhalt Verkehrsservice. Es ist 17.34 Uhr gleich. A2 Richtung Berlin. Zwischen Magdeburg-Rotensee und Lostau ist die rechte Fahrspur wegen Bergungsarbeiten gesperrt. A2 Richtung Hannover. Zwischen Irxleben und Eilsleben Stau und stockender Verkehr wegen Bauarbeiten. Da dauert es mindestens eine Dreiviertelstunde länger. A14 Richtung Magdeburg. Zwischen Leipzig-Mitte und Leipzig-Nord 4 Kilometer Stau wegen LKW-Bergungsarbeiten. Da mindestens eine Stunde Verzögerung. Und bitte bilden Sie eine Rettungsgasse. B180 Naumburg-Ilmenau zwischen Wetau und Naumburg gibt es Behinderungen nach einem Unfall. In Halle gibt es Stau unter anderem auf der B80 zwischen Riebeckplatz und Zollrhein. Da sind es ungefähr 10 Minuten Verzögerung. Und in der Paracelsusstraße Richtung Zoo, da sind es ungefähr 15 Minuten. Blitzer stehen auf der A2 Richtung Berlin zwischen Allerengersleben und Eilsleben. Dann auf der B1 in Gerwisch wird geblitzt. Auf der B79 in Artenstedt Richtung Dadesheim steht ein Blitzer. Zwei Blitzer stehen auf der B184 am Ortsausgang Dessau Richtung Wolfen. In Anker Richtung Magdeburg steht ein Blitzer und nochmal zwei Blitzer in Halle in der Leipziger Chaussee. Auch da wird in beiden Richtungen geblitzt und nochmal in Halle in beiden Richtungen zum Planetarium. Da stehen die Blitzer auch auf jeder Seite. Also Achtung da, und falls Sie noch welche sehen, Bescheid sagen. Geht einfach und kostet nichts unter 0800 94 6 und die 1. Danke fürs Gucken. Gute Fahrt. Nochmal Zahlen. 18 Grad in Stiege, 20 in Klötze, 21 in Aschersleben, 23 in Papsdorf und 23 in Weißenfels. Vereinzelt kann es ein paar Schauer geben. Die meisten Schauer kommen dann erst nachts, da ist es wechselnd bewölkt, bei Tiefstwerten zwischen 12 und 9 Grad. Der Dienstagmorgen wechselnd bewölkt mit Schauern. Am Nachmittag können es auch Gewitter sein, bei 16 bis 21 Grad. Und dann wird's Mittwoch, Donnerstag spürbar frischer, bei maximal 13 Grad mit Wolken und Regen.
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0: Apparat jede Stunde mit diesen wundervollen Trommeln, die so richtig reinhauen, wie sich das gehört. Und wir haben auch gehofft, dass das auch reinhaut, dass er reinhaut, der Tankrabatt. Die Bundesregierung hat die Energiesteuer auf Benzin und Diesel um 17% oder um 17 Cent, besser gesagt, gesenkt. Theoretisch. Damit sollten die Autofahrer praktisch spürbar entlastet werden. Und heute ist die neue Woche minus 17 Cent gestartet. Und wir wollten natürlich praktisch wissen, wie viel vom Rabatt ist denn übrig geblieben? Wie viel ist zu spüren gewesen oder wie viel ist zu spüren? Und draußen zum Spüren, zum Sehen und zum Fühlen war MDR Sachsen-Anhalt-Reporter Stefan Bernschein. Stefan, hallo, ich grüße dich.
1: Peter, grüß dich, hi.
0: Du hast geguckt, tat's weh?
1: Ja, es tut ja zurzeit immer weh, ne? Also ich kann ja mal ganz kurz anfangen. Ich selber fahre auch Diesel und vom Tankrabatt spüre ich jetzt ehrlich gesagt herzlich wenig. Ich war heute um 14.30 Uhr an der Tankstelle in Magdeburg und dort hat der Diesel laut Anzeige 2,18 Euro gekostet. Und das ist jetzt ungefähr auch der Preis, den ich jetzt vor diesem Rabatt bezahlt habe, plus minus. Jetzt wollte ich mich natürlich als Reporter nicht nur auf mein Gefühl verlassen. Ich habe dort an der Tankstelle einfach mal ein paar Autofahrer gefragt, wie sie oder was sie von diesem Rabatt schon spüren.
2: Nix.
3: Gar nichts. Nix.
2: Also meistens, wenn ich tanken fahre, ist er teuer. Was ist denn daran günstig bei Super? 2,14?
3: Kurzer Blick auf die Anzeige.
2: Was 9, haben wir jetzt? 89,10. Ich habe früher habe ich so um die für vielleicht 70 Euro getankt. Ja. 19 Euro mehr? Ja.
3: Sind Sie da ein bisschen auch enttäuscht, dass jetzt so die Politik mit ihrer Maßnahme da nicht so richtig, dass das nicht zündet?
2: Ja, na klar.
4: Gar nichts habe ich davon gemerkt.
3: Wirklich?
4: Ja, für den Arsch. Verarsche.
3: Was tanken Sie?
4: Diesel 2,18 Euro.
3: Was war Ihre Erwartung?
4: 1,60 höchstens. Die Tabaksteuer ist für immer erhoben und das hier ist für 2 Monate. Das verarsche. Also wenn ich Pendler wäre und würde bis 1.400 Euro verdienen, würde ich zu Hause bleiben.
0: Ich fasse das mal zusammen. Praktisch, die Leute sind nicht nur theoretisch, sondern auch praktisch ziemlich enttäuscht, gelinde gesagt, von diesem Tankrabatt. Stefan, gab es schon Reaktionen aus der Politik?
1: Ja, gab's. Also wir haben beim Ministerpräsidenten nachgefragt, bei Sven Schulze. Da muss man sagen, der hatte sich diesen Tankrabatt ja sehr gewünscht, hatte sich sehr dafür eingesetzt. Und wir können mal reinhören, wie er das jetzt aktuell sieht.
5: Ich habe das fast schon erwartet, dass man in den ersten Tagen die 17 Cent noch nicht gleich sehen wird. Und deswegen ist ja hier das Kartellamt auch gefordert, genau zu schauen, wird dieser Rabatt auch weitergegeben. Und es ist notwendig, in einem Flächenland wie Sachsen-Anhalt, wo die Menschen teils 50 oder 60 Kilometer, manche sogar noch mehr, jeden Tag zur Arbeit fahren. Da ist es notwendig, dass das Geld weitergegeben wird.
0: Also abwarten und kontrollieren, soweit Sven Schulze, Ministerpräsident von Sachsen-Anhalt. Kann man also sagen, dass der Tankrabatt verpufft ist?
1: Nicht ab Start, müsste man jetzt sagen, Peter. Also ich habe heute auch nochmal zur Sicherheit beim ADAC nachgefragt, was da am 1. Mai mit dem Start des Tankrabatts passiert ist. Und auch dort zeigt man, ähnlich wie der Ministerpräsident, Richtung Mineralölkonzerne und eben auch des Kartellamtes.
6: Also wir haben gleich in der Nacht gesehen, dass die Preise um 8 Cent runtergegangen sind. Und am 1. Mai im Laufe des Vormittags sind die Preise auch weiter gesunken. Allerdings um 12 Uhr stieg dann der Preis für E10 um 12,1 Cent und bei Diesel um 13,3 Cent, also ordentlich an. Und da sieht man wieder die Risikoaufschläge der Mineralölkonzerne.
1: Ja, das sagt Alexandra Serguin vom ADAC. Und wenn man sich jetzt anschaut, Peter, dass der Rohölpreis, also der Rohstoff sozusagen, seit 30.04. kontinuierlich fällt, ja, dann bleibt tatsächlich nur der Schluss, dass der Rabatt zumindest teilweise in den Taschen der Mineralölkonzerne versickert. Jetzt guckst du mich an mit den Augen, was kann man tun, Stefan? Tatsächlich nicht viel. Der ADAC empfiehlt in jedem Fall vormittags zu tanken, also vor dem Preissprung, vor der Anpassung und auch die Preise in der Region, wo man tankt, sorgfältig zu vergleichen mit einer Tank-App. Geht das relativ bequem. Das ist das Einzige, was man machen kann zurzeit.
0: Und abwarten, mal gucken, ob es durchkommt. Stefan Bernschein, danke für diese Einschätzung. Ich könnte auch Tanke schön sagen, aber das erscheint mir jetzt praktisch untheoretisch ein bisschen vergriffen.
1: Ich danke dir.
0: Einen schönen Feierabend mit MDR Sachsen-Anhalt und der richtigen Musik zum Tankstellenschmerz. America's Sister Golden Hair.

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0: Es ist zwar kein richtiger Schluss, aber trotzdem ein wundervoller Schluss für einen wundervollen Song mit der wundervollen Cyndi Lauper, All Through the Night. Sie hören MDR Sachsen-Anhalt. In der nächsten halben Stunde gibt's unter anderem diesen Song. Das ist schon fast die höchste schwedische Ohrwurm-Warnstufe. Gleich mit Secret Service, vor den Nachrichten mit Anja Höhne.
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12: Mit Anja Höhne. Guten Abend. In Leipzig ist ein Auto in eine Fußgängerzone gefahren. Dabei wurden mehrere Menschen schwer verletzt. Das hat die Polizei dem MDR bestätigt. Ob es Tote gibt, darüber gibt es unterschiedliche Angaben. Die Lage ist noch unübersichtlich. Derzeit läuft ein Großeinsatz in der Grimmarschen Straße. Dort soll das Auto in eine Menschenmenge gefahren sein. Weitere Einzelheiten konnte die Polizei bisher noch nicht sagen. Im Jerichoer Land hat eine verbotene Selbstschussanlage eine Frau schwer verletzt. Der mutmaßliche Besitzer der Anlage ist auf freiem Fuß. Das teilte die Polizei mit. Demnach steht der 43-Jährige nicht unter dem dringenden Verdacht eines vorsätzlichen Tötungsdelikts. Die 54 Jahre alte Frau hatte vorgestern das Grundstück des Mannes in Dannichkow betreten, nachdem ihr Hund darauf gelaufen war. Dabei hatten sich Schüsse gelöst. Die Frau befindet sich mittlerweile nicht mehr in Lebensgefahr. Nach Angaben der Bild-Zeitung ist der Besitzer des Grundstücks Polizei bekannt und war bereits mehrfach straffällig geworden. Bei dem Polizeieinsatz am Wochenende fanden Ermittler nach Informationen von MDR Sachsen-Anhalt weitere Schusswaffen und auch Betäubungsmittel. Auch 1,5 Jahre nach dem Anschlag auf den Magdeburger Weihnachtsmarkt kämpfen viele Kinder noch mit den Folgen. Das hat heute ein Kinderpsychologe beim Prozess gegen den Attentäter ausgesagt. Demnach haben die Betroffenen noch immer Beschwerden wie Ängste, Atemnot oder Schlafstörungen. Keines der 5 Kinder, die er begutachtet hat, habe vor dem Anschlag Auffälligkeiten gezeigt. Inzwischen sei unter anderem die Entwicklung ihrer Selbstständigkeit beeinträchtigt. Eine Prognose sei aktuell jedoch noch nicht möglich. Die 5 Kinder haben den Anschlag am 20. Dezember 2024 miterlebt. 5 Frauen und ein 9-jähriger Junge kamen dabei ums Leben. Mehr als 300 Menschen wurden verletzt. In Magdeburg sind 17 neue Stolpersteine verlegt worden. Das hat die Stadt mitgeteilt. Die kleinen Gedenksteine sollen an Opfer des Nazi-Regimes erinnern. Die Steine werden an Orten verlegt, an denen die Menschen einst gelebt und gewirkt haben. Ihre Namen, Geburtsdaten sowie das Datum, an dem sie verschleppt und ermordet wurden, sind in die Messingoberfläche graviert. In Magdeburg erinnern inzwischen mehr als 860 Stolpersteine an die Menschen, die Opfer der Nationalsozialisten geworden sind. In Sachsen-Anhalt sind im vergangenen Jahr weniger Schwangerschaften abgebrochen worden. Das hat das Statistische Landesamt mitgeteilt. Demnach haben rund 2.800 Frauen Schwangerschaften unterbrochen, 12% weniger als im Jahr zuvor. Die meisten betroffenen Frauen waren zwischen 35 und unter 40 Jahre alt. Bundesweit waren sie jünger, zwischen 25 und 30 Jahre. Die meisten Frauen waren den Angaben zufolge ledig und viele von ihnen hatten bereits Kinder. Das waren die Nachrichten mit Anja Höhne. Wetter und Verkehr kommen jetzt von Peter.
0: Danke, Anja. Wir möchten, dass Sie gut ankommen. Hier ist der MDR Sachsen-Anhalt Verkehrsservice. Es ist 18.03 Uhr. A2 Richtung Berlin zwischen Magdeburg-Rothensee und Lostau ist die rechte Fahrspur wegen Bergungsarbeiten gesperrt. A2 Richtung Hannover zwischen Irxleben und Eilsleben Stau und stockender Verkehr wegen Bauarbeiten. Ungefähr eine halbe Stunde dauert es da im Moment länger. A14 Richtung Magdeburg zwischen Leipzig-Mitte und Leipzig-Nord 4 Kilometer Stau wegen Lkw-Bergungsarbeiten. Es dauert mindestens eine Stunde länger dort und bitte halten Sie eine Rettungsgasse frei. B180 Naumburg-Ilmenau. Zwischen Wetau und Naumburg gibt es Behinderungen nach einem Unfall. Geblitzt wird auf der A2 Richtung Berlin zwischen Allerengersleben und Eilsleben, dann auf der B1 in Gerwisch, auf der B79 in Artenstedt Richtung Dadesheim wird geblitzt und auf der B81 zwischen Pfeifenkrug und Blankenburg. Dann noch ein Blitzer, zwei Blitzer besser gesagt, auf der B184 am Ortsausgang Dessau Richtung Wolfen. Da wird beidseitig geblitzt. In Anker Richtung Magdeburg wird geblitzt und in Halle in der Leipziger Chaussee, da wird in beiden Richtungen ebenfalls geblitzt, ebenso wie in Halle zum Planetarium. Auch da stehen die Blitzer in beiden Richtungen und falls Sie unterwegs noch was sehen, Bescheid sagen, falls was ist, wie immer kostenfrei 0800 94 6 94 6 und die 1. Danke fürs Gucken, gute Fahrt. Überwiegend trocken, vereinzelt kann schon Schauer geben bei 23 bis 25 Grad. In der Nacht geht's runter auf 12 bis 9 Grad. Es ist wechselnd bewölkt, zeitweise gibt's da schon Regen und auch morgen gibt's immer wieder Schauer, am Nachmittag Gewitter, wechselnd bewölkt bei 16 bis 21 Grad und wechselhaft bleibt's ab Mittwoch auch und spürbar kühler bei maximal 13 Grad.
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0: Und hier rufe ich nochmal die höchste schwedische oder die fast höchste schwedische Ohrwurmwarnstufe aus mit Signal Service. Jessica, schönen Feierabend. Ich grüße Sie.

0: Vanessa Paradis mit Jolie Taxi bei MDR Sachsen-Anhalt. Und im Studio ist jetzt Susi.
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2: Hallo, und wir fahren kein Taxi, sondern Nein. Wir fahren Bus und Bahn.
0: Straßenbahn zum Beispiel. Ich fahre gerne mal Straßenbahn.
2: Hast du da schon mal was Doofes erlebt?
0: Außer Kontrollen, die sind aber okay. Ich habe meistens einen Fahrschein. Na klar, manchmal sind Leute da, da setzt man sich gerne mal weg. Oder?
2: Ja, genau. Oder manchmal hast du auch Krakeelende, wenn die dann noch was getrunken haben oder so. Oder uneinsichtige Schwarzfahrer, die sehr viel diskutieren. Gut, das würde ich auch tun an dieser Stelle. Aber kannst du dir vorstellen, es gibt immer so ein bisschen Potenzial für Konflikte in der Straßenbahn. Und die Magdeburger Verkehrsbetriebe, die haben gesagt, nee, wir wollen es eigentlich ganz sicher und ganz sorglos für unsere Fahrgäste machen. Und seit 18 Monaten haben die jetzt so ein Sicherheitsteam am Start. Und zwischen 20 Uhr am Abend und 4 Uhr morgens fährt das eben mit und sorgt für Sicherheit und wahrscheinlich im besten Fall auch für gute Laune. Wir haben die mal so eine Nacht begleitet und mal geguckt, wie die mit den Situationen so umgehen, ob sich vielleicht die Situation auch schon verbessert hat. All das werden wir nachfragen.
0: Ich gestehe auch, dass ich in diesen Nachtzeiten als anständiger Junge auch kaum Straßenbahn fahre.
2: Ja, siehste.
0: Hab eine schöne Sendung.
2: Danke.
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0: auf anderen Wegen, Andreas Burani mit schlagendem Herzen, weil Feierabend ist ja auch. Und beim Wetter schlägt jetzt das Herz von Grit Krämer, ich denke mal, nicht so laut, weil Grit, du bist eine Profi. Wetterfrau, oder?
1: Ja, ja, ja, ja. Und ich, mein Herz schlägt weiter, egal welches Wetter ich habe. Hauptsache, ich hoffe noch viele, viele Jahre lang.
0: Hauptsache ist es, unsere Herzen schlagen weiter. Grit, heute Nacht kommt der Regen.
1: Der kommt. Ich sehe ihn schon kommen. Wir haben auch im Harz jetzt schon so kleine Tröpfchen, also kleine Schauerchen. Vorhin hat es schon mal die Altmark erwischt, hat sich aber wieder aufgelockert jetzt. Aber es kommt auf jeden Fall ein richtiges Regengebiet rein. Mhm. Das wird uns so in 2-3 Stunden zuerst im Harz und dann woanders auch erfassen, sodass es doch verbreitet in Sachsen-Anhalt in der Nacht Regen gibt bei Temperaturen, die dann noch runtergehen. Es ist ja immer noch warm, aber eben schon ein bisschen schwül. 20 bis 23 Grad haben wir jetzt. In der Nacht gehen die Werte runter auf 13 bis 10 Grad.
0: Was heißt das für morgen, für den Dienstag?
1: Es wird spannend. Diese Luftmassengrenze baut sich auf. Sie trennt kalte Luft, die zu uns rein will, von der warmen Luft, die noch da ist. Und deshalb haben wir morgen und auch Mittwoch und Donnerstag große Temperaturunterschiede. Morgen wird es im Norden nur noch so maximal 15 Grad geben. Im Süden nochmal 20 und dieser Unterschied, der hält sich dann auch nochmal über den Mittwoch. Am Donnerstag finden wir uns alle wieder bei nur noch 10 bis 13 Grad und alle 3 Tage haben immer wieder Regen, teilweise starke Schauer, die können auch mal gewitterig sein. Ich hoffe mal, alle kriegen was ab, weil die Natur braucht es wirklich.
0: Genau.
1: Und für die, die sagen, ja und wann kommt mal wieder das Wetter ohne Regen? Am Freitag. Am Freitag hat es sich dann ausgeregnet, da wird es auch wieder wärmer.
0: Wenn man die Elbe sieht, da wird einem ein bisschen Angst wieder. Also ein bisschen Regen wäre gut.
1: Richtig.
0: Danke für die Aussichten, Grit Krämer im MDR Wetterstudio und noch einen schönen Abend.
1: Danke.
0: Hier ist ein Feierabend am Montag mit MDR Sachsen-Anhalt und Olivia Newton-John. Xanadu.

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2: Es ist 18.30 Uhr. Ich bin Anja Waldschak. Guten Abend. Zuerst der Blick nach Sachsen. In Leipzig ist ein Auto in der Innenstadt durch eine Fußgängerzone in eine Menschenmenge gefahren. Nach Angaben eines Stadtsprechers gibt es 2 Tote und 2 Schwerverletzte. Wie die Polizei bekannt gab, wurde der Fahrer festgenommen. Von ihm gehe derzeit keine Gefahr mehr aus. Die Rettungskräfte sind mit einem Großaufgebot vor Ort. Die Stadt Halle hat einen genehmigten Haushalt. Nachdem das Landesverwaltungsamt als Aufsichtsbehörde in der letzten Woche das Haushaltskonzept noch beanstandet hatte, kam es zu einem Krisengespräch. Dabei hätte die Stadt erkennen lassen, weitergehende Spar- und Konsolidierungsabsichten zu verfolgen, so das Landesverwaltungsamt. Allerdings sei diese Entscheidung ein Warnsignal und ausdrücklich an strenge Auflagen geknüpft. Im Haushalt der Saalestadt für das Jahr 2026 steht ein Fehlbetrag von 138 Millionen Euro. Im Jerichoer Land verletzt eine verbotene Selbstschussanlage eine Frau schwer. Der mutmaßliche Besitzer der Anlage ist wieder auf freiem Fuß. Das teilte die Polizei mit. Demnach steht der 43-Jährige nicht unter dem dringenden Verdacht eines vorsätzlichen Tötungsdelikts. Die 54 Jahre alte Frau hatte vorgestern das Grundstück des Mannes in Danichkow betreten, nachdem ihr Hund dorthin gelaufen war. Dabei hatten sich Schüsse gelöst. Die Frau befindet sich mittlerweile außer Lebensgefahr. Nach Angaben der Bild-Zeitung ist der Besitzer des Grundstücks Polizei bekannt und war bereits mehrfach straffällig geworden. Bei dem Polizeieinsatz fanden Ermittler nach Informationen von MDR Sachsen-Anhalt weitere Schusswaffen und auch Betäubungsmittel. Beim Prozess um den Anschlag auf den Magdeburger Weihnachtsmarkt sind heute am Landgericht Magdeburg Gutachten verlesen worden. Reporter Guido Hensch berichtet.
3: Welche Folgen der Anschlag auf betroffene Kinder bis heute hat, wurde im Gutachten eines Kinderpsychiaters deutlich. Er hatte 5 Kinder untersucht, die noch immer unter dem Geschehen leiden. Nach seinen Worten kämpften sie mit schweren posttraumatischen Belastungsstörungen, etwa Panikattacken, Schlafstörungen, Kopfschmerzen oder Schwindel. Erschwerend sei für die Kinder, dass die gesamte Familie betroffen sei und auch ihre Eltern mit den Folgen zurechtkommen müssten. Ein normaler Alltag mit Freizeitaktivitäten und Unternehmungen mit Freunden sei für die Kinder bis heute nicht möglich.
2: Ohne engagierte Ausbildungsbetriebe gibt es keine Fachkräfte. Das weiß auch die Firma Säume Spezialmaschinenbau aus Groß-Korbetha im Burgenlandkreis. Der Betrieb gehört zu den Top 10 Ausbildungsbetrieben 2026 in Sachsen-Anhalt. Geschäftsführer Andreas Säume freute sich heute über das IHK-Qualitätssiegel für den Familienbetrieb.
4: Wenn wir uns nicht selber helfen, uns hilft keiner. Also wollen wir versuchen, jungen Leuten A, eine Chance zu geben und B, unseren eigenen Personalstamm immer auf dem Laufen zu halten durch eigene Auszubildende.
2: Der Maschinenbaubetrieb hat 7 Azubis. Soweit die Nachrichten aus Sachsen-Anhalt mit Anja Waldschak. Und wie es auf den Straßen aussieht, hören Sie jetzt wieder bei dir, Peter.
5: Danke, Anja. Wir möchten, dass Sie gut ankommen. Hier ist der MDR Sachsen-Anhalt Verkehrsdienst. Es ist 18.33 Uhr. 18.33 Uhr, so viel Zeit muss sein. A2 Richtung Berlin zwischen Magdeburg-Rotensee und Lostau ist die rechte Fahrspur wegen Bergungsarbeiten gesperrt. A2 Richtung Hannover zwischen Irxleben und Eilsleben Stau und stockender Verkehr wegen Bauarbeiten. Da dauert es etwa 30 Minuten länger. Die A14 Richtung Magdeburg ist zwischen Leipzig-Mitte und Leipzig-Nord wegen LKW-Bergungsarbeiten immer noch gesperrt und Blitzer stehen. Immer noch auf der A2 Richtung Berlin zwischen Allerinnersleben und Eilsleben. Dann auf der B1 in Gerwisch wird geblitzt. Auf der B79 in Artenstedt Richtung Dadesheim steht ein Blitzer. Auf der B81 zwischen Pfeifenkrug und Blankenburg steht einer. Und 2 stehen auf der B184 am Ortsausgang Dessau Richtung Wolfen. Da wird beidseitig geblitzt. In Anker Richtung Magdeburg wird geblitzt. In Halle in der Leipziger Chaussee ebenfalls in beiden Richtungen. Und Das waren alle. Das war die Liste, falls Sie noch was sehen unterwegs. Hier kommt noch die Telefonnummer, wie immer kostenfrei, zum Bescheid sagen. 0800 94 6 94 6 und die 1. Danke fürs Gucken. Gute Fahrt. Kommen Sie gut an. 18 Grad in Quatsch. 22 Grad in Halle, in Magdeburg 23, Stendal meldet 18, Naumburg 20 Grad. Heute Nacht, da kommt der Regen, die Tiefstwerte in der Nacht 12 bis 9 Grad. Das heißt, morgen der Dienstag bewölkt mit Schauern, zwischendurch kann es mal ein bisschen Sonne geben, am Nachmittag aber auch Gewitter. Immer noch bei 16 bis 21 Grad, 16 im Norden, die 21 im Süden und ab Mittwoch dann, wir haben es ja gerade gehört, deutlich tiefere Temperaturen. Und da gibt es vielleicht den Regen mit CCR. In ihrem Feierabend.
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Cliff Richard über die Gefühle von manchen Leuten. Die einen sehen so, die anderen so. Some people. Hier ist ihr Feierabend bei MDR Sachsen-Anhalt. Und ja, die Menschen sind verschieden. Die einen, die wollen Feuerwehrmann oder Feuerwehrfrau werden. Heute ist der Tag der Feuerwehrleute. Und die brennen für diesen Beruf, den sie dann irgendwie Freiwilligen auch, genauso wie die Berufsfeuerwehrleute. Weil es ist ein wichtiger Job, den viele von uns ziemlich, ja, als selbstverständlich hinnehmen. Weil Feuerwehr ist wichtig. Sie ist immer da. Wir sagen zwischendurch mal Danke. Aber zu den selbstverständlichen Berufen gehört auch sowas wie ein Schiedsrichter. Der ist auch immer da. Fragt man sich, wer das macht, warum er das macht, das muss man ja auch wollen. Früh übt sich auch da, genauso wie bei anderen Berufen. Aber so ziemlich jedes Woche unterwegs zu sein, um Spiele zu pfeifen, da muss die Leidenschaft schon groß sein. Und die Leidenschaft ist groß. Beim Beispiel, das ich Ihnen jetzt präsentiere, Jule Grafe aus Barby. Sie ist

0: leidenschaftliche Schiedsrichterin. Und sie ist 12 Jahre alt, die jüngste Schiedsrichterin im Lande, eine Schiri-Nachwuchshoffnung, könnte man sagen. Und MDR Sachsen-Anhalt-Reporter Michael Brandt hat sie getroffen. Natürlich bei der Arbeit, bei einem E-Jugendspiel in Schönebeck, bei dem sie natürlich gepfiffen hat.
1: Strafstoß. Ja!
2: Schiedsrichterin wollte Jule Grafe schon werden, als sie noch im Kinderwagen saß und an den Wochenenden ihrem Vater zuguckte, wenn er Spiele pfiff.
1: Seit ich geboren bin, pfeift mein Papa eigentlich schon und ist dann immer jedes Wochenende pfeifen und so. Und irgendwann dachte ich, ich möchte mal mitkommen. Dann habe ich angefangen, Social Media für ihn zu machen. Und ich fand das eigentlich ganz interessant. Und dann habe ich auch die Prüfung abgelegt. Und seitdem pfeife ich selber.
2: In Regelkunde macht Jule Grafe keiner was vor in ihrem Alter. Zudem ist ihr Vater ihr Assistent an der Seitenlinie. Kleinfeldpartien in der E- und D-Jugend. Die kleinen Nachwuchstalente sind nur 2-3 Jahre jünger als Jule, die interessanterweise selbst nie gespielt hat.
1: Ich weiß, wie man einen Ball kickt, aber das war's dann halt auch schon.
2: Seit Rückrundenbeginn steht die Gymnasiastin aus Barbie auf dem Platz. Die ersten Spiele waren schon eine Herausforderung. Unsicherheiten zeigte sie nicht bei Entscheidungen, aber sie fragte dann schon öfter nach bei ihrem Vater.
3: Ja, so kleine Hinweise, aber sie macht das schon sehr gut. Sie fragt eigentlich nichts, sie hat das eigentlich ganz gut im Griff, aber so ein paar Sachen vergisst man halt. Sie hat ja gerade erst angefangen mit Pfeifen.
2: Und Jule Grafe wird dann auch beobachtet vom Fußball-Landesverband. Sie soll nicht die Einzige bleiben. Ende Juni gibt es eine Art Schiri-Girls-Camp. Jule Grafe ist jedenfalls auf einem guten Weg, sagt Maxi Scheibel vom Fußballverband Sachsen-Anhalt.
4: Umso jünger man anfängt, umso einfacher ist es natürlich auch, die Regeln über die Jahre zu verinnerlichen. Es ist einfacher zu lernen, überhaupt erstmal Entscheidungen zu treffen. Wenn sie dran bleibt, hat sie durchaus Chancen, da vielleicht mal weiterzukommen.
1: Mein größter Traum ist es, irgendwann mal ein Bundesligaspiel zu pfeifen. Und dann weiß ich nicht, wie es weitergeht.
0: Na, dann schauen wir erstmal weiter. Jule Grafe aus Barbie, die jüngste Schiedsrichterin und Schiedsrichterinnen Hoffnung aus Sachsen-Anhalt, ist heute auch Thema bei den Kolleginnen und Kollegen von Sachsen-Anhalt heute in ihrem MDR-Fernsehen. Hier ist MDR Sachsen-Anhalt Radio und es ist ihr Feierabend mit Eruption.

Eine der schönsten und ganz sicher stärksten Balladen in Sache Liebesschmerz, Herzschmerz. Liebe tut weh, die Liebe ist wie eine Wolke, die eine Menge Regen in sich trägt. Das war Nazareth und nebenbei bemerkt, gibt's diesen Song auch in der Hitversteher-Rubrik bei ARD Sounds. Früher war es die Audiothek und jetzt ist es ARD Sounds und die Hitversteher haben es da auch hingeschafft, was mich besonders freut. Hier ist ihr Feierabend bei MDR Sachsen-Anhalt und auch vom Feeling her hat der hier viel Gefühl. Von Purple Schulz, Kleine Seen, den muss ich aber nicht übersetzen. Ist doch ganz praktisch, oder? Schönen Feierabend.

0: bisschen Motorrad, Flower Power, Melancholie mit Harpo, Motorcycle Mama und dann geht's ins sonnige Kalifornien. Seems it never rains in Southern California. Aber das natürlich nur metaphorisch, dafür in voller Länge gleich Albert Hammond bei MDR Sachsen-Anhalt. Vorher gibt's die Nachrichten.
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3: Mit Anja Höhne. Guten Abend. In Leipzig ist ein Auto in eine Fußgängerzone gefahren. Dabei wurden ein Mensch getötet und mehrere verletzt. Das hat die Polizei bestätigt. Zuvor haben Feuerwehr und Oberbürgermeister Jung von zwei Toten gesprochen. Der Fahrer des Autos sei festgenommen worden. Die Polizei erklärte, die Rettungskräfte hätten einen Massenanfall von Verletzten ausgerufen. Der Vorfall hat sich den Behörden zufolge in der Grimmarschen Straße unweit vom Marktplatz ereignet. Dort soll das Auto in eine Menschenmenge gefahren sein. Die Hintergründe des Geschehens sind noch völlig unklar. In einer halben Stunde soll es eine Pressekonferenz zu den Ereignissen geben. Im Jerichoer Land hat eine verbotene Selbstschussanlage eine Frau schwer verletzt. Der mutmaßliche Besitzer der Anlage ist auf freiem Fuß. Das teilte die Polizei mit. Demnach steht der 43-Jährige nicht unter dem dringenden Verdacht eines vorsätzlichen Tötungsdelikts. Die 54 Jahre alte Frau hatte vorgestern das Grundstück des Mannes in Dannichkow betreten, nachdem ihr Hund darauf gelaufen war. Dabei hatten sich Schüsse gelöst. Die Frau befindet sich mittlerweile nicht mehr in Lebensgefahr. Nach Angaben der Bild-Zeitung ist der Besitzer des Grundstücks Polizei bekannt und war bereits mehrfach straffällig geworden. Bei dem Polizeieinsatz am Wochenende fanden Ermittler nach Informationen von MDR Sachsen-Anhalt weitere Schusswaffen und auch Betäubungsmittel. In Magdeburg sind 17 neue Stolpersteine verlegt worden, das hat die Stadt mitgeteilt. Die kleinen Gedenksteine sollen an Opfer des Nazi-Regimes erinnern. Die Steine werden an Orten verlegt, an denen die Menschen einst gelebt und gewirkt haben. Ihre Namen, Geburtsdaten sowie das Datum, an dem sie verschleppt und ermordet wurden, sind in die Messingoberfläche graviert. In Magdeburg erinnern inzwischen mehr als 860 Stolpersteine an die Menschen, die Opfer der Nationalsozialisten geworden sind. Die Innenstadt von Leuna im Saalekreis soll wieder besser per Bahn erreichbar sein. Dafür wird seit heute ein neuer Haltepunkt am Kötschener Weg gebaut. Bis Ende kommenden Jahres sollen zwei neue barrierefreie Bahnsteige entstehen. Die bisherige Station Leunawerke Nord auf dem Betriebsgelände soll zurückgebaut werden. Insgesamt werden laut Bahn 10 Millionen Euro investiert. Reisende müssen sich während der kommenden anderthalb Jahre zwischen Merseburg und Großkorbeta immer mal wieder auf Sperrungen einstellen. Eine Mehrheit der Deutschen bejaht die Demokratie, kritisiert aber, wie sie umgesetzt wird. Das geht aus dem Demokratiemonitor der Bertelsmann Stiftung hervor. Demnach befürworten 82% ausdrücklich die demokratischen Werte und Spielregeln. Somit ist die Zustimmung im Vergleich zu 2019 leicht gestiegen. Auch Wahlen und politische Parteien erhalten hohe Zustimmungswerte. Wie die Demokratie funktioniert, damit sind jedoch nur 29% zufrieden. Allerdings ist auch dieser Wert höher als bei der letzten Studie. Soweit die Nachricht mit Anja Höhne. Den Blick auf die Straßen hat jetzt Peter.
0: Danke, Anja. Wir möchten, dass Sie gut ankommen. Hier ist der MDR Sachsen-Anhalt Verkehrsservice. Es ist 19 Uhr und 3 Minuten. A2 Richtung Berlin. Zwischen Magdeburg-Rothensee und Lostau ist die rechte Fahrspur wegen Bergungsarbeiten gesperrt. A2 Richtung Hannover. Zwischen Irxleben und Eilsleben Stau und stockender Verkehr wegen Bauarbeiten. Da dauert es etwa eine halbe Stunde länger. Die A14 Richtung Magdeburg ist zwischen Leipzig-Mitte und Leipzig-Nord wegen Lkw-Bergungsarbeiten gesperrt und es wird geblitzt. Auf der A2 Richtung Berlin zwischen Allerengersleben und Eilsleben, dann auf der B79 in Artenstedt Richtung Dadesheim. Blitzer steht auch auf der B81 zwischen Pfeifenkrug und Blankenburg und auf der B184 am Ortsausgang Dessau Richtung Wolfen wird beidseitig geblitzt. In Halle in der Leipziger Chaussee stehen die Blitzer ebenfalls in beiden Richtungen und das waren sie jetzt bei mir alle auf der Liste. Falls Sie noch welche sehen, Sie können Bescheid sagen, kostenfrei wie immer unter 0800 94 6 94 6 und die 1. Gute Fahrt, kommen Sie gut an. Vereinzelt kann es schon ein paar Schauer geben, ansonsten meist trocken, nochmal bei 23 bis 25 Grad. In der Nacht geht es dann runter auf 12 bis 9 Grad. Da gibt's Regen, wechselnd bewölkt ansonsten und morgen, der Dienstag, wechselnd bewölkt mit Schauern. Und am Nachmittag können auch Gewitter dabei sein, bei 16 Grad im Norden und 21 Grad im Süden. Mittwoch und Donnerstag dann bewölkt mit Regen bei maximal 13 Grad.
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0: Einen schönen Montagsfeierabend, gleich mit Jimmy Cliff und jetzt mit Albert Hammond. It never rains in Southern California. Ich grüße Sie.

0: Jimmy Cliff, Reggae Night. Hier ist Ihr Feierabend am Montag bei MDR Sachsen-Anhalt. Es geht hier zum Fußball. Ich bin nicht der größte Fußballfan, was nicht heißt, ich sehe dem nicht ab und zu interessiert zu, gucke, was passiert. Für mich ist es aber immer wieder phänomenal, wie zum Beispiel in Magdeburg der Fußball das Stadtbild verändert. Manchmal am Sonntag auf dem Weg zum Oldie Club, wenn die Spiele gerade vorbei sind, da sehe ich manchmal so einen blau-weißen Fan über die Straße schleichen und denke, ui, das war offenbar gerade schlimm, der sieht ziemlich betreten aus. Und gestern habe ich einen Fan an der Straßenbahn entlang mit dem Fahrrad fahren sehen, mit einem Schal am Lenker, und der ging richtig ab. Da dachte ich, oh ja, das war heute ein gutes Spiel. So klang das bei uns im Radio mit Jan Günther.
1: Vielleicht ja jetzt Magdeburg mit Ball am Strafraum der Herr Tana. Und das ist eine gute Aktion von Nullenberger. Der bringt den Ball dann scharf vor den Kasten und Tor! Riesenjubel in Magdeburg. Was für ein unglaublich wichtiger Erfolg. Magdeburg schlägt die Hertha mit 1:0.
0: Fußball-Zweitligist 1. FC Magdeburg hat den Klassenerhalt nach dem 1:0 Heimsieg gegen Hertha BSC wieder in der eigenen Hand. Das heißt natürlich nicht, dass es sicher, weil es passiert da noch ein bisschen was. 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
0: 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Und jetzt gibt's erstmal Musik in Ihrem Feierabend. Hier sind Air Supply, Every Woman in the World. Es ist 7:15 und schönen Feierabend.

0: Johnny und Mary mit Robert Palmer hier bei MDR Sachsen-Anhalt. Auch so ein Zufallserfolg, besonders in Europa. In anderen Ecken der Welt kennt man das Ding gar nicht. Und ich finde, es ist gut, dass es so ein Zufallserfolg geworden ist. Das ist ein Hit unseres Lebens. Wie auch dieser hier, die Ballade von der Lucille in der Bar mit dem Kenny, dem Rogers. Schönen Feierabend.
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0: Immer wieder eine feine Nummer, Nick Kamen, I Promised Myself. Wir möchten, dass Sie gut ankommen. Hier ist der MDR Sachsen-Anhalt Verkehrsservice. Es ist 19 Uhr und ganz genau 30 Minuten. A2 Richtung Berlin zwischen Magdeburg-Rothensee und Lostau ist die rechte Fahrspur wegen Bergungsarbeiten gesperrt. A2 Richtung Hannover zwischen Irxleben und Eilsleben Stau und stockender Verkehr wegen Bauarbeiten. Da dauert es im Moment etwa 20 Minuten länger. Die A14 Richtung Magdeburg ist zwischen Leipzig-Mitte und Leipzig-Nord wegen LKW-Bergungsarbeiten immer noch gesperrt und es wird geblitzt. Auf der A2 Richtung Berlin zwischen Allerengersleben und Eilsleben. Auf der A9 Richtung Berlin am Schkreuditzer Kreuz in der Überfahrt zur A14 Richtung Dresden. Auf der B79 in Artenstedt steht ein Blitzer Richtung Dadesheim. Und auf der B81 zwischen Pfeifenkrug und Blankenburg wird ebenfalls geblitzt. Auf der B184 am Ortsausgang Dessau Richtung Wolfen stehen Blitzer beidseitig und in Halle ebenfalls beidseitig in der Leipziger Chaussee. Und wenn Sie noch was sehen, hier ist nochmal die Telefonnummer zum Bescheid sagen. Kostet nix, geht fix. 0800 94 6 94 6 und die 1. Danke fürs Gucken, gute Fahrt. Tja, es ziehen Wolken auf, im Moment meist noch trocken, aber in der Nacht kommt dann der Regen bei Tiefstwerten zwischen 12 und 9 Grad. Das heißt, morgen der Dienstag wechselnd bewölkt mit Schauern immer wieder. Am Nachmittag können es auch mal Gewitter sein bei 16 bis 21 Grad. Dabei ist es im Norden deutlich kühler als im Süden. Und Mittwoch und Donnerstag bewölkt mit Regen bei maximal 13 Grad.
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0: Karl. Zeit, die nie vergeht. Hier ist MDR Sachsen-Anhalt. Es ist 19.40 Uhr, 10 nach halb acht. Sie haben sicherlich schon die Nachrichten gehört. Wir hatten schon seit heute Nachmittag mit dem Programm, seit dem späten Nachmittag, da kamen die ersten Meldungen aus Leipzig, die für böse Déjà-vus sorgen, gerade in Magdeburg, gerade unter Magdeburgern und natürlich auch woanders. Ein Auto oder ein Mann hat ein Auto offenbar mutmaßlich in eine Menschenmenge gesteuert in Leipzig. Der Regierungschef Kretschmer spricht bereits von einer mutmaßlichen Amokfahrt. Es gibt Opfer und es gibt einen aktuellen Stand, den sagt uns jetzt Roland Kühnke. Was ist denn die Lage und was ist überhaupt passiert, Roland?
1: Was wir bisher wissen, am späten Nachmittag ist ein Notruf bei der Feuerwehrzentrale eingegangen, dass es wohl eine Autofahrt über die Grimmersche Straße gegeben hat. Es wurde natürlich sofort Großalarm ausgelöst und nach bisherigen Informationen ist tatsächlich ein Fahrer mit seinem PKW vom Augustusplatz aus über die Grimmersche Straße in Richtung Marktplatz gefahren. Erst da konnte das Auto dann gestoppt werden. Unterwegs sind viele Personen erfasst worden, verletzt worden. Wie viele genau, weiß man zur Stunde noch nicht.
0: Auch bei den Todesfällen gibt es noch verschiedene Angaben. Es wird von einem Toten, manchmal von zwei Toten gesprochen. Was kann man genau sagen?
1: Es gibt ein paar Informationen, das sind traurige. Zwei Personen sind verstorben, mindestens zwei schwer verletzt. Die wurden natürlich sofort ins Uniklinikum transportiert. Wie viele Personen darüber hinaus noch beteiligt waren, verletzt worden sind, das weiß man nicht. Aber hier auf dem Augustusplatz stehen noch Rettungsfahrzeuge en masse, bereit jederzeit zu helfen, wenn es hier noch irgendeine Situation geben könnte.
0: MDR-Reporter Roland Kühnke, danke für diese Einschätzung. Sie werden natürlich von uns auf dem Laufenden gehalten. Einmal gibt es einen Live-Ticker bei MDR aktuell, also im Internet. Und die Kollegen vom Sachsenradio, vom MDR Sachsenradio, die ändern ab 20 Uhr ihr Programm, um natürlich zu berichten, was passiert ist und wie sich die Lage entwickelt. Und hier ist MDR Sachsen-Anhalt mit Eric Carmen All by Myself.

Everly Brothers, ein gutes Duo, Crying in the Rain. Hier ist MDR Sachsen-Anhalt und mit dem Duo geht's weiter, nämlich der geniale Mike Oldfield mit der nicht weniger wundervoll genialen Maggie Reilly. To France, 19:48 ist es, 12 Minuten vor 8.

to France, Maggie Reilly und Mike Oldfield. Hier ist MDR Sachsen-Anhalt. Ich empfehle Ihnen jetzt sofort den ARD-Abend ab 20 Uhr mit meinem Kollegen Markus Poschlott. Ich bin Peter Hofmann, freue mich auf den Feierabend morgen zusammen mit Ihnen, aber nur wenn Sie mögen. Machen Sie es hübsch und machen Sie es gut.

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1: Es ist 20 Uhr. Im Studio begrüßt sie Anja Höhne. Guten Abend. Bei dem Autofahrer, der nach dem tödlichen Zwischenfall in einer Leipziger Fußgängerzone festgenommen wurde, handelt es sich um einen 33 Jahre alten Deutschen. Das haben die Behörden mitgeteilt. Bei dem Vorfall ist nach Angaben der Polizei ein Auto mit hoher Geschwindigkeit vom Augustusplatz in die Grimmarsche Straße gefahren. Zwei Menschen wurden getötet und mehrere verletzt. Der Fahrer des Autos wurde widerstandslos von der Polizei festgenommen. Sachsens Innenminister Schuster spricht von einer Amoktat. Die Polizei erklärte, die Rettungskräfte hätten einen Massenanfall von Verletzten ausgerufen. Die Stadt Halle hat einen genehmigten Haushalt. Nachdem das Landesverwaltungsamt als Aufsichtsbehörde in der letzten Woche das Haushaltskonzept noch beanstandet hatte, gab es ein Krisengespräch. Das Landesverwaltungsamt sagte, die Stadt habe erkennen lassen, dass sie weitergehende Spar- und Konsolidierungsabsichten verfolge. Allerdings sei diese Entscheidung ein Warnsignal und ausdrücklich an strenge Auflagen geknüpft. Im Haushalt der Saalestadt für das Jahr 2026 steht ein Fehlbetrag von 138 Millionen Euro. Auch anderthalb Jahre nach dem Anschlag auf den Magdeburger Weihnachtsmarkt kämpfen viele Kinder noch mit den Folgen. Das hat heute ein Kinderpsychologe beim Prozess gegen den Attentäter ausgesagt. Demnach haben die Betroffenen noch immer Beschwerden wie Ängste, Atemnot oder Schlafstörungen. Keines der fünf Kinder, die er begutachtet hat, habe vor dem Anschlag Auffälligkeiten gezeigt. Inzwischen sei unter anderem die Entwicklung ihrer Selbstständigkeit beeinträchtigt. Eine Prognose sei aktuell jedoch noch nicht möglich. Die fünf Kinder haben den Anschlag am 20. Dezember 2024 miterlebt. Fünf Frauen und ein neunjähriger Junge kamen dabei ums Leben. Mehr als 300 Menschen wurden verletzt. Russlands Präsident Putin hat eine einseitige, zweitägige Feuerpause in der Ukraine verkündet. Wie russische Nachrichtenagenturen unter Berufung auf das Verteidigungsministerium in Moskau berichten, soll die Waffenruhe am kommenden Freitag in Kraft treten und bis Samstag andauern. Anlass seien die Feierlichkeiten zum Ende des Zweiten Weltkriegs. Russland drohte der Ukraine mit einem massiven Raketenangriff, sollte sie versuchen, die Gedenkfeier zu stören. Das Wetter. In der Nacht wechselnd bewölkt, zeitweise Regen, Tiefstwerte zwischen 12 und 9 Grad. Morgen tagsüber Wolken und Schauer, hin und wieder etwas Sonne. Am Nachmittag sind auch Gewitter möglich. Höchstwerte zwischen 15 und 20 Grad. Am Mittwoch und Donnerstag ist es bewölkt und es regnet immer wieder. Es wird deutlich kühler als bisher. Und das waren die Nachrichten für Sachsen-Anhalt. Jetzt ist es 20.03 Uhr.
2: Und das ist der Verkehrsservice für den ARD-Abend mit der A4 Frankfurt Richtung Dresden. Zwischen Glauchau Ost und Hohenstein-Ernsthal Fahrbahnarbeiten. Bis ca. 5 Uhr hier eine Vollsperrung. Die A4 Richtung Frankfurt zwischen Waltershausen und Settelstedt nach einem Unfall gesperrt. Dann auch die A4 Richtung Frankfurt A zwischen Settelstedt und Eisenach Ost nach einem Unfall gesperrt. Das heißt, das können wir zusammenfassen, A4 Richtung Frankfurt zwischen Waltershausen und Eisenach Ost. Vollsperrung nach Unfällen. Die A14 Richtung Magdeburg zwischen Leipzig-Mitte und Leipzig-Nord wegen LKW-Bergungsarbeiten noch immer gesperrt. Die A71 Richtung Schweinfurt zwischen Gräfenroda und Oberhof wegen Tunnelwartungsarbeiten bis ca. um 6 gesperrt. A72 Richtung Hof am Kreuz Chemnitz ist die Überfahrt zur A4 Richtung Dresden wegen einer Baustelle bis 5 Uhr gesperrt. Das war's. Ich wünsche Ihnen eine gute Fahrt.
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2: Mit Markus Poschlott. Guten Abend aus Magdeburg.

0: Das ist Ten Sharp, das ist You im ARD-Abend. Ja, heute beschäftigt uns natürlich das, was in Leipzig passiert ist. In der Innenstadt, dort ist ein Mann mit seinem Auto in eine Menschenmenge gefahren. Zwei Menschen sind dabei ums Leben gekommen. Wenn es da Neuigkeiten gibt, erfahren Sie es natürlich hier bei uns im Programm. Und in der Zwischenzeit läuft jetzt hier im ARD-Abend der Song, der eigentlich mal gedacht war für eine Serie. Und zwar für die letzte Folge der Serie Verliebt in Berlin. Dafür hat Heinz-Rudolf Kunze diese Nummer geschrieben. Aber es hat nicht bloß den Zuschauern gefallen, sondern auch vielen, vielen Radiohörern. Und so wurde das ein großer Hit. Meine eigenen Wege. Hier ist Heinz-Rudolf Kunze.
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0: Das singt Milo, Little in the Middle. Hier ist der ARD-Abend und jetzt gibt's großes Kino. Denn genau das verspricht diese Tournee. Großes Kino, ganz großes Kino. The World of Hans Zimmer, A New Dimension, eine neue Dimension. Hans Zimmer, klar, ist der König des Soundtracks. Bestens bekannt durch zum Beispiel die Filmmusik zu Fluch der Karibik. Das kennt jeder, ne? Ist von Hans Zimmer, genauso wie der Soundtrack zu Wonder Woman. Und diese großartigen Filmmusiken gibt es live zu erleben mit einem großen Orchester und großartigen Solisten. Hans Zimmer selber, muss man dazu sagen, ist nicht dabei für den Fall, dass Sie den mal live sehen wollen. Das wird schwierig, der hält sich da gerne ein bisschen im Hintergrund, aber das Orchester, das dort auftritt, sorgt schon für einen unvergesslichen Abend. Elegant wird auch das Bühnenbild da integriert in die große Leinwand, also es gibt auch was zu sehen. Und der Komponist selber, also Hans Zimmer, ist auch immer wieder mal dort zu sehen. So, Tourstationen gibt es im Oktober und im November in ganz Deutschland, unter anderem in Düsseldorf, in Berlin, Hamburg und Hannover. Tickets kosten ab gut 60 Euro. Unsere Empfehlung, The World of Hans Zimmer, A New Dimension.
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6: In der Leipziger Innenstadt ist ein Mann mit seinem Auto am Nachmittag in eine Menschenmenge gefahren. Zwei Menschen sind dabei ums Leben gekommen. Wir gucken auf die aktuellen Informationen und die hat Lukas Görlach für uns.
7: Der Großeinsatz von Polizei und Rettungskräften in der Leipziger Innenstadt läuft weiterhin. Nach Angaben der Polizei gibt es mehrere Verletzte. Über die Zahl der Toten kursierten zwischenzeitlich unterschiedliche Angaben. Die Polizei spricht weiterhin von 2 Toten und 2 Schwerverletzten. Einzelheiten zu den genauen Umständen und der Art der Verletzungen konnte die Polizei noch nicht machen. Axel Schuh, Leiter der Branddirektion Leipzig.
8: Aus aktueller Sicht stellt sich so dar, dass ein PKW hier im Augustusplatz eingefahren ist in die Grimmaische Straße, ist durchgefahren bis auf den Markt. Die wurden unmittelbar von Ersthelfern versorgt und dann von einem Rettungsdienst aufgenommen und in die Notaufnahmen transportiert. Wir haben etwa darüber hinaus 20 Betroffenen und haben ungefähr 40 Feuerwehrkräfte und 40 rettungsdienstliche Kräfte im Einsatz, inklusive 2 Hubschrauber.
7: Die Grimmaische Straße ist eine der zentralen Einkaufsstraßen in der Leipziger Innenstadt. Sie verbindet den Leipziger Markt mit dem Augustusplatz. Leipzigs Oberbürgermeister Burkhard Jung wandte sich am späten Nachmittag mit einem kurzen Statement an die Bevölkerung.
9: Es ist ein schrecklicher, fürchterlicher, wie soll ich es nennen? Eine Fahrt in die Innenstadt mit einem PKW. Wir haben noch nicht genau die Motivation. Wir wissen nur, dass jemand von hier aus bis zum Marktplatz gefahren ist. Die wichtige Botschaft ist, dass alle Menschen davon ausgehen können, die Lage ist jetzt geklärt. Es gibt keine weitere Gefährdung. Alle können nach Hause gehen, in Ruhe sich auf den Weg nach Hause machen. Es gibt keine Gefährdungslage mehr. Es ist im Griff. Die Polizei hat den mutmaßlichen Täter gefasst. Und die Feuerwehr hat mit ihren Einsatzkräften dafür gesorgt, nach bestem Wissen und Möglichkeiten Menschen zu versorgen.
7: Teile der Innenstadt bleiben weiterhin gesperrt, so Axel Schuh, Leiter der Branddirektion.
8: Also in Größenordnungen ist die Stadt im Innenstadtbereich, gerade die Grimmaische Straße und Teile des Marktes abgesperrt. Das ist eine polizeiliche Maßnahme. Die hat ja hier auch einen Ermittlungsauftrag. Ich denke, das wird auch noch ein Stück weit aufrechterhalten. Aber Passanten können die Stellen passieren. Das ist so eingerichtet, dass man die Stadt begehen kann.
7: Genauere Informationen der Behörden werden im Laufe des Abends erwartet.
6: Und wenn da genaueres kommt, erfahren Sie es natürlich hier bei uns im ARD-Abend. Damit ist es 20.31 Uhr. Hier ist der Verkehrsservice im ARD-Abend mit der A4 Frankfurt Richtung Dresden zwischen Glauchau Ost und Hohenstein-Ernsthal wegen Bauarbeiten bis ca. 5 Uhr gesperrt. Dann die A4 Richtung Frankfurt zwischen Sättelstedt und Eisenach Ost, Stau nach einem Unfall. Die A14 Richtung Magdeburg zwischen Leipzig-Mitte und Leipzig-Nord wegen LKW-Bergungsarbeiten gesperrt. A71 Richtung Schweinfurt zwischen Gräfenroda und Oberhof wegen Tunnelwartungsarbeiten bis ca. 6 Uhr gesperrt. Und die A72 Richtung Hof am Kreuz Chemnitz ist die Überfahrt zur A4 Richtung Dresden wegen einer Baustelle bis ca. 5 Uhr gesperrt. Ich wünsche Ihnen eine gute Fahrt durch den Abend.
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6: Mit Markus Poschlott. Beste Grüße aus Magdeburg. Hallo.

Das ist Diana Ross und ihre Supremes. Where did our love go? Hier im ARD-Abend. Wir gehen jetzt in das Jahr, in dem The Final Countdown ein richtig großer Hit wurde. Eine Nummer mit ordentlich Power dahinter. Da haben alle mitgemacht. Aber in diesem Jahr kam auch eine ganz ruhige Nummer raus, die ein Nummer 1 Hit sogar wurde. Eine Nummer ganz ohne Instrumente. Kein Schlagzeug, keine Gitarre, kein Bass, einfach nur Stimmen von den House Martins. Und diese gecoverte Nummer wurde zum Nummer 1 Hit. Hier ist Caravan of Love im ARD-Abend.

Das ist der ARD-Abend. Heute natürlich auch mit dem Blick nach Leipzig, nach der sogenannten Amokfahrt und zwei Toten. Sucht die Polizei nun nach Zeugen des Ganzen. Hat dort einen Zeugenaufruf veröffentlicht. Alle, die in der Innenstadt gegen 16.45 Uhr in der Leipziger Innenstadt gewesen sind und was dazu sagen können, sollen sich bitte bei der Polizei melden. Auch auf der Webseite der Polizei Sachsen ist ein entsprechendes Formular.

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1: Es ist 21 Uhr. Im Studio begrüßt sie Anja Höhne. Guten Abend. Bei dem Autofahrer, der nach dem tödlichen Zwischenfall in einer Leipziger Fußgängerzone festgenommen wurde, handelt es sich um einen 33 Jahre alten Deutschen. Das haben die Behörden mitgeteilt. Bei der mutmaßlichen Amokfahrt sind 2 Menschen getötet worden, 3 Menschen wurden schwer verletzt. Nach Angaben der Polizei sind insgesamt etwa 80 Menschen betroffen. Wie viele von ihnen körperlich verletzt wurden, war zunächst unklar. Sachsens Innenminister Schuster sagte, bei dem festgenommenen Fahrer handele es sich aller Wahrscheinlichkeit nach um einen Einzeltäter, einen Amoktäter. Der Verdächtige war am frühen Abend mit einem Auto mit hoher Geschwindigkeit vom Augustusplatz kommend durch die Grimmarsche Straße gefahren. Dabei hatte er mehrere Menschen erfasst. Der Fahrer ist nach Angaben der Polizei noch im Auto festgenommen worden. Er habe keinen Widerstand geleistet. Der 33-Jährige sei in Deutschland geboren und wohne in der Region Leipzig. Auch 1,5 Jahre nach dem Anschlag auf den Magdeburger Weihnachtsmarkt kämpfen viele Kinder noch mit den Folgen. Das hat heute ein Kinderpsychologe beim Prozess gegen den Attentäter ausgesagt. Demnach haben die Betroffenen noch immer Beschwerden wie Ängste, Atemnot oder Schlafstörungen. Keines der 5 Kinder, die er begutachtet hat, habe vor dem Anschlag Auffälligkeiten gezeigt. Inzwischen sei unter anderem die Entwicklung ihrer Selbstständigkeit beeinträchtigt. Eine Prognose sei aktuell jedoch noch nicht möglich. Die 5 Kinder haben den Anschlag am 20. Dezember 2024 miterlebt. 5 Frauen und ein 9-jähriger Junge kamen dabei ums Leben. Mehr als 300 Menschen wurden verletzt. Die Stadt Halle hat einen genehmigten Haushalt. Nachdem das Landesverwaltungsamt als Aufsichtsbehörde in der letzten Woche das Haushaltskonzept noch beanstandet hatte, gab es ein Krisengespräch. Das Landesverwaltungsamt sagte, die Stadt habe erkennen lassen, dass sie weitergehende Spar- und Konsolidierungsabsichten verfolge. Allerdings sei diese Entscheidung ein Warnsignal und ausdrücklich an strenge Auflagen geknüpft. Im Haushalt der Saalestadt für das Jahr 2026 steht ein Fehlbetrag von 138 Millionen Euro. Das Wetter. In der Nacht wechselnd bewölkt, zeitweise Regen, Tiefstwerte zwischen 12 und 9 Grad. Morgen tagsüber Wolken und Schauer, hin und wieder etwas Sonne. Am Nachmittag sind auch Gewitter möglich, Höchstwerte zwischen 15 und 20 Grad. Am Mittwoch und Donnerstag ist es bewölkt und es regnet immer wieder, es wird deutlich kühler als bisher. Und das waren die Nachrichten für Sachsen-Anhalt. Jetzt ist es 21.03 Uhr.
2: Und das ist der Verkehrsservice für den ARD-Abend. Mit der A1 Richtung Saarbrücken zwischen Wildeshausen West und dem Dreieck Allhorner Heide wegen einer Nachtbaustelle gesperrt. A4 Frankfurt Richtung Dresden zwischen Glauchau Ost und Hohenstein-Ernsthal wegen Bauarbeiten bis ca. 5 Uhr in der Früh gesperrt. Dann die A4 Richtung Frankfurt zwischen Settestedt und Eisenach Ost, Stau nach einem Unfall plus 30 Minuten kommen obendrauf. Die A7 Ulm Richtung Hamburg zwischen Bockenheim und dem Dreieck Salzgitter nach einem Unfall Vollsperrung. A14 Richtung Magdeburg zwischen Leipzig Messegelände und Leipzig Nord noch Stau wegen Bergungsarbeiten. Nach dem LKW-Unfall von heute dauert es dort 2 Stunden momentan länger. Die A59 Düsseldorf Richtung Köln ist zwischen dem Dreieck Monheim Süd und dem Kreuz Leverkusen West wegen Arbeiten an der Leverkusener Brücke gesperrt. Die A71 Richtung Schweinfurt zwischen Gräfenroda und Oberhof wegen Tunnelwartungsarbeiten bis ca. 6 Uhr in der Früh gesperrt. Los geht für Sie eine gute Fahrt.
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2: Mit Markus Poschlott. Hello.

diesem Song in den Sonnenuntergang, aber der ist längst passiert. Hier ist der ARD-Abend, 21.12 Uhr ist es. Jetzt kommt ein Song von Chris de Burgh. Dachten viele mal, boah, schöner Song rund um das Thema Fernweh. Aber nee, es geht um eine andere Ebene. Es geht ums Weggehen, ums Aufbrechen und vielleicht auch ein bisschen ums Abschied nehmen. Dieses Bild steht für Segeln. Sailing Away, hier ist Chris de

ist Annette Louisanne. Das Gefühl, eine schöne, entspannte Nummer für Ihren Montagabend. Ja, der ARD-Abend hat natürlich heute auch wieder ein offenes Ohr für Sie. Ja, ganz gleich, was Ihnen heute durch den Kopf geht, können Sie uns gerne schreiben. ard-abend@mdr.de oder natürlich können Sie auch durchrufen. Ne? Telefon kostenfrei, die 0800 80 80 110. Und klar, ja, heute ist Leipzig großes Thema. Logisch, wir gucken natürlich in ein paar Minuten auch wieder auf das, was es da Neues dazu zu sagen gibt. Wenn man das so sagen kann. Horn & Oates, bis dahin.

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3: Tja, ein Thema beherrscht heute seit dem späten Nachmittag die Nachrichten. In der Leipziger Innenstadt ist ein Mann mit seinem Auto in eine Menschenmenge gefahren. Zwei Menschen sind dabei ums Leben gekommen. Inzwischen spricht die sächsische Politik auch von einer Amokfahrt. Axel Schuh, Leiter der Branddirektion Leipzig, sagt dazu:
4: Initial sind Notrufe in der Leitstelle angekommen. Die haben berichtet von einem PKW in Menschenmenge. Aus aktueller Sicht stellt sich so dar, dass ein PKW hier im Augustusplatz eingefahren ist in die Grimmaische Straße, ist durchgefahren bis auf den Markt. Die wurden unmittelbar von Ersthelfern versorgt und dann von dem Rettungsdienst aufgenommen und in die Notaufnahmen transportiert. Wir haben etwa darüber hinaus 20 Betroffenen und haben ungefähr 40 Feuerwehrkräfte und 40 rettungsdienstliche Kräfte im Einsatz, inklusive zweier Hubschrauber.
3: Die Polizei sucht nach Zeugen und hat deswegen ein Hinweisportal und auch ein Hinweistelefon freigeschaltet. Dort können sich Betroffene melden und auch Zeugen, die dabei gewesen sind, heute Nachmittag gegen 16.45 Uhr in der Leipziger Innenstadt und die vielleicht Fotos und Videos gemacht haben, werden gebeten, die in diesem Hinweisportal hochzuladen. Und wenn es was Neues gibt aus Leipzig, hören Sie es natürlich hier bei uns im ARD-Abend. Jetzt ist es 21.31 Uhr. Wir schauen auf die Straßen und haben die A1 zu vermelden. Richtung Saarbrücken zwischen Wildeshausen West und im Dreieck Alhorner Heide wegen einer Nachtbaustelle gesperrt. Die A4 Frankfurt Richtung Dresden zwischen Glauchau Ost und Hohenstein Ernsthal wegen einer Fahrbahnerneuerung oder wegen Fahrbahnarbeiten bis ca. um 5 Uhr morgens gesperrt. A4 Richtung Frankfurt zwischen Sättelstedt und Eisenach Ost. Stau nach einem Unfall. Eine Viertelstunde kommt oben drauf. A7 Ulm Richtung Hamburg zwischen Bockenem und dem Dreieck Salzgitter nach einem Unfall. Vollsperrung. A14 Richtung Magdeburg zwischen Leipzig Messegelände und Leipzig Nord. Noch immer Stau wegen der Bergungsarbeiten nach dem LKW-Unfall. Eine Stunde 15 dauert es länger. Die A59 Düsseldorf Richtung Köln zwischen dem Dreieck Monheim Süd und dem Kreuz Leverkusen West wegen Arbeiten an der Leverkusener Brücke gesperrt. Und die A71 Richtung Schweinfurt zwischen Gräfenroda und Oberhof wegen Tunnelwartungsarbeiten bis ca. 6 Uhr gesperrt. Das war's. Ich wünsche Ihnen eine gute Fahrt durch den Abend.
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3: Mit Markus Poschlott und besten Grüßen hier aus dem Funkhaus von MDR Sachsen-Anhalt in Magdeburg. Bruce Springsteen, I'm on fire.

Die Nummer war gut durchdacht. Die Bee Gees und Alone sind damit extra ins Studio gegangen, haben es aufgenommen, sich vorher einen Text überlegt. Und dann gibt's auch Songs, die entstehen tatsächlich einfach so beim Machen. Und so war's auch hier. Eigentlich war diese Nummer eine absolute B-Seite, ein Lückenfüller. Die Band Steam oder Steam System, die gibt's eigentlich gar nicht. Ist ein Studioprojekt. Und ja, gerade diese Nebenbei-Nummer wurde auf einmal ein Riesenhit. Aus vielen Stadien nicht mehr wegzudenken. Na, hey, kiss him goodbye. Hier ist Steam System.

0: Das ist der ARD-Abend mit Musik von Yazoo, Don't Go. Und natürlich geht der Blick heute Abend bei uns auch nach Leipzig. Nein, der Leipziger Innenstadt ist ein Mann mit seinem Auto in eine Menschenmenge gefahren. Es wird von einer Amokfahrt gesprochen. Zwei Menschen sind dabei ums Leben gekommen. Das macht uns alle betroffen. Also hier sitzt ein Leipziger am Mikrofon. Wir senden aus Magdeburg, Sie verstehen. Dazu kommen natürlich auch viele Anrufe von Ihnen und viele Mails, die auch Ihr Mitgefühl ausdrücken wollen. Das will ich an der Stelle auch auf jeden Fall mal sagen. Und wir gucken aber auch natürlich zur Nachrichtenlage. Und zum Täter aus Leipzig soll es auch neue Informationen geben. Arndt Groß weiß da mehr.
1: Die Leipziger Polizei hat ein Hinweisportal freigeschaltet. Zeugen können Videos oder Fotos hochladen mit Hinweisen zum Tathergang. Der mutmaßliche Fahrer des Wagens wurde von der Polizei festgenommen. Dabei handelt es sich um einen 33 Jahre alten Deutschen, der in der Region Leipzig wohnen soll. Der sächsische Innenminister Armin Schuster von der CDU sagte, es sei von einem Amoktäter auszugehen. Bisher gibt es keinen Hinweis auf einen Anschlag. Eine Gefahr für die Bevölkerung bestehe nicht. Möglicherweise ist der mutmaßliche Täter psychisch erkrankt. Es gibt Hinweise, dass der Mann erst vor kurzem aus der Psychiatrie entlassen wurde. Das meldet MDR Investigativ. Der mutmaßliche Täter war am späten Nachmittag mit einem weißen Auto vom Leipziger Augustusplatz kommt, mehrere hundert Meter durch die Fußgängerzone bis zum zentralen Marktplatz gerast und hat dabei zahlreiche Menschen angefahren. Der Mann habe bei der vorläufigen Festnahme keinen Widerstand geleistet. Von der mutmaßlichen Amokfahrt sind laut Polizei 80 Menschen betroffen. Nicht klar ist, ob alle körperliche Verletzungen davon trugen. Allerdings, zwei Menschen sind bei der Tat in Leipzig ums Leben gekommen.
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Afterglow. Da singt Ed Sheeran hier im ARD-Abend Afterglow. Es ist 21 Uhr und gleich 52 Minuten. Wir gucken noch mal kurz auf die A14 Richtung Magdeburg. Da gab es ja einen LKW-Unfall heute früh schon. Und zwischen Leipzig-Messegelände und Leipzig-Nord gibt es weiterhin noch Stau wegen Bergungsarbeiten. Dort brauchen Sie ordentlich Geduld. Eine Stunde 15 dauert es dort länger. Wie sonst auf den Straßen aussieht und was ist noch abseits der schlimmen Meldung aus Leipzig noch Neues gibt, hören Sie gleich bei uns im ARD-Abend in den Nachrichten.

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1: Es ist 22 Uhr. Im Studio begrüßt sie Anja Höhne. Guten Abend. In Leipzig hat ein mutmaßlicher Amokfahrer zwei Menschen getötet und drei weitere schwer verletzt. Das hat die Polizei bestätigt. Insgesamt sind demnach etwa 80 Menschen betroffen. Wie viele von ihnen körperlich verletzt wurden, ist noch unklar. Bei dem Tatverdächtigen handelt es sich nach Angaben der Behörden um einen 33 Jahre alten deutschen Staatsbürger, der in Leipzig lebt. Die Polizei habe den Mann festgenommen, er habe keinen Widerstand geleistet. Die Staatsanwaltschaft hat mitgeteilt, dass sie gegen den Mann wegen Mordes in zwei Fällen sowie versuchten Mordes ermittle. Sachsens Innenminister Schuster sagte, bei dem festgenommenen Fahrer handele es sich aller Wahrscheinlichkeit nach um einen Einzeltäter, einen Amoktäter. Der Verdächtige war vom Augustusplatz kommend mit hoher Geschwindigkeit durch die Grimmarsche Straße bis zum Marktplatz gefahren. Sachsens Ministerpräsident Kretschmer äußerte sich nach der Todesfahrt zutiefst erschüttert. Seine Gedanken seien bei den Opfern und ihren Familien. Er versprach, das Geschehen schnell und vollständig aufzuklären. Der Rechtsstaat werde mit aller Konsequenz handeln. Leipzigs Oberbürgermeister Jung und Innenminister Schuster dankten den Menschen, die vor Ort schnell und umsichtig geholfen hätten. Die Polizei sucht inzwischen Zeugen. Fotos und Videos können im Internet hochgeladen werden. Zudem werden Hinweise telefonisch entgegengenommen. Die Stadt Halle hat einen genehmigten Haushalt. Nachdem das Landesverwaltungsamt als Aufsichtsbehörde in der letzten Woche das Haushaltskonzept noch beanstandet hatte, gab es ein Krisengespräch. Das Landesverwaltungsamt sagte, es sei erkennbar, dass die Stadt weiter sparen und konsolidieren wolle. Es verlangt jedoch eine Haushaltssperre und einen Einstellungsstopp. Zudem begrenzt die Behörde Kredite. Im Haushalt der Saalestadt für das Jahr 2026 steht ein Fehlbetrag von 138 Millionen Euro. Russland und die Ukraine haben jeweils Waffenruhen angekündigt. Aus Moskau hieß es, die Feuerpause gelte für den 8. und 9. Mai. Grund seien die Feierlichkeiten zum Ende des Zweiten Weltkriegs. Die Ukraine erklärte eine Waffenruhe beginnend in der Nacht zum kommenden Mittwoch. Präsident Zelensky nannte keinen Zeitrahmen. Die Ukraine werde symmetrisch handeln. Das Wetter. Morgen tagsüber Wolken und Schauer, hin und wieder etwas Sonne. Am Nachmittag sind auch Gewitter möglich. Höchstwerte zwischen 15 und 20 Grad. Am Mittwoch und Donnerstag ist es bewölkt und es regnet immer wieder. Es wird deutlich kühler als bisher. Am Mittwoch bis zu 15, am Donnerstag bis zu 13 Grad. Das waren die Nachrichten aus Sachsen-Anhalt. Es ist 22.03 Uhr.
2: Und das ist der Verkehrsservice für den ARD-Abend mit der A1 Richtung Saarbrücken zwischen Wildeshausen West und dem Dreieck Ahlhorner Heide wegen einer Nachtbaustelle gesperrt. Die A4 Frankfurt Richtung Dresden zwischen Glauchau Ost und Hohenstein Ernsthal wegen Fahrbahnarbeiten bis ca. 5 Uhr morgens gesperrt. Die A7 Ulm Richtung Hamburg zwischen Bockenem und dem Dreieck Salzgitter nach einem Unfall Vollsperrung. A14 Richtung Magdeburg zwischen Leipzig-Messegelände und Leipzig-Nord wegen Bergungsarbeiten noch Stau. Es dauert eine Stunde und 15 Minuten länger. Die A59 Düsseldorf Richtung Köln zwischen dem Dreieck Monheim-Süd und dem Kreuz Leverkusen-West gesperrt. Dann die A71 Richtung Schweinfurt zwischen Gräfenroda und Oberhof wegen Tunnelwartungsarbeiten bis 6 Uhr gesperrt. Und damit Ihnen eine gute Fahrt durch den Abend.
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2: Mit Markus Poschlott. Guten Abend.

Das ist ABBA mit Mamma Mia in ihrem ARD-Abend. Jetzt mit einem Song, der irgendwo so ein bisschen rätselhaft bleibt. R.E.M. aus dem Jahr 1992 mit Man on the Moon. In dem Song geht es um einen Comedian und um die Frage, was man eigentlich glauben kann und was nicht. Das ist ein nebulöser Song, aber ein großer Hit aus dem Jahr 92. R.E.M. Rapid Eye Movement mit ihrem großen Hit Man on the Moon im ARD-Abend.

Herbert Grönemeyer fragt, was soll das im ARD-Abend? Was soll das? Will Harry Styles im nächsten Jahr wirklich fünfmal das Tempelhofer Feld in Berlin bespielen? Angeblich ist das in Planung. Offiziell bestätigt ist es aber immer noch nicht, aber zuzutrauen wäre es ihm. Mal gucken, wir bleiben da dran.

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1: Das ist der ARD-Abend mit dem kurzen Blick auf die Nachrichtenlage. In der Leipziger Innenstadt ist ein Mann mit seinem Auto in eine Menschenmenge gefahren. Zwei Menschen sind dabei ums Leben gekommen. Etliche sind verletzt worden. Lukas Görlach fasst die Ereignisse des Tages noch einmal zusammen.
2: Bis in die Nacht laufen die Untersuchungen in der Leipziger Innenstadt, dem Tatort. Einige Stunden zuvor war hier der mutmaßliche Täter mit seinem Auto durch die Grimmarsche Straße gefahren, einer zentralen Einkaufsstraße und Fußgängerzone in der Stadt. Ein Augenzeuge.
3: Ich war auf der Grimmarschen Straße, da am Museum, und plötzlich habe ich die Schreie gehört, wie alle geschrien haben, alle zur Seite. Und dann hat man den Motor aufbrummen hören und dann ging das ja alles ganz schnell. Das Auto ist da vorbei, du hast die Person auf dem Auto gesehen und dann sind alle zur Seite und dann war das Auto vorbei und dann haben sich alle angeguckt und haben geguckt, wie man halt mit der Situation umgeht.
2: Die Polizei habe den mutmaßlichen Täter noch in seinem Fahrzeug festnehmen können. Er habe keinen Widerstand geleistet, so Leipzigs Polizeipräsident René Demmler. Die Leipziger Polizei hat ein Hinweisportal freigeschaltet. Zeugen können hier Fotos oder Videos hochladen mit Hinweisen zum Tathergang. Gegen den mutmaßlichen Täter, einen 33-jährigen Deutschen, wurde von der Staatsanwaltschaft Leipzig ein Ermittlungsverfahren eingeleitet. Leipzigs Oberbürgermeister Burkhard Jung dankte allen Rettungskräften und drückte den Opfern und ihren Angehörigen seine Anteilnahme aus.
4: Man findet gar nicht die richtigen Worte für diese fürchterliche Amokfahrt. Gedanken sind natürlich jetzt bei den Opfern, bei den Angehörigen, bei den Menschen, die auch psychisch das kaum ertragen können. Wir haben ein Kriseninterventionsteam gebeten, die Menschen zu begleiten, da zu sein für die Opfer und für die Angehörigen. In der Oper ist dort ein Stützpunkt eingerichtet worden.
2: Auch Sachsens Innenminister Armin Schuster von der CDU sprach am Abend von einer Amokfahrt. Bisher gäbe es keine Hinweise auf einen Anschlag.
5: Wir haben es mit hoher Wahrscheinlichkeit zum Stand jetzt mit einem Einzeltäter zu tun. Und es ist ein Amoktäter. Wir gehen also davon aus, dass Leipzig absolut sicher ist, man sich auch sicher in der Fußgängerzone wieder bewegen kann.
2: Insgesamt sind laut Polizei 80 Menschen von der Amokfahrt betroffen. Nicht klar ist, ob alle körperliche Verletzungen davon trugen. Wohnen soll der tatverdächtige Mann in der Region Leipzig. Möglicherweise ist der Mann psychisch erkrankt. Es gibt Hinweise, dass er erst vor kurzem aus einer psychiatrischen Einrichtung entlassen wurde. Das meldet MDR Investigativ.
1: Dankeschön an Lukas Görlach. Es ist 22.32 Uhr. Wir schauen auf die Straßen. Das ist der Verkehrsservice für den ARD-Amt. Mit der A1 Richtung Saarbrücken zwischen Wildeshausen West und dem Dreieck Alhorner Heide wegen einer Nachtbaustelle gesperrt. A4 Frankfurt Richtung Dresden zwischen Glauchau Ost und Hohenstein-Ernsthal wegen Bauarbeiten bis ca. 5 Uhr gesperrt. A14 Richtung Magdeburg zwischen Leipzig-Messegelände und Leipzig-Nord 4 Kilometer Stau wegen Bergungsarbeiten. Es dauert noch eine Dreiviertelstunde länger. Die A59 Düsseldorf Richtung Köln zwischen dem Dreieck Monheim Süd und dem Kreuz Leverkusen West wegen Arbeiten an der Leverkusener Brücke gesperrt. Die A71 Richtung Schweinfurt zwischen Gräfenroda und Oberhof wegen Tunnelwartungsarbeiten bis 6 Uhr in der Früh gesperrt. Ich wünsche Ihnen eine gute Fahrt durch den Abend.
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1: Mit Markus Poschlott und besten Grüßen aus Magdeburg.

Die Human League und Human im ARD-Abend. Guten Abend ins ganze Land. Schön, dass Sie uns hören. Wir spielen jetzt Musik aus dem Jahr, in dem der Herr der Ringe in die Kinos gekommen ist. The Two Towers, damals Eminem mit Without Me, auch überall in aller Mund und aller Ohren vor allem war. Und der Euro als Bargeld eingeführt wurde. 2002 war das. Da kommt Anastasia mit ihrem großen Hit One Day in Your Life.

Das sind Smokey mit O'Carroll in ihrem ARD-Abend, der gleich O'Magic zur ARD-Hitnacht wird. Kollege Frank Michael Bauer übernimmt die Sendung aus Dresden. Und damit danke ich fürs Zuhören. Wir hören uns morgen Abend wieder ab 20 Uhr. Freue mich drauf. Wünsche Ihnen jetzt viel Spaß bei der ARD-Hitnacht. Bis morgen.

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1: Um 23 Uhr mit Juliette Groß. In der Leipziger Innenstadt hat ein Mann mit seinem Auto mindestens 2 Menschen getötet. Offenbar handelt es sich um eine Amoktat. Aus der NDR-Nachrichtenredaktion Martin Seiler.
2: Mehrere Passanten wurden verletzt, manche schwer. Viele Augenzeugen erlitten einen Schock. Bei dem Fahrer handelt es sich um einen 33-jährigen Deutschen aus dem Raum Leipzig. Er konnte festgenommen werden und habe sich dabei nicht gewehrt, hieß es. Über das Motiv des Mannes ist nichts bekannt. Hinweise auf weitere Beteiligte gibt es laut Staatsanwaltschaft nicht. Sie ermittelt wegen des Verdachts des zweifachen Mordes und des versuchten Mordes. Nach MDR-Informationen gibt es Hinweise darauf, dass der Festgenommene erst kürzlich aus einer Psychiatrie entlassen wurde.
1: In der Straße von Hormus beschießen sich offenbar iranische und amerikanische Streitkräfte. Das US-Militär hat nach eigenen Angaben mehrere feindliche Boote versenkt. Die Vereinigten Arabischen Emirate melden Angriffe durch Drohnen und Raketen. Aus Istanbul Simon Riesche.
3: Wenn sich das alles so bestätigt, dann zeigt das, dass der Iran nach diesen jüngsten Entwicklungen offenbar wieder dazu übergeht, arabische Nachbarstaaten am Golf anzugreifen. In diesem Fall die Vereinigten Arabischen Emiraten, denen der Iran ja vorwirft, ein Verbündeter der USA und Israels zu sein. Das emiratische Verteidigungsministerium spricht von Marschflugkörperangriffen, von Drohnenangriffen. Eine Ölanlage soll dabei in Brand geraten sein. Also das sind dramatische Entwicklungen. Die Zeichen stehen einmal mehr auf Eskalation und nach Waffenruhe sieht das Ganze überhaupt nicht mehr aus.
1: Im Krieg gegen die Ukraine hat Russland eine einseitige Waffenruhe für den 8. und 9. Mai ausgerufen. Die Ukraine reagierte mit einer eigenen einseitigen Waffenruhe. Diese soll schon am 6. Mai beginnen. Wie lange sie gelten soll, ließ Präsident Selenskyj offen. Am 9. Mai feiert Russland den Sieg über Nazi-Deutschland. Sollte Kiew die Feier stören, so das Verteidigungsministerium, werde es einen massiven Vergeltungsangriff geben. Unter den 3 Todesopfern auf einem Kreuzfahrtschiff im Atlantik befindet sich ein Deutscher. Der Mann sei bereits am Samstag aus ungeklärter Ursache gestorben, erklärte das niederländische Kreuzfahrtunternehmen. Die Weltgesundheitsorganisation geht von einem Ausbruch des Hantavirus an Bord aus, das eigentlich durch Nagetiere übertragen wird. An Bord der MV Hondius sind knapp 150 Menschen. Das Schiff liegt weiter vor der westafrikanischen Küste. Das waren die Nachrichten. Das Wetter in Deutschland. In der Nacht im Norden und Süden meist trocken, sonst gebietsweise Schauer oder Gewitter, Tiefstwerte 13 bis 3 Grad. Morgen im Norden und Süden oft trocken, sonst zeitweise Regen oder Gewitter, Höchstwerte 12 Grad auf den Nordseeinseln bis 26 Grad in Niederbayern. Am Mittwoch Wolken, Schauer und Gewitter, im äußersten Norden freundlicher, 10 bis 22 Grad. Am Donnerstag gebietsweise Regen. Es ist 23.03 Uhr.
4: Hier ist der Verkehrsservice in der ARD-Hitnacht. Tief Luft holen, es ist eine Menge los auf unseren Straßen momentan. A1 Lübeck-Hamburg auf der Norderelbbrücke staut es sich in beiden Richtungen aufgrund eines Schwertransports. Die A1 Hamburg Richtung Bremen ist zwischen Hamburg-Stillhorn und Harburg wegen einer Nachtbaustelle bis morgen 5 Uhr in der Früh gesperrt. Die Umleitung führt über die U76. Die A1 Bremen Richtung Osnabrück ist zwischen Wildeshausen West und Dreieck-Ahlhorner Heide wegen einer Nachtbaustelle bis morgen 5 Uhr gesperrt. Die Umleitung führt ab dem Dreieck Stur über die A28 nach Delmenhorst weiter auf die A29 Richtung Süden und leitet am Dreieck Ahlhorner Heide zurück auf die A1. Die A4 Frankfurt Richtung Dresden ist zwischen Glauchau Ost und Hohenstein-Ernsthal wegen Bauarbeiten bis ca. morgen früh 5 Uhr gesperrt. Die A8 München Richtung Salzburg ist zwischen Traunstein-Siegsdorf Ost und Bad Reichenhall wegen Bauarbeiten bis morgen ca. 6 Uhr in der Früh gesperrt. Die Umleitung führt über die U91. A14 Leipzig Richtung Halle, zwischen Leipzig Messegelände und Leipzig Nord, 4 Kilometer Stau wegen Bergungsarbeiten. Die A43 Wuppertal Richtung Recklinghausen ist zwischen Bochum-Riemke und Kreuz Recklinghausen wegen Bauarbeiten bis Mitternacht gesperrt. Die A44 Düsseldorf Richtung Essen ist zwischen Hetterscheid und Velbert Nord wegen Bauarbeiten bis Anfang Juli gesperrt. Die A44 Düsseldorf Richtung Essen ist zwischen Velbert Nord und Langenberg nach einem Unfall gesperrt. Die A71 Erfurt Richtung Suhl ist zwischen Gräfenroda und Oberhof wegen Tunnelwartungsarbeiten bis ca. 6 Uhr gesperrt. A93 Regensburg Richtung Weiden zwischen Wernburg-Köblitz und Weiden-Süd 3 Kilometer Stau nach einem Unfall im Baustellenbereich. Die A115 Dreieck-Nutetal Richtung Dreieck-Funkturm ist zwischen Kreuz Zehlendorf und Spanische Allee bis morgen früh 5 Uhr gesperrt. Die A535 Wuppertal Richtung Velbert ist zwischen Dornap und Wülfrath wegen Bauarbeiten bis morgen früh 5 Uhr gesperrt. Soweit die Meldungen, kommen Sie gut an Ihr Ziel.
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4: Wir sind auf den Spuren der Nacht, Sie sind dabei, wunderbar. Und wir starten mit Katrina and the Waves und Walking on Sunshine. Ich bin Frank-Michael Bauer und grüße Sie aus dem Funkhaus in Dresden.

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1: Juanes und La Camisa Negra hier bei uns in der ARD-Hitnacht. Bürgerlich Juan Esteban Vázquez. Und der Mann aus Kolumbien ist super erfolgreich, einer der erfolgreichsten spanischsprachigen Künstler. Immerhin hat er schon 26 Latin Grammy Awards gewonnen und zig Millionen Alben verkauft. Und dieser Song La Camisa Negra, das schwarze Hemd, das brachte den internationalen Durchbruch. Das war 2005 und in Deutschland erreichte er mit diesem Song gleich mal Platz 1 der Charts. Obwohl das Lied einen sehr tanzbaren Latino-Pop-Rhythmus hat, ist der Text dann doch eher sehr melancholisch. Das schwarze Hemd, das steht nämlich in dem Lied für das Ende einer verlorenen Liebe. Und da ist er natürlich total traurig darüber. Und jetzt bei uns Listen to the Music. Gleich mit den Doobie Brothers und vorher Eagle Eye Cherry.

Square Rooms. In der ARD-Hitnacht ein Song quasi mit deutschen Wurzeln, denn Harold Faltermeier aus Bayern mit L. Corley, der gesungen hat, hat diesen Song geschrieben und produziert. Und dieser L. Corley ist in den 90ern dann auf einmal verschwunden gewesen, für uns zumindest. In den 80ern hatte er vor allem durch seine Rolle als Stephen Carrington in der Kultserie Der Denver Clan große Berühmtheit erlangt. Bevor er Schauspieler wurde, arbeitete er übrigens zum Beispiel als Türsteher im legendären New Yorker Club Studio 54. Während der Song in Corleys Heimat, den wir gerade gehört haben, in den USA weitgehend floppte, wurde er in Europa zu einem riesigen Erfolg. In Frankreich erreichte er zum Beispiel Platz 1 der Charts. Nach der kurzen Musikkarriere arbeitete L. Corley hauptsächlich hinter der Kamera als Filmproduzent, bleibt aber für viele das Gesicht eines der prägendsten One-Hit-Wonder, L. Corley aus den 80ern. Und jetzt gibt sich bei uns Westernhagen die Ehre. Hier ist er mit Engel in der ARD-Hitnacht.

0: Maria mit Blondie. 23.32 Uhr, hier ist der Verkehrsservice in der ARD-Hitnacht. A1 Lübeck-Hamburg auf der Norderelbbrücke staut es sich in beiden Richtungen aufgrund eines Schwertransports. Die A1 Hamburg Richtung Bremen ist zwischen Hamburg-Stillhorn und Harburg wegen einer Nachtbaustelle bis morgen 5 Uhr gesperrt. Die Umleitung führt über die U76. Die A1 Bremen Richtung Osnabrück ist zwischen Wildeshausen West und Dreieck Ahlhorner Heide wegen einer Nachtbaustelle bis morgen früh 5 Uhr gesperrt. Die Umleitung führt ab dem Dreieck Stur über die 28 nach Delmenhorst weiter auf die A29 Richtung Süden und leitet am Dreieck Ahlhorner Heide zurück auf die A1. Die A4 Frankfurt Richtung Dresden ist zwischen Glauchau Ost und Hohenstein-Ernsthal wegen Bauarbeiten bis ca. 5 Uhr gesperrt. Die A8 München Richtung Salzburg ist zwischen Traunstein-Siegsdorf Ost und Bad Reichenhall wegen Bauarbeiten bis morgen ca. 6 Uhr gesperrt. Die Umleitung führt über die U91. A14 Leipzig Richtung Halle, zwischen Leipzig Messegelände und Leipzig Nord 3 Kilometer Stau wegen Bergungsarbeiten. Die A43 Wuppertal Richtung Recklinghausen ist zwischen Bochum-Riemke und Kreuz Recklinghausen wegen Bauarbeiten bis Mitternacht gesperrt. Die A44 Düsseldorf Richtung Essen ist zwischen Hetterscheid und Velbert Nord wegen Bauarbeiten bis Anfang Juli gesperrt. Die A44 Düsseldorf Richtung Essen ist zwischen Velbert Nord und Langenberg nach einem Unfall gesperrt. Die A71 Erfurt Richtung Suhl ist zwischen Gräfenroda und Oberhof wegen Tunnelwartungsarbeiten bis ca. 6 Uhr gesperrt. Die A115 Dreieck Nutetal Richtung Dreieck Funkturm ist zwischen Kreuz Zehlendorf und Spanischer Allee bis 5 Uhr gesperrt. Die A535 Wuppertal Richtung Velbert ist zwischen Dornab und Wülfrath wegen Bauarbeiten bis morgen früh 5 Uhr gesperrt. Soweit unsere Meldungen. Kommen Sie gut an Ihr Ziel.
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0: Und das Ganze aus dem MDR-Funkhaus in Dresden. Und da schreiben uns doch gerade Ralf, Lea, Lisa und Diana. Wir sind auf einer langen Fahrt durch diese Nacht und wir singen gern bei euren Hits mit. Sicherlich, vermutlich, richtig falsch. Ach, darauf kommt's nicht an. Und jetzt Silverdecker mit Sally Oldfield.

Tonight, Rehman in der ARD-Hit-Nacht. Und da gibt's gleich bei uns die J. Geils Band. Das war eine US-amerikanische Truppe aus Boston, die 1981 mit Centerfold ihren größten Welthit landete, während die Band noch in den 70ern vor allem, wie sagt man so schön, erdigen Bluesrock gespielt hat, markierte dieser Song ihren Wechsel zum New Wave und Pop-Sound der 80er Jahre. Der Song erzählt übrigens die Geschichte, wie ein Mann in einem Magazin blättert und dort plötzlich seinen ehemaligen Schwarm aus der Highschool, allerdings wenig bekleidet, als Centerfold entdeckt. Centerfold, das ist ein ausfaltbares Poster in der Mitte des Heftes. Und das markante Na-Na-Na-Intro und die eingängige Keyboard-Melodie, die machten den Song sofort zum Ohrwurm. Hier ist die J. Geils Band mit Centerfold.

Ja, die Hit nach PhD. Dahinter steckt ein britisches Duo, das Anfang der 80er mit diesem I Won't Let You Down einen markanten Synthie-Pop-Hit hingelegt hat. Die Köpfe der Band, das waren Jim Diamond mit seiner extrem hohen, souligen Falsettstimme und Keyboarder Tony Hymas. Das Lied war vor allem in Europa sehr erfolgreich. Und jetzt kommen The Cure. Die sind verliebt in den Freitag. Da müssen sie sich allerdings noch etwas gedulden. Friday, I'm in Love.

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1: Um 0 Uhr mit Ronald Lessig. In Leipzig ist ein 33 Jahre alter Mann mit seinem Auto in eine Menschenmenge gerast. Mindestens 2 Menschen wurden dabei getötet, viele weitere verletzt. Was über den Angreifer bekannt ist, dazu Ine Dippmann aus Dresden.
2: Die Behörden sprechen aktuell davon, dass es mit hoher Wahrscheinlichkeit die Amoktat eines Einzeltäters ist. Es gibt keine Hinweise auf weitere Beteiligte oder andere Tatvarianten. Der mutmaßliche Täter ist deutscher Staatsbürger, der auch in der Region lebt. Zu möglichen Motiven halten sich die Ermittler derzeit bewusst zurück, weil die Untersuchungen ja noch ganz am Anfang stehen. Sicherheitskreise haben MDR investigativ aber am Abend bestätigt, der mutmaßliche Täter soll bis zum Sonntag in einer psychiatrischen Einrichtung gesessen haben.
1: Die Vereinigten Arabischen Emirate melden Raketen- und Drohnenangriffe aus dem Iran. In der Hafenstadt Fujairah brach ein Großbrand aus. In der Straße von Hormuz gibt es offenbar Gefechte zwischen dem US-Militär und iranischen Streitkräften. Aus Washington Sarah Schmidt.
3: Laut US-Militär sind 6 kleine iranische Boote versenkt und Drohnen und Marschflugkörper abgefangen worden. Der Iran hat nach Angaben der amerikanischen Streitkräfte Schiffe der US-Marine angegriffen, aber vor allem auf zivile Schiffe abgezielt. Präsident Trump hatte gestern angekündigt, das US-Militär werde in der Straße von Hormuz festsitzende Schiffe geleiten, um so die Durchfahrt zu ermöglichen. Der Iran blockiert die Meerenge seit Kriegsbeginn.
1: Bundeskanzler Merz hat die neuen iranischen Angriffe auf die Vereinigten Arabischen Emirate verurteilt. Die Führung in Teheran müsse aufhören, die Region und die Welt als Geisel zu nehmen, schrieb Merz auf der Online-Plattform X. Auch forderte er den Iran auf, die Straße von Hormuz nicht weiter zu blockieren. Stattdessen müsse das Land an den Verhandlungstisch zurückkehren, so Merz. Im Krieg gegen die Ukraine hat Russland eine einseitige Waffenruhe für den 8. und 9. Mai ausgerufen. Die Ukraine reagierte mit einer eigenen einseitigen Waffenruhe. Diese soll schon am 6. Mai beginnen. Wie lange sie gelten soll, ließ Präsident Zelensky offen. Am 9. Mai feiert Russland den Sieg über Nazi-Deutschland. Sollte Kiew die Feier stören, so das Verteidigungsministerium, werde es einen massiven Vergeltungsangriff geben. Das waren die Nachrichten. Das Wetter in Deutschland. Im Norden und Süden meist trocken, sonst gebietsweise Schauer oder Gewitter bei 13 bis 3 Grad. Tagsüber im Norden und Süden oft trocken, sonst zeitweise Regen oder Gewitter bei 12 Grad auf den Nordseeinseln und bis 26 Grad in Niederbayern. Am Mittwoch Wolkenschauer und Gewitter, im Norden freundlicher bis 22 Grad. Am Donnerstag gebietsweise Regen, im Norden freundlicher bis 19 Grad. Es ist 0:03.
4: Hier ist der Verkehrsservice in der ARD-Hitnacht. Die A1 Hamburg Richtung Bremen ist zwischen Hamburg-Stillhorn und Harburg wegen einer Nachbaustelle bis 5 Uhr in der Früh gesperrt. Die Umleitung führt über die U76. Die A1 Bremen Richtung Osnabrück ist zwischen Wildeshausen West und Dreieck Ahlhorner Heide wegen einer Nachbaustelle bis 5 Uhr gesperrt. Die Umleitung führt ab dem Dreieck Stur über die A28 nach Delmenhorst weiter auf die A29 Richtung Süden und leitet am Dreieck Ahlhorner Heide zurück auf die A1. Die A4 Frankfurt Richtung Dresden ist zwischen Glauchau Ost und Hohenstein-Ernstthal wegen Bauarbeiten bis ca. 5 Uhr gesperrt. Die A8 München Richtung Salzburg ist zwischen Traunstein-Siegsdorf Ost und Bad Reichenhall wegen Bauarbeiten bis ca. 6 Uhr gesperrt. Die Umleitung führt über die U91. Die A43 Wuppertal Richtung Recklinghausen ist zwischen Bochum-Riemke und Kreuz Recklinghausen wegen Bauarbeiten bis Mitternacht gesperrt. Die A44 Düsseldorf Richtung Essen ist zwischen Hetterscheid und Velbert Nord wegen Bauarbeiten bis Anfang Juli gesperrt. Die A71 Erfurt Richtung Suhl ist zwischen Gräfenroda und Oberhof wegen Tunnelwartungsarbeiten bis ca. 6 Uhr gesperrt. Die A115 Dreieck Nutetal Richtung Dreieck Funkturm ist zwischen Kreuz Zehlendorf und Spanische Allee bis 5 Uhr gesperrt. Die A535 Wuppertal Richtung Velbert ist zwischen Dornap und Wülfrath wegen Bauarbeiten bis 5 Uhr gesperrt. Das waren unsere Meldungen. Kommen Sie gut an Ihr Ziel und Ihnen eine gute Fahrt.
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4: Der neue Tag kann loslegen. 5.5. Willkommen, ich bin Frank-Michael Bauer. Grüße aus dem MDR-Funkhaus in Dresden. Und das Mikrofon, das geht jetzt an London Beat und Slate.

Holding Back the Years, ein sehr persönlicher und emotionaler Song. Er war der erste Welthit von Simply Red und machte den Rotschopf Mick Hucknall schlagartig zum Superstar. Das Lied handelt von seiner Kindheit. Er hatte es bereits im Alter von 17 Jahren für seine Punkband geschrieben, lange noch bevor Simply Red überhaupt existierten. Der Text verarbeitet ein tiefes Trauma, nämlich das Verlassenwerden. Als Mick 3 Jahre alt war, verließ ihn nämlich seine Mutter, die ganze Familie. Er wuchs allein bei seinem Vater in Manchester auf. Interessanterweise meldete sich Mick Hucknalls Mutter Jahre später wieder bei ihm. Er allerdings hat da nicht mehr viel Wert drauf gelegt, weil er das Gefühl hatte, dass sie ihn nur wegen seines Ruhms kontaktiert hatte. Eine Versöhnung hat es nicht gegeben. Er widmete den Song stattdessen später bei Konzerten oft seinem Papa, um dessen Leistung als Alleinerziehender zu würdigen. Jetzt bei uns Bruno Mars, hier bei uns in der ARD-Hitnacht mit Marry You.

View from a Bridge, der Blick von der Brücke in der ARD-Hit nach Kim Wilde. Ein wirklich sehr ernstes Lied, was im ersten Moment nicht danach klingt. Der Text erzählt nämlich die tragische Geschichte eines jungen Mädchens, das ihren Geliebten mit einer anderen Frau erwischt hat. In ihrer Verzweiflung steht sie auf einer Brücke und springt. Der Blick von der Brücke ist also kein romantischer Ausblick. Wie fast alle ihrer frühen Hits wurde auch dieser von ihrem Bruder Ricky und ihrem Vater Marty geschrieben. Und als sie diesen Text erstmal gelesen hatte, war sie sich gar nicht sicher, ob sie den aufnehmen möchte, hat sie mal im Interview erzählt. Hat es dann dennoch getan. Und es war auch typisch für die frühen 80er. Ein düsteres, fast unheimliches Thema wird mit einem extrem eingängigen, tanzbaren Beat kombiniert und brachte jedes Mal Erfolg. Kim Wilde ist übrigens wieder live in diesem Jahr auch zu erleben, bei uns in Deutschland oder auch in Österreich. Und nächstes Jahr, da steht schon fest, geht sie auf The Singles Tour 2027, bei der Kim ihre größten Hits feiert. Termine sind dann unter anderem in München, in Berlin und in Köln. Und jetzt Zeit in der ARD-Hitnacht für Creedence Clearwater Revival, Down on the Corner.

0: Baby, I love your way, will to power. 0.31 Uhr, hier ist der Verkehrsservice in der ARD-Hitnacht. Die A1 Hamburg Richtung Bremen ist zwischen Hamburg-Stillhorn und Harburg wegen einer Nachtbaustelle bis 5 Uhr gesperrt. Die Umleitung führt über die U76. Die A1 Bremen Richtung Osnabrück ist zwischen Wildeshausen-West und Dreieck-Ahlhorner Heide wegen einer Nachtbaustelle bis 5 Uhr gesperrt. Die Umleitung führt ab dem Dreieck Stur über die A28 nach Delmenhorst, führt weiter auf die A29 Richtung Süden und leitet am Dreieck Ahlhorner Heide zurück auf die A1. Die A4 Frankfurt Richtung Dresden ist zwischen Glauchau Ost und Hohenstein-Ernsthal wegen Bauarbeiten bis ca. 5 Uhr gesperrt. Die A8 München Richtung Salzburg ist zwischen Traunstein-Siegsdorf Ost und Bad Reichenhall wegen Bauarbeiten bis ca. 6 Uhr gesperrt. Die Umleitung führt über die U91. Die A43 Wuppertal Richtung Recklinghausen ist zwischen Bochum-Riemke und Kreuz Recklinghausen wegen Bauarbeiten gesperrt. Die A44 Düsseldorf Richtung Essen ist zwischen Hetterscheid und Fellbad Nord wegen Bauarbeiten bis Anfang Juli gesperrt. Die A71 Erfurt Richtung Suhl ist zwischen Gräfenroda und Oberhof wegen Tunnelwartungsarbeiten bis ca. 6 Uhr gesperrt. Die A115 Dreieck-Nutetal Richtung Dreieck-Funkturm ist zwischen Kreuz-Zehlendorf und Spanische Allee bis 5 Uhr gesperrt. Die A535 Wuppertal Richtung Felbert ist zwischen Dornab und Wülfrath wegen Bauarbeiten bis 5 Uhr gesperrt. Das waren unsere Meldungen. Gute Fahrt.
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0: Von MDR Sachsen aus Dresden, ich bin Frank-Michael Bauer und hier ist Sydney Youngblood, If Only I Could.

Das war das Duo Koleski. Das waren zwei Brüder namens Arnold und Ewald Koleski in der ARD-Hitnacht. Und jetzt unser Albumtipp: Liebe, Glaube, Monster von Unheilig. Daraus

Das war einer der 16 neuen Songs vom aktuellen Album Liebe, Glaube, Monster mit Unheilig in der ARD-Hitnacht. Nach fast 10 Jahren ist die Band mit dem Grafen zurück. Der Graf hat alle Songs selbst geschrieben. Es gibt eine Doppel-LP-Version in blau marmorierten Vinyl. Und dieses Album verschenke ich. Es wird verlost unter allen mit der richtigen Lösung. Und hier ist ein älterer Unheilig-Song. Wie immer eine berühmte Sekunde nur lang. Finden Sie heraus, um welches Lied es sich handelt. So, und hier ist diese eine Sekunde. Wie heißt dieser Titel von Unheilig? So, da haben Sie die Sekunde und jetzt geht's ran an die Mail und ard-hitnacht@mdr.de ist unsere Adresse. Schreiben Sie, wie heißt dieser Titel, und in dieser Sekunde, da steckt ein ganzes Lied sozusagen drin und die LP. Mit etwas Glück können Sie die bei uns gewinnen. Aber zum Song erkennen ist das wirklich recht kurz. Finde ich schon. Im Sport ist eine Sekunde mitunter sehr lang. Beim Song erkennen recht kurz. Viel Glück. Und hier nochmal die Adresse ard-hitnacht@mdr.de. Und jetzt lassen wir Chris Rea ran. I can hear your heartbeat.

Roses, blaue Flecke, ja, die fangen wir uns ein auf dem Weg des Erwachsenwerdens. Und darum geht's in diesem Titel. Da treffen sich zwei Kumpels wieder nach etwa 10 Jahren und die beiden stellen fest, dass sie nicht mehr die unbeschwerten Teenager von früher sind. Nein, sie haben Rückschläge erlebt. Im Text werden Scheidungen, berufliches Scheitern und das Gefühl, älter geworden zu sein, thematisiert. Aber die Kernbotschaft ist, dass diese Verletzungen und Fehler, Bruises, uns erstmal so richtig interessant machen und sie einfach zum Leben dazugehören. Und jetzt Maxi Priest in der ARD Hitnacht mit Close to You.

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1: Um 1 Uhr mit Ronald Lessig. In der Leipziger Innenstadt hat ein Mann mit seinem Auto mindestens 2 Menschen getötet. Offenbar handelt es sich um eine Amoktat. Aus der Nachrichtenredaktion Martin Seiler.
2: Mehrere Passanten wurden verletzt, manche schwer. Viele Augenzeugen erlitten einen Schock. Bei dem Fahrer handelt es sich um einen 33-jährigen Deutschen aus dem Raum Leipzig. Er konnte festgenommen werden und habe sich dabei nicht gewehrt, hieß es. Über das Motiv des Mannes ist nichts bekannt. Hinweise auf weitere Beteiligte gibt es laut Staatsanwaltschaft nicht. Sie ermittelt wegen des Verdachts des zweifachen Mordes und des versuchten Mordes. Nach MDR-Informationen gibt es Hinweise darauf, dass der Festgenommene erst kürzlich aus einer Psychiatrie entlassen wurde.
1: Im Krieg gegen die Ukraine hat Russland eine einseitige Waffenruhe für den 8. und 9. Mai ausgerufen. Die Ukraine reagierte mit einer eigenen einseitigen Waffenruhe. Diese soll schon am 6. Mai beginnen. Wie lange sie gelten soll, ließ Präsident Zelensky offen. Am 9. Mai feiert Russland den Sieg über Nazi-Deutschland. In der Straße von Hormus beschießen sich offenbar iranische und amerikanische Streitkräfte. Das US-Militär hat nach eigenen Angaben mehrere feindliche Boote versenkt und damit auf deren Attacken reagiert. Die Vereinigten Arabischen Emirate melden Angriffe durch Drohnen und Raketen. Aus Istanbul Simon Riesche.
3: Wenn sich das alles so bestätigt, dann zeigt das, dass der Iran nach diesen jüngsten Entwicklungen offenbar wieder dazu übergeht, arabische Nachbarstaaten am Golf anzugreifen. In diesem Fall die Vereinigten Arabischen Emiraten, denen der Iran ja vorwirft, ein Verbündeter der USA und Israels zu sein. Das emiratische Verteidigungsministerium spricht von Marschflugkörperangriffen, von Drohnenangriffen. Eine Ölanlage soll dabei in Brand geraten sein. Also das sind dramatische Entwicklungen. Die Zeichen stehen einmal mehr auf Eskalation und nach Waffenruhe sieht das Ganze überhaupt nicht mehr aus.
1: Bundesverkehrsminister Schnieder hat den Tankrabatt gegen Kritik verteidigt. Im Gespräch mit dem Redaktionsnetzwerk Deutschland sprach der CDU-Politiker von einer richtigen Entscheidung. Viele Menschen und bestimmte Branchen seien auf das Auto oder den LKW angewiesen und bräuchten Unterstützung. Seit 1. Mai gilt eine Steuersenkung auf Diesel und Benzin von rund 17 Cent pro Liter. Allerdings sind Spritpreise nicht in der entsprechenden Höhe gefallen, was für Kritik sorgt. Das waren die Nachrichten. Das Wetter in Deutschland. Im Norden und Süden meist trocken, sonst gebietsweise Schauer oder Gewitter bei 13 bis 3 Grad. Tagsüber im Norden und Süden trocken, sonst zeitweise Regen oder Gewitter bei bis zu 12 Grad auf den Nordseeinseln und 26 Grad in Niederbayern. Am Mittwoch Wolkenschauer und Gewitter, im Norden freundlicher bis 22 Grad, am Donnerstag gebietsweise Regen bis 19 Grad. Es ist 1.03 Uhr.
4: Hier ist der Verkehrsservice in der ARD-Hitnacht. Die A1 Hamburg Richtung Bremen ist zwischen Hamburg-Stillhorn und Harburg wegen einer Nachtbaustelle bis 5 Uhr gesperrt. Die Umleitung führt über die U76. Die A1 Bremen Richtung Osnabrück ist zwischen Wildeshausen West und Dreieck Ahlhorner Heide wegen einer Nachtbaustelle bis 5 Uhr gesperrt. Die Umleitung führt ab dem Dreieck Stur über die A28 nach Delmenhorst, führt weiter auf die A29 Richtung Süden und leitet am Dreieck Ahlhorner Heide zurück auf die A1. Die A4 Frankfurt Richtung Dresden ist zwischen Glauchau Ost und Hohenstein-Ernsthal wegen Bauarbeiten bis ca. 5 Uhr gesperrt. Die A8 München Richtung Salzburg ist zwischen Traunstein-Siegsdorf Ost und Bad Reichenhall wegen Bauarbeiten bis ca. 6 Uhr gesperrt. Die Umleitung führt über die U91. Die A43 Wuppertal Richtung Recklinghausen ist zwischen Bochum-Riemke und Kreuz Recklinghausen wegen Bauarbeiten gesperrt. Die A44 Düsseldorf Richtung Essen ist zwischen Hetterscheid und Felbert Nord wegen Bauarbeiten bis Anfang Juli gesperrt. Die A71 Erfurt Richtung Suhl ist zwischen Gräfenroda und Oberhof wegen Tunnelwartungsarbeiten bis ca. 6 Uhr gesperrt. Die A115 Dreieck Nutetal Richtung Dreieck Funkturm ist zwischen Kreuz Zehlendorf und Spanische Allee bis 5 Uhr gesperrt. Die A535 Wuppertal Richtung Felbert ist zwischen Dornab und Wülfrath wegen Bauarbeiten bis 5 Uhr gesperrt. Soweit die Meldungen. Gute Fahrt, kommen Sie gut an Ihr Ziel.
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4: Von MDR Sachsen aus Dresden mit Frank-Michael Bauer. Schön, dass Sie dabei sind. Und hier haben wir Wham! Wake Me Up Before You Go Go. Und in dieser Stunde spielen wir weiter unser Unheilig-Rätsel. Es gibt nochmal den Schnipsel zu hören.

Das war Max, Max Giesinger, wenn sie tanzt hier bei uns in der ARD-Hitnacht. Und jetzt geht's ins Jahr 1977. Damals erscheint mit Salisbury Hill Peter Gabriels erste Solo-Single. Der Titel verarbeitet Peters Entscheidung, die erfolgreiche Rockgruppe Genesis zu verlassen. Er fühlte sich in der festgefahrenen Bandmaschinerie, wie er es selber nennt, nicht mehr wohl und wollte sich mehr seinem Privatleben und neuen musikalischen Wegen widmen. Salisbury Hill ist ein 191 Meter hoher Hügel bei Bath in England. Gabriel beschrieb, dass er dort oben während eines Aufstiegs eine Art spirituelle Eingebung plötzlich hatte. Er erkannte, dass er loslassen muss, um etwas Neues beginnen zu können. Ja, das hat er im Interview mal erzählt. Eine Besonderheit des Liedes Salisbury Hill ist der ungewöhnliche Siebenvierteltakt. Dieser ungerade Rhythmus verleiht dem Song eine ständige Vorwärtsbewegung und auch ein bisschen das Gefühl von Stolpern, dass er perfekt zur Unsicherheit eines Neuanfangs passt. Hier ist Peter Gabriel mit Salisbury Hill.

Hi, hieß dieser Titel hier in der ARD-Hitnacht mit der Lighthouse Family. Danke fürs Mitspielen. Sie können ja das neue Album von Unheilig bei uns gewinnen. Liebe, Glaube, Monster, 16 neue Titel. Und die Doppel-LP ist mit 2 blau marmorierten Vinylscheiben bestückt. Das ist eine Sammleredition, die ich verlosen kann. Und finden Sie heraus, welcher ältere Titel von Unheilig hier zu hören ist. Unsere berühmte Sekunde. Eine Sekunde Unheilig. Wie heißt der Titel? Ja, sehr kurz. Unsere E-Mail-Adresse für Ihre Lösungen: ard-hitnacht@mdr.de. Jetzt bei uns One Republic, Good Life, und ich sag Good Luck, viel Glück beim Raten. ard-hitnacht@mdr.de. Ungefähr 2/3, die uns geschrieben haben, lagen falsch. Na? Jetzt überlegen Sie nochmal, welcher Titel war da gerade eine Sekunde lang zu hören von Unheilig?

0: Fleetwood Mac und Old Diane. 1.31 Uhr, hier ist der Verkehrsservice in der ARD-Hitnacht. Die A1 Hamburg Richtung Bremen ist zwischen Hamburg-Stillhorn und Harburg wegen einer Nachtbaustelle bis 5 Uhr gesperrt. Die Umleitung führt über die U76. Die A1 Bremen Richtung Osnabrück ist zwischen Wildeshausen West und Dreieck Ahlhorner Heide wegen einer Nachtbaustelle bis 5 Uhr gesperrt. Die Umleitung führt ab dem Dreieck Stur über die A28 nach Delmenhorst, führt weiter auf die A29 Richtung Süden und leitet am Dreieck Ahlhorner Heide zurück auf die A1. Die A3 Frankfurt Richtung Würzburg wird zwischen Aschaffenburg West und Aschaffenburg Ost wegen Bergungsarbeiten mehrfach kurzfristig gesperrt. Die A4 Frankfurt Richtung Dresden ist zwischen Glauchau Ost und Hohenstein-Ernsttal wegen Bauarbeiten bis ca. 5 Uhr gesperrt. Die A8 München Richtung Salzburg ist zwischen Traunstein-Siegsdorf Ost und Bad Reichenhall wegen Bauarbeiten bis ca. 6 Uhr gesperrt. Die Umleitung führt über die U91. Die A43 Wuppertal Richtung Recklinghausen ist zwischen Bochum-Riemke und Kreuz Recklinghausen wegen Bauarbeiten gesperrt. Die A44 Düsseldorf Richtung Essen ist zwischen Hetterscheid und Velbert Nord wegen Bauarbeiten bis Anfang Juli gesperrt. Die A71 Erfurt Richtung Suhl ist zwischen Gräfenroda und Oberhof wegen Tunnelwartungsarbeiten bis ca. 6 Uhr gesperrt. Die A115 Dreieck Nutetal Richtung Dreieck Funkturm ist zwischen Kreuz Zehlendorf und Spanischer Allee bis 5 Uhr gesperrt. Die A535 Wuppertal Richtung Velbert ist zwischen Dornap und Wülfrath wegen Bauarbeiten bis 5 Uhr gesperrt. Das waren Sie, unsere Meldungen. Kommen Sie gut an Ihr Ziel.
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0: Aus Dresden vom MDR. Und hier ist Gary Moore. Ich bin Frank-Michael Bauer. Grüß Sie. Und gleich nach Gary kommt Limahl.

Breakfast in America mit Supertramp. Genau genommen wäre es ja, die hängen uns ja hinterher. Erst das Abendessen zum Beispiel. Der Song wurde von Roger Hodgson geschrieben, als er noch Teenager war, so 18, 19 Jahre alt, lange bevor die Band jemals in den USA war. Der Text, der beschreibt deshalb die, sagen wir mal, naive, fast comicartige Vorstellung eines jungen Engländers von Amerika. Für ihn war es das Land der unbegrenzten Möglichkeiten, wo man Breakfast in America isst, kräftige Mädchen trifft und alles größer und glänzender ist, ganz im Gegensatz zu seinem grauen England, hat er mal im Interview verraten. Ja, legendär ist natürlich das Albumcover des Titelsongs. Passend zum Lied ist die Skyline von New York zu sehen und allerdings ist das Ganze nachgebaut aus Geschirr, Besteck und Cornflakes-Packungen. Die Freiheitsstatue wird von einer Kellnerin namens Libby dargestellt, die statt einer Fackel ein Glas, Orangensaft auf einem Tablett hochhält. Apropos Essen, jetzt serviert Madonna American Pie. Jetzt gibt's ein bisschen Kuchen. Oh no.

Ein Titel mit einer ganz wichtigen Botschaft. All Together Now, The Farm, eine Band aus Liverpool. Ihr Song von 1990, grad gehört hier bei uns in der ARD-Hitnacht, ist eine Hymne auf den Frieden und die Menschlichkeit. Das Lied ist nämlich eine direkte Hommage an ein historisches Ereignis während des Ersten Weltkriegs. Der Weihnachtsfrieden von 1914. Der Text handelt nämlich von dem Moment, als deutsche und britische Soldaten am Heiligabend ihre Waffen niederlegten, aus den Schützengräben stiegen, gemeinsam sangen und im Niemandsland Fußball spielten. Die Zeile All Together Now, jetzt alle zusammen, fordert dazu auf, Grenzen und Ideologien zu überwinden. Dieses Lied kritisiert, dass junge Männer von Politikern in den Krieg geschickt werden, obwohl sie ja eigentlich keine Feinde sind. Und jetzt bei uns in der ARD-Hitnacht Affidavit mit seinem großen Erfolg vom Anfang der 80er, Words Don't Come Easy.

Hier ist der Verkehrsservice in der ARD-Hitnacht. Achtung, Falschfahrer auf der B3 zwischen Preungesheimer Dreieck und Karben-Kloppenheim. Kommt Ihnen ein Falschfahrer entgegen, fahren Sie äußerst rechts und überholen Sie nicht. Ich wiederhole, auf der B3 zwischen Preungesheimer Dreieck und Karben-Kloppenheim ist ein Falschfahrer unterwegs. Vorsicht bitte in beiden Richtungen.

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1: Um 2 Uhr mit Ronald Lessig. In Leipzig ist ein 33 Jahre alter Mann mit seinem Auto in eine Menschenmenge gerast. Mindestens 2 Menschen wurden dabei getötet, viele weitere verletzt. Was über den Angreifer bekannt ist, dazu Ine Dippmann aus Dresden.
2: Die Behörden sprechen aktuell davon, dass es mit hoher Wahrscheinlichkeit die Amoktat eines Einzeltäters ist. Es gibt keine Hinweise auf weitere Beteiligte oder andere Tatvarianten. Der mutmaßliche Täter ist deutscher Staatsbürger, der auch in der Region lebt. Zu möglichen Motiven halten sich die Ermittler derzeit bewusst zurück, weil die Untersuchungen ja noch ganz am Anfang stehen. Sicherheitskreise haben MDR investigativ aber am Abend bestätigt, der mutmaßliche Täter soll bis zum Sonntag in einer psychiatrischen Einrichtung gesessen haben.
1: Die Vereinigten Arabischen Emirate melden Raketen- und Drohnenangriffe aus dem Iran. In der Hafenstadt Fujian